deutschen Hauptstadt entfaltet sich eine humorvolle und zugleich bewegende Geschichte über Liebe, Nostalgie und neue Perspektiven. Im Anschluss sind die Besucher zu einem Weintreff im Kinofoyer eingeladen. Die Vorstellung beginnt um 19.30 Uhr. Tickets gibt es online unter kino-heide.de sowie an der Kinokasse. Der Eintritt ist kostenpflichtig. Blues, Geschichten und jede Menge Humor gibt es am Samstag, den 8. August im Kulturenbürgerhaus Marne. Musiker Ignaz Netzer präsentiert seine Konzertlesung, wie die Katzen auf den Blues kamen, und erzählt aus seinem Leben als Bluesmusiker sowie von seinen Reisen in den Süden der USA. Neben unterhaltsamen Anekdoten und Auszügen aus seinem Roman bringt Netzer natürlich auch seine Gitarre mit und spielt live den Blues. Beginn ist um 19.30 Uhr, der Eintritt kostet 20 Euro, Karten sind unter kph-marne.de und in der Tourist-Info Marne erhältlich.

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3: Im Juli dreht sich im Museum Haus Peters in Tetenbüll alles ums kreative Zeichnen. Vom 21. bis 27. Juli werden verschiedene Kurse und Workshops angeboten, von den Grundlagen des Zeichnens über Perspektive und Handlettering bis hin zum Tagesworkshop Illustriertes Reisetagebuch. Die Angebote richten sich an Einsteiger und Fortgeschrittene und können einzeln oder als komplette Kursreihe gebucht werden. Die Teilnahme ist kostenpflichtig, Informationen zu den Kursgebühren und die Anmeldung gibt es unter kielerkupa.de. Im Rahmen des Literatursommers Schleswig-Holstein ist der Autor Malte Borsdorf am Samstag, den 18. Juli, zu Gast in Garding. Die Lesung beginnt um 15 Uhr im Kulturhaus Altes Rathaus, Einlass ist ab 14.30 Uhr. Borsdorf liest aus seinem aktuellen Roman Frau Schebaster räumt die Welt auf. Darin begleiten zwei Jugendliche eine Bombenentschärferin bei ihrer Arbeit und geraten in eine Geschichte, die sich mit den Folgen von Krieg und den Hinterlassenschaften des Zweiten Weltkriegs beschäftigt. Der Eintritt kostet 8 Euro, Karten gibt es im Vorverkauf im Kulturhaus Altes Rathaus in Garding. Reservierungen sind außerdem telefonisch unter 048 62 20 19 975 möglich. Am Sonntag, den 18. April, macht die Show Schlager Total die deutsche Hitparade Station im Nordsee-Kongresszentrum in Husum. Beginn ist um 17 Uhr. Die Besucher erwartet ein rund zweieinhalbstündiges Schlagerprogramm mit bekannten Hits, neuen Songs und einer aufwendigen Bühnenproduktion mit Licht- und LED-Technik. Durch den Abend führt der Sänger und Moderator Robin Leon. Tickets sind im Vorverkauf wie bei Eventim erhältlich. Die Eintrittspreise variieren je nach Sitzkategorie. Weitere Informationen gibt es online.

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1: Am Donnerstag, den 10. Dezember, gastiert die Tribute-Band Dire Straits mit ihrem Programm A Tribute to Dire Straits im Stadttheater Heide. Konzertbeginn ist um 20 Uhr, Einlass ab 19 Uhr. Die Band gilt als eine der erfolgreichsten Dire Straits Tribute-Formation Europas und bringt die größten Hits der britischen Rocklegenden auf die Bühne. Klassiker wie Sultans of Swing, Walk of Life and Brothers in Arms dürfen dabei natürlich nicht fehlen. Im Mittelpunkt steht der unverwechselbare Gitarrensound von Marc Knöpfler, der Frontmann Wolfgang Uhlig. Tickets sind im Vorverkauf erhältlich. Die Preise beginnen bei rund 38 Euro. Karten gibt es an den bekannten Vorverkaufsstellen sowie online über mitunskannmanreden.de.
2: Oh, Deutschland, Frankreich, Fußball, PSG, Olympique Marseille, Bayern München. Doch nicht nur das, es gibt auch Pot-au-feu, Bouillabaisse, Bœuf Bourguignon, Gardien de Taureau de la Provence. Oh, auf dem Französisch Stammtisch am Dienstag, dem 7. Juli, ab 7 Uhr abends, im Bornold in Meldern. Nicht vergessen, Dienstag, den 7. Juli, ab 7 Uhr abends und kostet nichts.
3: Ein Veranstaltungstipp von Peter Reineck, Meldorf.
4: Lillörda oder auch Lilla Lördag, im Schwedischen auch der kleine Samstag genannt, ist eine beliebte schwedische Tradition, den Mittwochabend zur Halbzeit der Arbeitswoche mit Geselligkeit und Entspannung zu feiern. Gesellig und tiefenentspannt kommt auch die gleichnamige Folkband daher. Die sympathischen Schweden mixen dabei traditionelle Melodien und moderne Eigenkompositionen. Am Freitag, dem 17.07., spielen sie im Husumer Kulturkeller und sind ein Garant für einen schönen Abend. Los geht es ab 20 Uhr.

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3: Beim Sundowner in Friedrichstadt kannst du am Wasser bei Sonnenuntergang entspannen und dabei live Musik genießen. Das nächste Konzert findet am 8. Juli von 19 bis 22 Uhr statt. Dann spielt Sir Duke live im Tränebad in Friedrichstadt. Das Konzert ist kostenfrei, Spenden sind aber möglich.

Dienstag, den 19. August, gibt es um 18 Uhr den nächsten Filmabend im historischen Kinosaal des Dithmarscher Landesmuseums. Gezeigt wird der preisgekrönte Spielfilm Königin von Niendorf. Darin verbringt die 10-jährige Lea ihre Sommerferien in einem kleinen Dorf in Brandenburg und erlebt auf dem Fahrrad jede Menge Abenteuer. Als sie auf eine Jungsbande mit selbstgebautem Floß trifft, will sie unbedingt dazugehören. Ein sommerlicher Film über Freiheit, Freundschaft und Abenteuer draußen. Tickets kosten regulär 3 Euro, Kinder und Jugendliche bis 18 Jahren kommen kostenlos rein. Karten gibt's an der Museumskasse und online über eventbrite.de. Dazu werden Snacks und Getränke angeboten. Am Sonntag, den 26. Juli, lädt das Kultur- und Bürgerhaus Marne zu einer besonderen Lesung ein. Unter dem Titel Gewebte Worte liest die gebürtige Marnerin Inge Millich aus ihren Tagebüchern, Gedichten und autobiografischen Texten. Die Autorin erzählt von ihrer Kindheit in der Nachkriegszeit, von Familienleben mit 6 Geschwistern und davon, wie das Schreiben über viele Jahre zu ihrem persönlichen Ausdrucksmittel wurde. Die Lesung findet im Rahmen der Ausstellung im Marne-Günstern und Hüt statt. Beginn ist um 16 Uhr, der Eintritt kostet 7 Euro. Karten gibt es im Kultur- und Bürgerhaus Marne unter kba-marne.de sowie in der Tourismus-Info Marne.

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0: Johannes Brahms. Sein virtuoses Klavierspiel und seine Sinfonien brachten ihn bereits zu seiner Zeit europaweiten Ruhm und machten ihn zu einem der bedeutendsten Komponisten des 19. Jahrhunderts. So schaffte er es sogar, sich in Wien, der Hauptstadt der damaligen Musikwelt, zu etablieren, wo es zur Blütezeit seiner Karriere kam. Doch was viele nicht wissen, all dies hatte seinen Ursprung in Dithmarschen. Genaueres über diese Verbindung weiß die Geschäftsführerin der Brahms-Gesellschaft Schleswig-Holstein und Leiterin des Brahms-Hauses in Heide, Sarah Reinke.
1: Der Vater von Johannes Brahms ist 1806 in Heide geboren und hat anfänglich gegen den Willen seiner Familie eine Musikausbildung hier in Dithmarschen genossen. Also er hat in Wesselburen eine Musikerausbildung erhalten und ist dann mit 19 Jahren, also relativ jung, das war 1825, mit einem Gesellenbrief nach Hamburg gezogen, wo er dann als Berufsmusiker angefangen hat, Geld zu verdienen. Dort hat er dann Christiane Nissen, die 17 Jahre älter war, kennengelernt, die Mutter von Johannes Brahms. Und Brahms ist dann 1833 in Hamburg im Gängelviertel geboren.
0: Und obwohl nie geklärt werden konnte, ob Johannes Brahms je lange Zeit in Dithmarschen verbrachte, zeigte er sich Heide und damit der Heimat seiner Vorfahren stets verbunden.
1: So hat er an seinen Vater im Jahr 1865 geschrieben: Liebster Vater, ich weiß mich auf Heide besser zu besinnen als auf manche Stadt, wo ich länger war.
0: Dies könnte ebenfalls ein Grund für seine langjährige Freundschaft zum niederdeutschen Dichter Klaus Groth gewesen sein, dessen Geburtshaus nur wenige Meter vom Haus der Familie Brahms in Heide-Lüttenheid entfernt liegt.
1: Groth und Brahms verband eine langjährige, sehr innige Künstlerfreundschaft. Johannes Brahms hat von Groth Texte, Gedichte vertont. Und das zeigt halt auch die Verbundenheit von Johannes Brahms zu der Heimat seiner Vorfahren. Ein wichtiger Aspekt der Beziehung zu Klaus Groth war halt diese Heider Herkunftswelt von Lüttenheid. Und obwohl Johannes Brahms in Hamburg geboren und aufgewachsen ist, so schuf er sich durch die Erzählung von seinem Vater, zu dem er ein sehr enges Verhältnis hatte, eine gedankliche Sehnsuchtswelt. Und in Vertonung von Groth-Gedichten spürt man immer wieder Brahms Bekenntnis zum Herkunftsort und zur Lebenssphäre seines Vaters hier auf Lüttenheid in der Stadt Heide.
0: Und wer in diese Welt jetzt noch einmal tiefer eintauchen möchte, der kann das Brahms-Haus sogar besuchen. 1988 von der Brahms-Gesellschaft Schleswig-Holstein erworben und zum Museum umgestaltet, findet sich hier die Geschichte von Johannes Brahms auf vielfältige Weise aufbereitet wieder. So gibt es einen Multimediatisch, der auf spielerische Weise Wissen vermittelt und seit neuestem auch eine Hörstation vor dem Haus mit einigen informativen Audiobeiträgen sowie Hörbeispielen einiger bekannter Stücke des Komponisten. Geöffnet ist dienstags bis donnerstags von 11.30 Uhr bis 15.30 Uhr, freitags von 11.30 Uhr bis 13.30 Uhr sowie samstags von 13.30 Uhr bis 15.30 Uhr.

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3: Wenn Sie jetzt mehr von Bärbel Wolfmeier lesen wollen, dann sei Ihnen Ihr neues Buch Dickschub in Overnies Stiletto Staveln ans Herz gelegt.

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3: Hallo, mein Name ist Rüdiger Kähn vom Steinzerpark Dithmarschen in Albersdorf und wir zeigen ab dem 8.5. bis Ende August eine neue Sonderausstellung zum Thema Alles bleibt anders, Transformationsprozesse in Raum und Zeit. Eine Ausstellung, die wir zusammen mit dem Institut für Ur- und Frühgeschichte der Universität Kiel zusammengestellt haben und wo es tatsächlich um Wandlungsprozesse in früheren Gesellschaften geht, Wandel sozusagen als Konstante in der Geschichte und das Ganze von unterschiedlichen archäologischen Perspektiven aus beleuchtet wird. Eine interessante Ausstellung zu einem aktuellen Thema, wenn man so sagen möchte. Herzlich willkommen bei uns im Steinzeitpark.
4: Am Samstag, den 4. Juli, verwandelt sich Husum wieder in eine große Kulturbühne. Bei der 21. Husumer Kulturnacht öffnen von 19 bis 24 Uhr insgesamt 22 Kulturorte ihre Türen und laden zu Konzerten, Ausstellungen, Theater, Führung und Mitmachaktionen ein. Zu den Höhepunkten zählt ein Konzert mit Musik von Rio Reiser, Chormusik in der Marienkirche, kreative Workshops sowie besondere Einblicke in Museen und kulturelle Einrichtungen der Stadt. Besucher können sich ihr ganz persönliches Kulturprogramm für den Abend zusammenstellen. Eintrittskarten kosten 10 Euro und gelten für alle teilnehmenden Einrichtungen. Für Kinder und Jugendliche bis 19 Jahre ist der Eintritt frei. Tickets und das komplette Programm gibt es online unter kulturnacht-husum.de. Am Samstag, den 14. April, ist Singer-Songwriter Gregor Meile mit seinem Programm Unplugged das Wohnzimmerkonzert zu Gast im Nordsee-Kongresszentrum in Husum. Los geht's um 20 Uhr. Gemeinsam mit seiner Band präsentiert Gregor Meile seine Songs in akustischer Form. Die Konzerte leben von Emotionen, persönlichen Geschichten und viel Interaktion, wodurch jeder Abend seinen ganz eigenen Charakter erhält. Tickets sind im Vorverkauf erhältlich, die Preise beginnen je nach Kategorie bei rund 50 Euro. Karten gibt es online über Eventim, Veranstaltungsort ist das Nordsee-Kongresszentrum am Messeplatz in Husum.

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2: Romeo und Julia, viel Lärm um nichts und Hamlet. Das sind nur einige der Werke des weltberühmten englischen Dichters, Dramatikers und Schauspielers William Shakespeare. Von seinem Privatleben ist zwar bis heute nur wenig überliefert, aber die Oscar-Preisträgerin Chloe Zhao bringt nun mit Hamlet eine bewegende Liebesgeschichte in die Kinos, die uns einen spannenden Einblick in Shakespeares Familienleben gibt. Hecke Michael verrät uns jetzt etwas mehr dazu.
3: William Shakespeare, Lateinlehrer in einem kleinen englischen Dorf auf dem Land.
4: In ihm ist mehr verborgen als in allen Männern, die mir begegnet sind.
3: Heiratet Anfang der 1580er Jahre die 8 Jahre ältere und leicht rätselhafte Agnes.
4: Die Frauen in meiner Familie sehen Dinge.
5: Was siehst du?
4: Ich sehe eine Landschaft. Meere.
6: Du bekommst Zwillinge, mein Mädchen.
4: Unentdeckte Länder.
3: Tatsächlich bekommen die beiden sogar 3 Kinder. Zuerst ein Mädchen und dann die Zwillinge Judith und Hamlet.
4: Wozu hast du denn Lust, Hamlet?
7: Ich wäre gern ein Schauspieler mit einem Schwert.
3: Ihre Ehe bekommt aber erste Risse, als Agnes William ermutigt, nach London zu gehen, wo er sich am Theater einen Namen als Dramatiker machen will.
4: Du hängst an diesem Ort, denn wirklicher für dich ist das alles andere.
5: Mach's gut.
7: Mach's gut.
5: Wirst du tapfer sein?
7: Ja!
3: Doch während Williams Karriere in der großen Stadt langsam Fahrt aufnimmt, erkrankt sein einziger Sohn zu Hause folgend schwer.
8: Dass das Herz unserer Kinder schlägt, dass sie laufen und sprechen. Wir dürfen niemals und zu keiner Zeit vergessen.
7: Mama!
8: Dass sie von uns gehen können.
7: Mama!
5: Mein Junge!
8: Er lebt nicht.
3: Dieser tragische Verlust veranlasst William, sein persönlichstes Stück Hamlet zu schreiben.
7: Würdest du nicht gerne wissen, worum es geht?
4: Was geht?
7: Das Stück.
4: Was soll ich tun?
5: Halte dein Herz offen. Warte.
2: Wie es weitergeht mit William Shakespeare und seiner Familie, sieht man ab sofort bei uns im Kino.

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1: Moin Moin und herzlich willkommen zu Förde-Echo. In dieser neuen Sendung möchten wir den kleinen und großen Geschichten in unserer Region nachgehen. Wir treffen uns mit Menschen, die uns ihre Geschichte erzählen und sprechen darüber, was für sie und uns die Region Flensburger Förde ausmacht. Als Nachfolgeformat zu Flensburg aktuell machen wir dort weiter, wo wir in den bisherigen Beiträgen aufgehört haben. Ausführliche Gespräche und Berichte über das Leben hier. Es geht um Politik, um Gesellschaft, um die Stadt und unsere Vorstellungen vom Zusammenleben. Es geht um Kunst, Kultur und den öffentlichen Raum. Es geht um deine Region und deine Geschichten.

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4: Peter Mölk.
5: Die Wogemänner von Westerhever. Die Wogemänner haben sich bei Westerhever in große Burg gebaut. Die Wogemannsburg. Sie wären Seeräuber und haben große und lütche Schäbe. So überfüllen sie die Schäbe auf See und die Bauernhöfe auf Land. Er klauten Socken und das Vieh brachen sie auf die Burg. Auch die junge Derns nehmen sie mit. Die Menschen in Utholm und Eiderstedt wollen sich das nicht länger gefallen lassen. Die Staller Ove Hering reibt die Mannslüte hob und trug mit See für die Burg. Rund um die Burg wäre ein breite und tiefe Graf mit ein Tochbrüch, die wäre meist hochtrocken. Ein von den jungen Derns, der ob die Burg Fass holen wollte, wäre bannig plitsch. 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

0: 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Nee, sie kennen ihr noch nicht. 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
2: Stellt euch mal vor, eine Familie aus den 1950ern landet in unserer smarten, schnelllebigen Zeit und muss hier plötzlich klarkommen. Die französische Komödie Die progressiven Nostalgiker, die gerade im Kino läuft, macht genau das. Mit einem großartigen Gespür für die ganzen Absurditäten unserer Zeit, spitzem Sarkasmus und gut getimter Situationskomik nimmt die Regisseurin Vinciane Millerot unsere Gegenwart mit all ihren Heilsversprechen, aber auch die guten alten Zeiten aufs Korn. Mehr dazu von Jessica Martin.
3: Im Frankreich der 1950er Jahre ist die Welt noch in Ordnung. Zumindest für den mittelmäßigen Bankangestellten Michel und seine treusorgende Ehefrau Helene.
4: Warte doch, wie stehe ich denn da, wenn du so aus dem Haus gehst?
5: Danke, mein Frauchen.
3: Mit Dauerwelle und manchmal ein bisschen aufsässig kümmert sich Helene selbstverständlich nicht nur um den Ernährer der Familie, sondern auch um Haus und Kinder. Es ist das patriarchale Paradies bis...
5: Was ist denn das?
4: Das ist eine moderne Waschmaschine.
5: Dann kaufen wir uns was Nützliches.
4: Kommt nicht in Frage.
5: Ich bin dein Mann, du wirst gehorchen.
3: Ein Kurzschluss bei der frisch eingezogenen Waschmaschine... katapultiert die beiden direkt ins Jahr 2025. Die Rollen sind plötzlich neu verteilt.
6: Müsstest du nicht langsam mal los zur Arbeit?
4: Ich?
5: Und ich arbeite ich nicht?
4: Ach, ich bitte dich, nicht wieder die Leier. Ich weiß, Hausarbeit ist auch Arbeit.
5: Was?
3: Während sich Helene trotz aller Ahnungslosigkeit erstaunlich gut als Karrierefrau macht...
7: Wir sind overbooked. Die Deadlines sind super short und das ganze Team hat Burnout.
8: Der Burnout, das machen wir dann so.
3: Ist Michelle mit ihrem smarten Zuhause und der schönen neuen Welt völlig überfordert. Der Sprachassistent ist stur, die Hundehaufen müssen von der Straße aufgesammelt werden und auch der Sport ist nicht mehr das, was er mal war.
5: Was ist das denn?
7: Fußball.
5: Das sind aber Frauen. Uns bleibt bald gar nichts mehr.
3: Und dann ist da noch ihre Tochter, die mitten in der Planung der Hochzeit mit ihrer Freundin steckt.
5: Wer heiratet? Du etwa?
6: Wer sonst?
7: Auf die jungen Bräutinnen.
3: Michel reicht's.
5: Wir müssen irgendwie zurück, sonst wird das Böse enden.
3: Dafür muss er nur herausfinden, wie er die smarte Waschmaschine dazu kriegt, die Rückreise anzukurbeln.
5: Teleportation!
2: War früher alles besser oder doch eher heute? Kommt natürlich immer darauf an, wen man fragt. Am besten findet ihr es einfach selbst raus und geht mit Michelle und Helene in die progressiven Nostalgiker auf aberwitzige Zeitreise. Ab sofort läuft die Komödie bei uns im Kino.

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3: Hüt von Heidi Blum. 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
2: Manchmal reicht ein kurzer Moment, um alte Wunden wieder aufzureißen. Genau darum kreist das neue Drama von Jafar Panahi, einer der wichtigsten Stimmen des iranischen Autorenkinos. Sein neuer Kinofilm »Ein einfacher Unfall« wurde in Cannes bereits mit der Goldenen Palme ausgezeichnet. Es ist die Geschichte eines Mannes, der seiner Vergangenheit nicht entkommt und plötzlich glaubt, seinem einstigen Peiniger gegenüberzustehen. Der Film bewegt sich kunstvoll zwischen Entführungsthriller, Charakterstudie und politischer Parabel. Mein Kollege Matthias Pillasch verrät uns jetzt etwas mehr über das iranische Drama »Ein einfacher Unfall«.
3: Der Automechaniker Wahid versucht, mit seiner Zeit im Gefängnis abzuschließen. Als er eines Tages auf einen Mann trifft, der ihn mutmaßlich im Gefängnis gefoltert hat, entführt er ihn kurzerhand.
4: »Ich habe Holzbein gefunden.«
5: Er hat den Krüppel hergebracht.
4: Bring Wasser!
5: Bist du sicher, dass es ist?
4: Ich brauche deine Hilfe.
3: Wahid bringt den Mann an einen abgelegenen Ort und wendet sich an ehemalige Mithäftlinge, die seine Vermutung bestätigen sollen. Doch keiner ist sich sicher, ob der Gefangene wirklich ihr Peiniger aus dem Gefängnis ist.
4: Um meine Zweifel auszuräumen, kannst du bestätigen, dass er es ist?
5: Ich will wissen, ob der da drin tatsächlich dieses Schwein ist.
4: Steigt jetzt ein.
3: Unterschiedliche Weltanschauungen in der Gruppe prallen aufeinander, während der Druck von innen und außen wächst.
4: Einen Geheimdienstmann zu entführen ist keine Kleinigkeit. Seit 5 Jahren streiche ich in meinen Albträumen mit meiner Hand über dieses beschissene, verfluchte Bein.
6: Wir sind nicht wie Sie, Wahid. Wir sind keine gemeinen Mörder.
3: Es bleiben Zweifel, ob sie überhaupt den Richtigen entführt haben. Alle ringen mit ihren eigenen Traumata, mit Angst und mit der Frage, was Rache am Ende überhaupt wert ist.
4: Da drin gibt's nichts zu sehen. Ich habe auch eine Familie, ich kann dich gut verstehen.
7: Hallo Papa!
5: Hört mir alle zu, dieser Dreckskerl muss heute noch reden.
4: Das ist ein Sumpf, mein Liebling. Ihr werdet alle untergehen.
5: Was hast du jetzt vor?
2: Ein politisch geladenes Autorenkinomeisterwerk vom regimekritischen iranischen Regisseur Jafar Panahi. Ein einfacher Unfall startet jetzt bei uns im Kino. Der Film betrachtet nicht nur Rache, sondern auch Zweifel, Identität und Gerechtigkeit. Und dass er heimlich im Iran gedreht wurde, verleiht dieser turbulenten und hochdramatischen Geschichte zusätzliche Schärfe. Der Film wurde für 4 Golden Globes nominiert, darunter bester Film, Drama und beste Regie, und hat sich damit als Anwärter auf weitere Auszeichnungen empfohlen.

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1: 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Von Dorgen mit
2: Helga Spemmer. Bei der Post. 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

Einen schönen guten Morgen, Schleswig-Holstein. Ihr hört die Morning Show auf Kiel, Lübeck und Westküste FM. Bei uns könnt ihr in der nächsten Stunde wieder ein bisschen mitraten. Es geht um den Stichtag 5. Juli und um unser schönes Land hier zwischen den Meeren. Mikrofon ist Daniel Benno und der ist auch verantwortlich für die Sendung. Herzlich willkommen. Moin.

Tag 186 des Jahres. Es sind noch 179 Tage bis zum Jahresende. Heute, am 5. Juli, ist der Tag der Workaholics und der Tag des Bikinis. Und um den Bikini geht's auch in unserer ersten Mitratefrage für euch zu Hause, bei der Sonntagsschicht oder unterwegs. In welchem Jahr ist denn der Bikini sozusagen auf den Markt gekommen? A. 1968, B. 1946 oder C. bereits 1920? Seit wann gibt es den Bikini? Ein Titelzeit zum Überlegen und dann verrate ich es euch hier in eurer kleinen Morningshow.

Hier ist die Morning Show des offenen Kanals Schleswig-Holstein am Tag des Bikinis. Unsere erste Frage für euch war, in welchem Jahr ist denn der Bikini eingeführt worden? 1968, 1946 oder 1920? Und es war am 5. Juli 1946 bei einer Modenschau im Schwimmbad in Paris. Es war, wie könnte es auch anders sein, natürlich ein Mann, der den Bikini erfunden hat. Modeschöpfer Louis Réard. Benannt das Ganze übrigens nach dem Bikini-Atoll, auf dem es Atomwaffentests gegeben hatte. Beworben hat Réard den Bikini mit kleiner als der Welt kleinster Badeanzug. Weil der Modeschöpfer zunächst kein Mannequin finden konnte, das seine knappe Bademode vorführen wollte, hat er eine Stripperin engagiert namens Micheline Bernardini, damals gerade mal 19 Jahre alt. Die Reaktionen waren anschließend, sagen wir mal, geteilt. Die Kerle waren begeistert, das Mannequin soll an die 50.000 Fanbriefe bekommen haben. Die internationale Presse, die hat sich dagegen empört. Für sie war der Bikini ein obszöner Modeskandal. Ja, und so blieb der Bikini in den nächsten Jahren an den Stränden in Europa und auch in den USA zunächst verboten. Das änderte sich erst in den 60er Jahren. Ja, die Morning Show am Tag des Bikini.

Vielleicht hat ja der ein oder andere Schleswig-Holsteiner vor, seine Sommerferien auf Kap Verde zu verbringen. Ihr wisst schon, das ist das Land, das bei der WM unentschieden gespielt hat gegen Spanien. Die Kapverdischen Inseln, die sind am 5. Juli 1975 unabhängig geworden von Portugal. Doch wo liegen die Kapverdischen Inseln überhaupt? A. Westlich noch der Kanarischen Inseln, B. östlich von Madagaskar oder C. etwa 570 Kilometer westlich vom Senegal. Wo liegen die Kapverdischen Inseln, die heute auf den Tag genau seit 51 Jahren unabhängig sind von Portugal? In so über 3 Minuten kommt die Auflösung.

Die Kapverdischen Inseln feiern heute ihren Unabhängigkeitstag. Doch wo liegen diese 10 Inseln überhaupt? Liegen sie westlich der Kanaren, östlich von Madagaskar oder westlich des Senegals? Und sie liegen etwa 570 Kilometer westlich des Senegals, also im Atlantik. Auf 4033 Quadratkilometer Fläche leben etwa 480.000 Einwohner. Die Inseln sind vulkanischen Ursprungs. Der höchste Berg ist über 2800 Meter hoch. Im Deutschen nannte man sie früher Inseln des grünen Vorgebirges. Wichtig für Urlauber, jetzt im Juli ist es auf den Kapverden sonnig und trocken bei etwa 26 Grad Luft und 24 Grad Wassertemperatur. Ja, die Morningshow. Nicht für den falschen, sondern natürlich für den echten Norden.

Wir Schleswig-Holsteiner, wir sind schon eher von der schnellen Sorte, oder? Das merkt man unter anderem daran, dass es bei uns bei Bundestagswahlen immer die ersten Wahlergebnisse gibt. Zugegeben, das liegt daran, dass es bei uns auch den kleinsten Wahlbezirk in ganz Deutschland gibt. Und das ist die Hallig-Gröde mit ihren ganzen 7 Einwohnern. Unsere nächste Frage für euch zum Mitraten. Wie viel Prozent der Einwohner Grödes haben denn 2013 bei der Bundestagswahl per Briefwahl gewählt? A 0, B 50% oder C 100% der Einwohner? Wie hoch war bei der Bundestagswahl 2013 der Anteil der Briefwähler auf der Hallig-Gröde? Nach dem nächsten Hit bekommt ihr keinen Tipp, sondern die Lösung natürlich hier in eurer Morningshow.

In unserer Frage für euch zum Mitraten geht es um den kleinsten Wahlbezirk Deutschlands. Das ist die Hallig-Gröde. Und wir wollten von euch wissen, wie viel Prozent der Wähler haben auf Gröde bei der Bundestagswahl 2013 per Briefwahl abgestimmt? 0%, 50% oder gar 100%? Und es war damals tatsächlich so, dass alle 7 Einwohner Briefwahl gemacht haben. Wer nicht so gute Mathe ist, 100% bedeutet alle oder in anderen Zusammenhängen auch du.

Heute, vor genau 30 Jahren, auf den Tag genau am 5. Juli, wurde Dolly geboren. Dolly war das erste geklonte Schaf der Welt. Das Schaf Dolly ist aber nur 6,5 Jahre alt geworden und litt unter einem schnelleren Alterungsprozess als gewöhnliche Tiere. Schaf Dolly ist nach seinem Tod ausgestopft worden, heute zu sehen im Royal Museum of Scotland. Doch warum hieß dieses Klonschaf damals eigentlich Dolly? A. Es wurde benannt nach Busenwunder Dolly Buster. B. Namensgeberin war Dolly Parton, eine Country-Sängerin, ebenfalls mit etwas größerer Oberweite. Oder C. Der Name kam zustande nach dem australischen Jugendmagazin namens Dolly. 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

Die OKSR Morning Show hier und ihr seid mit dabei. Wie schön! Unsere Frage für heute zum Mitraten dreht sich um das erste geklonte Schaf der Welt namens Dolly. Das wurde heute genau auf den Tag vor 30 Jahren geboren. Wir wollten von euch wissen, nach wem bzw. was ist denn dieses Schaf damals benannt worden? Nach einer Dame mit großer Oberweite, Dolly Buster oder der Country-Sängerin Dolly Parton? Oder war es das australische Jugendmagazin namens Dolly? Und es war die Country-Sängerin Dolly Parton, die übrigens ungefragt zur Namensgeberin vom Klonschaf geworden ist. Und diese Dolly Parton ist übrigens noch von zwei weiteren Dingen Namensgeberin. Ist das A für die aufgesetzten Panzerungstaschen am Panzer T-72, B für einen Asteroiden oder C für eine französische Rockband mit dem Namen Dolly? Also zwei davon müssen stimmen. Und wir hören mal rein in einen Titel von Dolly Parton. Danach kommt die Auflösung.

Angedacht, der Kurzimpuls in der Morningshow. Heute mit einem Vers aus dem Lukas-Evangelium, Kapitel 6, Vers 36. Da heißt es, seid barmherzig, wie auch euer Vater, also Gott, barmherzig ist. Helga Dolfsen sagt dazu, guter Gott, gib, dass ich heute schon ablasse von meinem Drängen darauf, dass sich andere ändern, ohne dass ich selber dazu bereit bin. Von dir, Gott, lasse ich mir sagen, dass ich mich ändern darf. Lass mich Erfahrungen damit machen, dass ich anders geworden bin. Und erst dann will ich auch anderen sagen, du darfst anders werden, ihr dürft anders werden, wir dürfen anders werden. Und Tabea Obliger, Aktivistin gegen moderne Sklaverei. Das Leben hat mich gelehrt, dass es niemanden gibt, den man nicht lieben möchte, wenn man erst einmal seine ganze Geschichte gehört hat. Daniel Benne für die Gemeinschaft in der Evangelischen Kirche Burg Dithmarschen.

Ihr hört den offenen Kanal Schleswig-Holstein, das sind Kiel, Lübeck und Westküste FM mit der Morningshow am Sonntagmorgen. Das Ganze am 5. Juli wie immer mit Daniel Benne. Der 5. Juli 1975, er war ein ganz besonderes Datum für einen Mann namens Arthur Ashe. Doch warum? A. Arthur Ashe war Schauspieler, gewann an diesem Tag seinen ersten Oscar. B. Der Mann war Tennisspieler und wurde am 5. Juli 75 Wimbledon-Sieger. Oder C. Arthur Ashe wurde an diesem Tag zum Gouverneur des US-Staates Virginia gewählt. Wer war Arthur Ashe und welche Rolle spielt der 5. Juli 1975 in seinem Leben?

Arthur Ashe und der 5. Juli 1975. Darum ging es in unserer nächsten Mitratefrage für euch. Und Arthur Ashe war kein Schauspieler, der den Oscar gewonnen hat. Er war auch nicht Gouverneur in seinem Heimatstaat Virginia, sondern Arthur Ashe gewann heute auf den Tag genau vor 51 Jahren als erster Schwarzer das Tennisturnier in Wimbledon. Arthur Ashe setzte sich zudem für Bürgerrechte ein, unter anderem auch für das Ende der Apartheid in Südafrika. Und ihm zu Ehren wurde das Stadion des Tennisturniers der US Open in Flushing Meadows benannt. What?

Als nächstes geht es bei uns um, sagen wir mal, ziemlich unnützes Stammtischwissen, nämlich um den Begriff Autophobie. Denn was ist denn Autophobie? Ist das A, die Angst vorm Autofahren, B, die Angst vor Automaten oder C, die Angst auf sich allein gestellt zu sein? Was ist Autophobie? 3 Minuten, dann verrate ich es euch hier in der Morningshow.

Was ist Autophobie? Das war unsere letzte Mitratefrage für heute. Versteht man darunter die Angst vorm Autofahren? Ist Autophobie die Angst vor Automaten oder die Angst davor, auf sich allein gestellt zu sein? Und die Angst vorm Autofahren nennt man Amaxophobie. Die Angst vor Automaten, die gehört zur Angst der Technologien, also zur Technophobie. Aber Autophobie ist die Angst davor, auf sich allein gestellt zu sein oder auch die Angst vor sich selbst. Sonntagmorgen im schönsten Bundesland der Welt. Ja, die Morningshow des offenen Kanals. Und hier geht's für uns gleich wieder auf die ausrangierten Pferde der Morningshow-Legenden von SWR3, Sascha Zeus und Michael Wirbitzki.

Ja, liebe Hörer, es ist Zeit, Abschied zu nehmen. Was für ein großartiger Morgen. Doch was wird der Tag uns bringen? Hm? Auf alle Fälle noch die Weisheiten der Sommerseminolen. Erst, wenn wieder ein ganz großer wie Arthur Ashe, sozusagen König Arthur, Wimbledon gewinnt, wenn Dolly Parton wegen ihrer üppigen Oberweite auch noch Namensgeberin eines 7XL-Bikinis wird und erst, wenn hier ordnungsgemäß verkündet wurde, dass ein gewisser Daniel Benne für den qualitativ hochwertigen Inhalt der Sendung verantwortlich war, also noch, wir haben noch nicht September, erst dann werdet ihr merken, dass die Morningshow jetzt zu Ende ist. Hau! Nun lasst uns in die Morgensonne reiten.

0: Verantwortlich für die kommende Sendung ist Charlotte Haug.
1: Die Leute stehen ja nicht vor unserer Haustür und schreien, jetzt bring doch endlich mal wieder was raus oder so. Das sind dann eher wir selbst.
2: Wir machen keine halben Sachen, würde ich mal so sagen. Das ist irgendwie so unausgesprochener Konsens bei uns. Ja. Mir geht es auch so ein bisschen in dem Falle so um diese DIY-Kultur. Also, dass man einfach Dinge selbst macht, das hat einfach einen großen Wert. Und gerade bei uns hier in der Musikszene finde ich das einfach wichtig, dass Dinge selbst gemacht werden.
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4: In diesem Gespräch geht es um Ghost Trip aus Flensburg. Die Band gehört inzwischen fest zur regionalen Szene. Und trotzdem steckt in dem Gespräch mit Mathis und Samuel noch viel Staunen darüber, wie viel Weg sie als Band schon gegangen sind, bis hin zu ausverkauften Shows im Volksbad. Es geht um handgemachte Musik, um den Wert von DIY und um den Spagat zwischen künstlerischem Anspruch und dem Druck, auch wirtschaftlich bestehen zu müssen. Und es geht auch darum, was eine lebendige Szene ausmacht, wenn man sich nicht als Einzelkämpfer versteht, sondern als Teil eines größeren Ganzen. Hier kommt das Förderecho mit Mathis und Samuel von Ghost Trip.
5: Moin moin, ich sitze heute hier mit zwei Gästen einer Flensburger Band und wie immer würde ich euch bitten, stellt euch doch einmal selbst vor.
1: Ja, wir sind Ghost Trip und hier im Raum sitzen Samuel und Mathis. Ich bin Mathis, der Sänger, und Samuel spielt Bass. Dann haben wir noch Leon, Gitarrist, und Felix, Drummer. Und wir machen schon seit einiger Zeit Musik zusammen. Wir haben uns, drei von uns haben sich in der Schule kennengelernt. Und seit 2021 ist dann Leon dazugekommen. Und seitdem sind wir so in der Formation, wie wir jetzt sind. Und wir machen Rockmusik, Alternative, Indie. Es ist immer schwierig, das zu definieren, weil es ist dann immer so alles und nichts, wenn man sagt Rock und Indie. Mhm. Aber genau, in die Richtung geht das so bei uns.
2: Soll ich mich auch noch vorstellen? Wie Mathis schon gesagt hat, ich bin Samuel, Bassist der Gruppe Ghost Trip.
5: Herzlich willkommen. Mathis, du hast meine erste Frage fast schon beantwortet. Vielleicht kann Samuel ja noch ergänzen. Wie würdest du Ghost Trip jemandem mit einem Satz erklären, der diese Band noch, der noch nie was von euch gehört hat?
2: Ja, gute Frage. Mathis hat das vielleicht schon ein bisschen auf den Punkt gebracht. Also wir machen Indie-Rock, alles selbst, mittlerweile schon ein paar Jahre zusammen. Wir sind eine Einheit, bestehend aus Freunden, die sich kennengelernt haben und Bock haben, Musik miteinander zu machen und gerne viel und laut.
5: Wie ist so euer künstlerischer Schaffensprozess? Ihr habt jetzt gerade ein neues Lied rausgebracht oder eine neue Single released, sagt man, glaube ich. Wie war da so der Prozess dorthin?
1: Also meistens ist das so, dass einer von uns mit einer Idee kommt, entweder so einfach auf der Gitarre, den anderen das mal präsentiert. Aber wir arbeiten auch viel mit Logic, also für die, die es kennen, das ist ein Musikprogramm, wo man schon sehr gut Demos machen kann, wo das schon sehr, sehr, also kann man schon sehr, sehr weit mit MIDI-Drums und Bass und Gitarre und vielleicht auch Synthesizern, kann man die Idee schon sehr konkret machen. So. Und meistens hat dann einer so ein paar Akkorde und dann wurschteln wir da zusammen dran rum. Und
2: ja, meistens halb digital, halb analog. Das kommt immer so ein bisschen auf die Phase drauf an. Also ist auch nicht immer so, dass wir alle zusammen auf einem Ort sind oder an einem Ort. Dann wird eher mehr digital gemacht. Da schicken wir viel hin und her in so einem Drive. Aber sonst am schönsten ist natürlich, wenn wir uns zu viert sehen. Jemand hat eine Idee und dann wird die so lange durchgewörgelt, bis am Ende was rauskommt. Oder wenn man sich zu viert entscheidet, da machen wir jetzt auf jeden Fall weiter, weil das hat uns irgendwie angezündet. Und das war jetzt bei der Single Finishline, die wir jetzt rausgebracht haben, genauso. Und wenn es dann richtig gut läuft und wir auch den Drive dazu haben, dann nehmen wir das auf. Also wir haben letztes Jahr mit Leon Krag zusammen die Single produziert, selbst bei uns im Proberaum, also richtig Indie quasi, ohne Label, ohne Vertrag, in keinem großen Studio. Und dann wird die rausgefeuert.
5: Das klingt jetzt total einfach, aber gleichzeitig hast du dieses mit dem Indie und wir machen das selber gerade zum zweiten Mal schon irgendwie in der kurzen Zeit erwähnt. Was heißt das über, ihr macht es selbst? Was hat das Warum macht ihr das und was ist der Preis, den ihr dafür zahlt?
2: Ja, also der Preis ist, wenn man den zeitlichen Aspekt sieht, ziemlich hoch. Wenn man das finanziell sieht, kriegen wir das schon hin. Also wir finanzieren uns selber, also wir stecken kein Privatvermögen mehr in die Band rein. Das ist eine eigene Firma, die trägt sich selbst. Aber Indie, so wie ich das verstehe, und alles selbst machen heißt, wir kümmern uns um Online-Kram, um das Visuelle, um Videos, um Mailverkehr, alles im Backoffice. Also die Zuhörerinnen und Zuhörer oder die Zuschauerinnen und Zuschauer sehen ja am Ende nur das Ergebnis. Und wir möchten natürlich einen relativ hohen Selbstanspruch. Und das soll natürlich gut aussehen und sich gut anhören. Und dafür muss man einfach sehr viel Arbeit da reinstecken und sehr viel Zeit, weil wir machen keine halben Sachen, würde ich mal so sagen. Das ist irgendwie so unausgesprochener Konsens bei uns.
1: Ja, und wenn du independent arbeitest, dann ist da auch kein Produzent, also kein professioneller Produzent jetzt in dem Sinne, der dann auch irgendwie vielleicht noch eine Firma im Rücken hat oder ein Label, was auch irgendwie vielleicht sagt, so mach das doch mal so und so und hier habt ihr schon mal einen Vorschuss und wir organisieren euch Konzerte und Auftritte und so, das machen wir halt alles selber und letztendlich müssen wir dann auch selber mit dem Song oder mit den Konzerten, die wir da machen, zufrieden sein. Also da ist auch keiner, der uns reinredet, das ist auch positiv. Wir machen einfach das, worauf wir Lust haben und nehmen uns dafür die Zeit, die wir brauchen. Genau, und das hat dann eben so zwei Seiten. Einmal eben diese Freiheit und eben aber auch, wir müssen es halt alles selber machen, wir müssen uns den Zeitplan auch selber machen, weil manchmal ist das auch so, ich glaube bei unserem, wir haben mal unser erstes Album aufgenommen und da haben wir, glaube ich, ein Jahr dran rumgedoktert, bis das dann wirklich von der ersten Aufnahmesession bis zum Release kam. So, und das ist halt einfach viel zu lang eigentlich. Also da ist super viel Zeit drauf gegangen. Aber dafür konnten wir es halt ohne Stress einfach machen. So.
5: Zu lang für dich, für euch oder für das Publikum?
1: Gute Frage. Also letztendlich geht es ja, also es ist aber so eine philosophische Frage, ne? Wir sagen uns auch manchmal, um den Druck rauszunehmen, es wartet ja keiner auf uns. Also die Leute stehen ja nicht vor unserer Haustür und schreien, jetzt bringt doch endlich mal wieder was raus oder so. Das sind dann eher wir selbst. Also wir haben Bock, jetzt sagen wir so, oh, jetzt haben wir letztes Jahr keinen Song released, ja, jetzt müssen wir aber mal wieder so, damit wir nicht in Vergessenheit geraten. Und natürlich damit, dass sich alles noch weiter dreht, ne?
2: Ja, und es ist halt auch dieses künstlerische Schaffen. Also wenn man unsere, ich sag mal, Arbeitsmethode oder unsere Arbeitsweise jemanden erklärt, der halt super wirtschaftlich ist oder auf Ergebnisse oder auf Zahlen ist, der würde natürlich sagen, ja, seid ihr bescheuert? Also das bringt ja gar nichts oder das zahlt sich am Ende ja eigentlich gar nicht so richtig aus oder ihr könnt ja nicht davon leben oder wie auch immer. Das stimmt, aber das Ergebnis, was man selber davon bekommt, also dieses, ein Produkt zu schaffen, das ist für einen selbst unbezahlbar auf eine positive Art und Weise.
5: Wäre das ein Ziel, oder davon zu leben? Oder tut ihr es schon und ich bin schlecht informiert?
1: Das ist immer so ein bisschen ein Joke eigentlich, weil die Außendarstellung ist ja bei Instagram und auf unseren Konzerten schon relativ stark so, dass Leute, die uns nicht privat kennen, die kommen dann auf die Idee zu denken, so krass, das sind einfach Musiker und die verdienen damit bestimmt ihr Geld. So, und dann wurde man schon mal aus dem entfernten Freundeskreis oder so mal angesprochen, so, ja, verdient ihr denn schon euer Geld damit? Könnt ihr davon schon leben? Und da sind wir noch nicht. Also
2: das Projekt selbst, das trägt sich halt selber. Das haben wir auch vor einigen Jahren, als wir die Firma dann gegründet haben. Das war auch, also ganz oben stand, das muss ich von selber tragen. Wir buttern hier kein Geld mehr rein. Ja, aber was Mathis sagte, das sind richtige Musiker. Also wir verstehen uns natürlich als Musiker. Also man ist Musiker, sobald man anfängt, ein Instrument zu spielen oder Töne zu produzieren. Und da darf man sich auf jeden Fall nicht unter Wert verkaufen, wenn man jetzt nicht davon hauptsächlich leben kann oder nur von diesem einen Projekt. Aber trotzdem ist und bleibt man ja Künstler.
5: Gibt es Momente, wo ihr daran zweifelt, dass euer Weg der richtige ist? Also ihr klingt gerade sehr im Reinen damit, aber gibt es da so Momente?
1: dass der Weg der richtige ist.
5: Ja, oder eure Entscheidung, die ihr jetzt ja sehr gut irgendwie dargelegt habt, ja, wie ihr das macht. Ja.
2: Also es gab schon oft Momente, also das, ich glaube, das ist relativ normal. Auch wir müssen uns ja zu viert absprechen. Das ist echt, ist super anstrengend, weil man muss irgendwie aufeinander kommen. Und das ist nicht immer einfach. Das ist ja in jeder Beziehung so, also sei es Familie oder irgendwie Partnerin, Partner oder Geschäftspartnerin oder Geschäftspartner. Und das ist halt super anstrengend, aber auch schön. Und wir hatten auch Phasen, wo wir wirklich so viel gearbeitet haben oder für dieses Produkt gearbeitet haben, dass wir uns da teilweise, da waren wir schon ziemlich auf dem Zahnfleisch. Also da haben wir uns viel vorgenommen. Wir haben das auch alles knallhart durchgezogen, mit hier Gaspedal festgeschraubt und Eisenfuß. Und das muss unbedingt so werden. Am Ende war das Ergebnis auch gut. Aber man muss dann auch in die Reflexion gehen und sagen, oh, das war echt jetzt ein bisschen heftig. Aber da finden wir, da kommunizieren wir ziemlich offen drüber. Und wenn jemand sagt, ich kann nicht mehr, dann ist auch gut. Also da wird niemand gezwungen bei uns.
1: Ja. Und jetzt, also ich glaube, was du meintest, so, also der Weg war immer cool, also immer dieses zusammen Musik machen, das ist auf jeden Fall richtig, immer richtig. Ich glaube, früher haben wir noch ein bisschen mehr geträumt und Illusionen gehabt natürlich, so, wenn man dann so das, die ersten paar Mal im Proberaum stand und so, dann denkt man natürlich schon so, ja geil, wir werden jetzt auf jeden Fall Rockstars. Und je älter man wird und je mehr Konzerte man gespielt hat und je mehr man so einen Einblick in dieses, es ist ja letztendlich leider auch ein Business, dieses Musikgeschäft, dann wird man da schon manchmal ein bisschen desillusioniert, wenn man auch merkt, so, okay, da sind so viele Bands unterwegs, das ist so, so, und du musst dann ja selber irgendwie herausstechen oder irgendwie über Vitamin B oder irgendwelche Wege finden, sozusagen was ganz Besonderes jetzt zu sein, um jetzt irgendwie da jetzt durchzustarten oder so, wie man sich das immer so früher vorgestellt hat. Und da haben wir jetzt aber, also nicht den Spaß, trotzdem den Spaß nicht dran verloren, obwohl wir jetzt wissen, so, okay, es ist jetzt nicht so, wie man vielleicht als Kind gedacht hat.
2: Ja, und so der Nebel hat sich auch so ein bisschen gelichtet, dass man Leute kennengelernt hat, die jetzt in Anführungsstrichen Erfolg mit ihrer Sache haben oder da vielleicht sogar von leben können. Aber letztendlich sind das auch nicht unbedingt geilere Typen. Und das ist, war so für mich ganz heilsam, weil man als Jugendlicher da natürlich ein ganz anderes, auch verzerrtes Bild von so einem Personenkult hat. Und das, da bin ich auf jeden Fall ganz entspannt.
5: Seid ihr Rockstars?
1: Ja.
2: Ja, auf jeden Fall. Also, ist das eine rhetorische Frage?
1: Oh, wir hatten schon so einige geile Konzerte hier auch in Flensburg, im Volkspark oder im Kühlhaus.
2: Das auch außerhalb. Auch. Also wenn man wenn man außerhalb spielt, also jetzt außerhalb von der Region, und da stehen Leute vor der Bühne, die haben einen noch nie gesehen und die finden das einfach nur geil, das, oder schön oder wie auch immer oder gut. Das ist ein Gefühl, das kann man nicht beschreiben. Und gar nicht mal, dass die einen als Person toll finden oder dass man gut aussieht, sondern die finden die Musik einfach geil, also das Produkt. Und das ist wirklich die schönste Rückmeldung, die man so bekommen kann. Also ein ehrliches Interesse an der Kunst, ja.
1: Ja, also als Rockstars haben wir uns schon sehr oft gefühlt.
5: Das ist schön. Gab es so einen Schlüsselmoment, wo ihr gemerkt habt, das funktioniert hier, Ghost Trip funktioniert?
1: Ja, es gab so ein paar Momente, also für mich, wo wir unser erstes Release-Konzert, wo wir das Album rausgebracht haben, fand ich, das war so ein krasser Moment. Aber auch schon vorher, als wir dann, also wir haben ja schon von klein auf hier die Bühnen, so standen wir vor den Bühnen, haben dann Leuten zugeguckt, und wenn du dann auf einmal selber auf der Bühne stehst, wo du vorher zugeguckt hast, das ist schon ein krasser Moment. Mhm. Und auch einmal hatten wir das Volksbad ausverkauft, das war auch ein geiler Moment, wo man so dachte, hey, what the fuck, das ist ja mal krass jetzt hier auf einmal so haben wir das Volksbad, das hätten wir uns nie träumen lassen. So. Das sind dann so kleine Meilensteine, so, die man wo man einfach immer merkt, so, okay, krass, das haben wir jetzt geschafft.
2: Ja, und das baut sich dann wie so ein Lego-Haus auf, aber diesen, in Anführungszeichen, Erfolg, das ist immer schwierig, das dann so zu spüren. Also würde ich jetzt aus meinem 14-jährigen Ich auf uns jetzt schauen, dann würde ich sagen, Alter, wie heftig ist das denn? Und du machst das immer noch, das ist ja voll krass. Aber in dem Moment, wo man jetzt selber ist, dieser, oder so ein Erfolg, der kommt ja nur so ganz langsam, oder man spürt, es gibt gar nicht mal so diesen Schlüssel oder diesen Schnipsmoment oder bei mir auf jeden Fall nicht. Aber viele Momente auch, wenn Leute oder Produzenten oder Menschen, die mit Musik arbeiten, auf einem professionellen Level, die einem rückmelden, so, ey, das ist gut, was ihr macht. Ihr könnt das ja. Und das, waren für mich so manchmal so Momente.
1: Ja, ich hatte auch noch einen Moment, wo dann, wir haben auch einen Song, der heißt Waterside. Das war so unser letzter Release, jetzt vor dem Finishline-Song. Mhm. Und ich glaube, es war im Kühlhaus und dann hatten auf einmal dann die Leute den Refrain mitgesungen. Und da dachte ich auch so, oh krass, die kennen einfach den Text, die kennen den Song, das ist ja Wahnsinn. Ja.
5: Du hast mir gerade quasi eine Vorlage gegeben, Samuel. Du sagst, wenn dein 14-jähriges Ich dich heute sehen würde, jetzt weiß ich euer genaues Alter nicht, aber wenn dein jetziges Ich euer 50-jähriges Ich sehen würde, was sollte das sagen?
2: Also ich zu meinem 50-jährigen Ich?
5: Ja, also ich vermute, du bist unter 50.
2: Ich bin knapp unter 50. Boah, was würde ich dann sagen? Oder meinst du, mein 50-jähriges Ich sagt mir was?
5: Nee, eigentlich andersrum, aber das kannst du auch so rum fragen. Also.
2: Boah, das sind ja noch einige Jahre. Ich hoffe, dass in dem Alter Musik eigentlich immer noch die gleiche Rolle spielt wie jetzt in meinem Leben. Also ich gehe davon auch fest aus. Ich kann mir nicht vorstellen, dass es nicht so ist. Ich habe irgendwann mal, glaube ich, das ist auch schon, also da haben wir angefangen, Musik zu machen. Da war wirklich so mein Mantra, ich mache das hier so lange, bis ich in Adelbü in der Kirche oder auf dem Kirchplatz verbuddelt liege. Und das fühle ich eigentlich immer noch so, ist ein bisschen hart formuliert. Aber das ist es halt so. Das ist so ein Teil von meinem Leben oder auch von den anderen. Und mit 50 ist es auf jeden Fall immer noch da. Würde ich behaupten. Wir können uns ja dann nochmal sprechen.
5: Das machen wir. Also wir müssen dann später noch das Datum austauschen. Jetzt hast du Adelbü auch erwähnt und viele Flensburger Konzerte. Ihr beschreibt euch als Band von hier. Wie viel Flensburg steckt in eurer Musik?
2: Ich glaube so, dass die lokale Szene, die in Flensburg oft auch totgesagt war, aber nie weg, also die Bandszene und die Musik und auch die Rock- oder Indie-Rock-Szene oder Menschen, die mit Gitarren Musik machen, die Szene war immer da, also für uns auf jeden Fall auch mal präsent. Und die Menschen, die man auf der Bühne gesehen hat, die wir auch teilweise immer noch kennen oder die auch noch hier wohnen und jetzt vielleicht auch ganz andere Sachen machen, das hatte für mich auf jeden Fall einen so dollen Impact, dass ich dachte, ich möchte genau das machen, was die machen. Wenn man da auf der Bühne steht, sei es jetzt auf irgendeinem Open Air oder auf irgendeiner Bühne in dieser Region, das war eigentlich in dem Moment egal, mit 13, 14, ich habe die angeguckt und dachte, die haben es geschafft. Und das möchte ich auch. Und auch die Musik, die man dann von denen gehört hat, die hat einen beeinflusst, weil dieser Live-Charakter war natürlich viel unmittelbarer. Aber auch immer noch heute, wir haben Proberaum mit ganz vielen anderen Bands zusammen, die hier auch hier in der Region spielen oder auf jeden Fall hier produzieren. Das ist auf jeden Fall immer ein Austausch und das beeinflusst uns auch immer noch. Habe ich das gut zusammengefasst?
1: Kannst du auch noch was sagen? Ganz toll gemacht. Ja, ich würde jetzt so Name-Dropping einfach mal machen für die, die hier zuhören, kennen ja vielleicht. Aber wir waren so, als wir angefangen haben, oder ja, so in der Schulzeit, das war so 2012, 13, 14 so die Jahre, da waren das hier halt Salamander, Ludwig Fun, ich weiß nicht, ob Warmtape jemandem was sagt, aber ja. Es waren halt so, wir waren so ein bisschen, das war so eine coole, ja, Bekannten- und Freundeskreis, wo irgendwie doch viele Bands waren und das hat uns auch beeinflusst.
2: Es ist halt kreativ, was passiert und das war irgendwie, da lag was in der Luft und wenn man andere Jugendliche sieht, wo man, also bei denen es auch funktioniert irgendwie oder die irgendwo auf einer Bühne stehen und da spielen, also egal welche Musik oder in unserem Fall ja viel mit Gitarre, ja, das hat auf jeden Fall richtig reingehauen.
1: Ja, und auch da konnte man sich auch immer so ein bisschen was abgucken. Also wir waren so, ich sag mal, glaube ich, mit die Jüngsten, also nach uns kam dann nicht mehr, also wir haben immer so natürlich aufgeschaut zu den älteren Bands und so, die ein paar Jahre älter waren und so, dann haben die so ihr erstes Album rausgebracht und das haben wir denen dann auch so ein bisschen irgendwie nachgemacht, weil du weißt ja nicht, wie es geht. Und dann dachten wir so, ja, dann müssen wir ja auch ein Album rausbringen.
2: Niemand sagt einem, wie es funktioniert. Also das war eigentlich nie so.
1: Und dann haben wir einfach auch als allererste Release, den wir je hatten, einfach ein komplettes Album rausgebracht. Das wird man heutzutage niemals mehr machen, weil die Aufmerksamkeit der einzelnen Songs gar nicht so gewürdigt werden kann. Oder beziehungsweise, ne, jeder, wenn du eine Single rausbringst, dann kriegt die halt die komplette Aufmerksamkeit vom Publikum. Und wenn du ein Album raushaust, dann wird das dann vielleicht einmal durchgehört und dann picken sich die Leute dann ihre 2-3 Songs raus, so, die sie gerne haben. So, und so eine Sachen, so, da war halt keiner, der uns gesagt hat, oh Jungs, macht mal erstmal 1 oder 2 Songs und dann ist erstmal gut.
2: Gleich
1: so.
2: Vollgas.
1: Gleich ein Album.
5: Und ja, also genau. so daneben scheint es ja nicht gewesen zu sein.
1: War alles in Ordnung.
2: Ja, und man, also was ich auch meinte zu der Szene, also manchmal wird sie totgesagt für einige Jahre, manchmal, also ich frage auch immer rum aus auch Interesse so andere Mitmusikerinnen oder Mitmusiker, ey, kennst du nicht hier junge Bands, wen gibt's gerade so? Also mich interessiert das halt auch. Und mittlerweile gibt es ja Angebote und Projekte, gerade auch so vom SDU, die haben so ein Musikstarter-Wochenende mal gemacht, ich glaube jetzt zum zweites Mal war es letztes Jahr. Und da haben sich einfach aus Schülerinnen und Schülern so Bands formiert und da passiert wieder was und das ist einfach, es ist wirklich so schön zu sehen, wenn, ja, ich rede schon wie so ein Opa, ne? Aber wenn so junge Leute, die wir ja auch noch sind, aber da so ihre ersten Schritte machen und das finde ich einfach nur, das sollte man supporten. Also auch die Menschen, die uns damals supportet haben, wir standen auf der Bühne, es war wirklich musikalisch auch nicht besonders gut, aber es standen immer Leute da, die haben geklatscht und das sollte immer noch getan werden.
5: Seht ihr Möglichkeiten oder macht ihr es vielleicht sogar selber, so Nachwuchsbands zu supporten, wie du es gerade beschreibst?
1: Ja, also wir wurden ja damals, ich rede jetzt hier oft vom Volksbauten Kühlhaus, weil das einfach so die gängigen Bühnen irgendwie waren. So, da haben wir dann auch unsere ersten Auftritte als Support Act gehabt. Also wir waren dann die Vorband von jemandem. Und so haben wir das dann auch später und machen wir auch immer noch so, dass wir uns immer versuchen, entweder jemanden zu holen, wo wir denken, irgendwie mit dem haben wir noch gar nicht zusammen Musik gemacht oder das würde musikalisch gut passen oder auch, ey, der ist noch irgendwie gerade am Kommen oder so und das ist dann eine coole Auftrittsmöglichkeit. Also so eine Gedanken machen wir uns dann auf jeden Fall auch. Ja. Also was Samuel gerade sagte, dieses Musikstarter vom SDU, so da wurden wir dann tatsächlich auch schon 1-2 Mal angefragt und haben das dann auch mitgemacht.
2: Und haben dann mal so ein Q&A gemacht.
1: Genau,
2: lustig.
1: Die Kinder haben da dann so ein ganzes Wochenende, wo sie Musik ausprobieren können, verschiedene Instrumente, machen Workshops. Und wir waren dann so ein bisschen der Special Act zum Schluss, wo dann so richtige Musiker,
5: Rockstars,
1: genau, wo dann
2: ja, und Kinder und Jugendliche brauchen halt auch Leute, die sagen, ey, was machst, mach erstmal. Ja. So gar nicht mal so, jetzt ist das mega gut oder das ist schlecht, sondern anfangen und dann mal gucken, was passiert und diesen Prozess einfach da zu unterstützen. Gar nicht mal so wertend so, ja, mega schlecht, was ihr macht oder mega gut, sondern einfach erstmal machen, ja, finde ich ganz wichtig.
1: Und dann durften die Kinder uns dann zum Beispiel, also wir haben denen dann ein Konzert gespielt, also 2-3 Lieder und dann durften die uns auch fragen, was macht ihr so, wenn ihr aufgeregt seid und was macht ihr eigentlich auf der Bühne, wenn ihr euch verspielt und so eine Fragen halt, die man dann so und dann haben wir mit denen so ein Frage-Antwort, genau. Das war echt cool, da auch irgendwie zu sehen, wie begeistert die dann, also die auch bei Musik machen sind, so, das war cool.
2: Und was eigentlich jede oder jeder machen kann, ist zu Konzerten gehen. Also nicht nur bei Nachwuchsbands, sondern einfach allgemein hingehen, sich Leute anschauen, sich inspirieren lassen, die Läden unterstützen, gerade die kleinen Bühnen. Super, super wichtig. Das Live-Geschäft wird immer wichtiger, gerade in der heutigen Zeit, was so Streaming und so AI, ich meine, da kann man auch stundenlang drüber reden, wird so ein Scheiß. Also es ist nicht nur, AI ist nicht nur scheiße, aber in Feld Musik auch nicht besonders schön. Aber das kann jeder und jede wirklich gut machen, sich Leute anschauen, das supporten, vor der Bühne stehen, ab und zu mal klatschen, lachen, Leute treffen, aber wichtig.
5: Weil du das gerade sagst mit AI oder KI auf Deutsch, merkt ihr das in eurem Bandalltag, dass das eine Rolle spielt oder ist das eher so ein abstraktes gesellschaftliches Thema für euch?
2: Ja, also ich hatte jetzt die letzten Wochen schon, ich habe die Jungs immer so ein bisschen voll gerantet. Ich möchte auch keine Namen nennen und so, aber wenn man durch die Stadt geht und Konzertplakate sieht, wo man weiß, da wurde ein Prompt eingegeben und das kam raus, da werde ich wirklich sauer. Also ich möchte mich jetzt auch gar nicht aufregen, aber und ich möchte auch keinen Namen nennen und so. Aber man kann als Künstlerin oder Künstler nicht erwarten, dass Menschen zu einem Konzert kommen, mit, wo man das beworben hat mit KI erstellten Inhalten, also so mit wenig Mühe, dann kann man auch aufs Konzert gehen und da auch nur auf den Computer drücken, einen Prompt eingeben und dann kann man KI-generierte Musik hören, dann ist es ja auch egal. Und das ist so, was mich die letzten Wochen viel beschäftigt hat, weil das finde ich wirklich ganz grauenvoll. Also macht Plakate selber. Selbst wenn sie scheiß aussehen, ist besser als das. Also gebt euch ein bisschen Mühe. Es sind auch nicht alle, aber manchmal sieht man das ja. Das ist ja nicht nur bei Musik, sondern auch in Restaurants oder ich kann es wirklich nicht sehen. Ist wirklich schlimm.
1: Ja, und ich war am Wochenende auf einer Party und da habe ich mit jemandem geschnackt, der kommt aus einer ganz anderen Musikrichtung, ist aber auch Produzent. Und der hatte mir dann von so einer App erzählt, wo du so Skizzen, also wenn du jetzt eine Sprachmemo auf dem Handy machst, da mit einer Gitarre ein paar Akkorde reinspielst oder irgendwas reinsingst, dann kannst du in dieser App diese Audiospur einfach hochladen und dann generiert dir die KI einen fertigen Song. Oder zumindest, so hat er mir das erklärt. Ich habe mir die App jetzt mal runtergeladen, weil ich das mal ausprobieren wollte und mal sehen wollte, was da wirklich hintersteckt. Aber so wie er das erklärt hat, ich war so ein bisschen skeptisch, weil ich dachte, ja, aber das will ich doch machen.
2: Ja,
1: also ich will doch den Song
2: halt super, super öde.
1: Ich will das trotzdem mal ausprobieren und wie du gerade eben schon meintest, so, da kann man jetzt, glaube ich, stundenlang drüber philosophieren, ob das jetzt einfach nur ein Tool ist, also KI, oder ob das wirklich künstlerisches Schaffen ersetzt oder ersetzen soll oder ersetzen kann. Ich glaube, wir sind da gerade an so einer, vielleicht bin ich auch noch ein bisschen nicht so gut informiert, aber ich würde sagen, wir sind also an so einer Übergangsphase, wo es echt tief eindringt jetzt. Ich hatte ja auch vorhin Logic, dieses Musikprogramm, erwähnt, wo du ja auch einfach dir kurz mal eben mit zwei Klicks einen Drummer einfügen kannst, der dir dann einfach den Takt macht. Das ist ja auch schon so eine Art, also es ist ja eine Unterstützung, es ist ja ein Werkzeug, was man benutzt, um einen Song zu schreiben. Und ich habe noch nicht so ganz gecheckt, ob KI da wirklich für mich funktionieren würde, also wenn ich einen Song schreiben möchte. Ich bin da, also ich habe mit ChatGPT habe ich schon mal Songtexte versucht, also ich hatte irgendwie keine Idee, habe ChatGPT gefragt und habe dann relativ schnell festgestellt, dass es relativ mittelmäßig und auch teilweise echt schlecht, was dann dabei rauskam. Kann sein, dass mein Prompt auch einfach nicht gut war, aber ich habe auch gemerkt, ich möchte das gar nicht benutzen. Also auch wenn ich dachte, oh krass, okay, war jetzt gar nicht so schlecht, die eine Zeile hier, war ich doch so, ja, nee, aber also ich habe es da jetzt gar nicht gemacht. Und das hat mich dann so ein bisschen in meinem künstlerischen Ego gekränkt, wo ich gemerkt habe, ChatGPT hat in 2 Sekunden das gemacht, wofür ich jetzt irgendwie eine Stunde oder so gesessen habe. Aber ich glaube, das muss jeder noch für sich selbst herausfinden, was das bedeutet.
5: Ich glaube, dass dein Stichwort künstlerisches Ego im positiven Sinne da vielleicht auch einfach die Grenze ist. Und auch, Samuel, wie ich dich verstanden habe, dass so die Frage ist, welchen Wert hat eigentlich handwerklich hergestellt? Ist das handwerklich hergestellte Plakat, das dann vielleicht, du hast es scheiße genannt, vielleicht nicht gut aussieht. Also es geht mir nur um das Bild zu machen. Ist das dann künstlerisch echter als ein irgendwie KI glattgebügeltes?
2: Ja, mir geht es auch so ein bisschen in dem Falle so um diese DIY-Kultur. Also, dass man einfach Dinge selbst macht, das hat einfach einen großen Wert. Und gerade bei uns hier in der Musikszene finde ich das einfach wichtig, dass Dinge selbst gemacht werden. Früher haben wir uns auch immer über manche Plakate einfach lustig gemacht, weil sie einfach auf schlecht designt waren. Aber das war auch nicht in der Öffentlichkeit und so. Aber jetzt finde ich, dass diese geprompteten Sachen, ja, die sind natürlich dann ganz auf dem Abstiegsplatz.
5: Naja, und gleichzeitig werden wir es nicht los. Und ich glaube, wir haben ganz zu Anfang auch über diese kommerziellen Rahmenbedingungen gesprochen, die üben da, glaube ich, auch einen Druck drauf aus, der auch nicht von der Hand zu weisen ist, wo mein Eindruck ist, dass ihr mit eurem Selbstverständnis da eine ganz feine Nische gefunden habt. So. Aber ja, also muss man sich, glaube ich, fragen. Und ich glaube, man muss sich dazu verhalten.
1: Mhm. Ich dachte gerade noch, um das vielleicht abzurunden, was KI auf jeden Fall, glaube ich, niemals machen können wird, ist, da steht ja kein Mensch hinter diesem, was das auch, ob das jetzt ein Plakat ist oder ein Song oder eben ein Live-Konzert wird ja nicht von der KI. Also da muss ein Mensch einfach auf der Bühne stehen, der seine Macken hat, der eine Geschichte zu erzählen hat. Also eine KI kann ja gar keine Geschichte erzählen. Ich glaube, man kann das alles konstruieren, aber sobald man weiß, ach, das ist nur eine KI, wird sofort,
2: irgendjemand muss halt performen und das Medium sein.
1: Ja, und für mich wird es dann sofort uninteressant, sobald ich weiß, ach so, das ist jetzt von der KI, dann habe ich da kein Interesse mehr dran tatsächlich. Und dieses zwischen Publikum und Künstler, diese Resonanz, die wird halt, glaube ich, nicht von der, also da wird KI kein Blumentopf gewinnen.
5: Es ist der Kunst auf jeden Fall zu wünschen, glaube ich.
2: Ja, crossing fingers.
5: Ja. vielleicht passt die Überleitung so ein bisschen und es passt auf jeden Fall zu dem Thema, über das ihr vorhin gesprochen habt. Ihr habt in dem Fragebogen, den wir euch vorher geschickt haben, hast du geschrieben, dass es Kinder Zugang zu Instrumenten haben sollten, am besten kostenfrei. Hattet ihr den Eindruck, gab es für euch Hürden im Zugang zur Musik?
2: Ich kann von meiner Seite aus sagen, nee. Und dieser Diskurs, als wir angefangen haben, Musik zu machen oder als ich meine ersten musikalischen Erfahrungen gemacht habe, das war in der Grundschule, aber es spielt halt super viel da rein, wo und wie man aufgewachsen ist, wie der finanzielle oder sozioökonomische Status der Eltern ist. Wir sind halt auch vier weiße Jungs, wo das Gitarrespielen auch so total normalisiert ist oder es ist halt auch so ein sehr männlich besetztes Genre, gerade auch also gitarrengeschaffene Musik, würde ich das jetzt mal so nennen, oder die Rockmusik. Und unsere Eltern haben uns wirklich immer unterstützt. Also da sind wir denen auch unendlich dankbar. Also irgendwo hingefahren oder irgendwas angeschafft. Das ausgehalten, dass wir im Wohnzimmer vom Schlagzeuger die ersten Proben gemacht haben für 1-2 Jahre oder so. Wirklich super, super, super laut und auch nicht gut. Und wenn man diesen Background nicht hat, dann sieht es halt relativ eng aus, wenn das nicht woanders stattfindet. Also sei es in der Schule oder außerhalb im Nachmittagsbereich und so. Also wir wurden von unseren Eltern wirklich sehr, sehr, sehr viel unterstützt, auch immer noch. Und das ist nicht selbstverständlich, wir wissen das auch. Aber ich bin nach wie vor dafür, dass jedes Kind diese Erfahrung machen nicht sollte, aber die Möglichkeit dazu haben kann, weil es einfach super wertvoll ist. Und da lohnt es sich zu unterstützen.
1: Kann ich nur unterschreiben.
5: Alles klar. Vielleicht zum Abschluss ein kleiner Ausblick. So, ihr habt gerade eine neue Single rausgebracht. Ist jetzt erstmal sacken lassen, entspannen angesagt oder geht's direkt weiter?
2: Ja, wir wollen ja noch nicht so viel erzählen. Ne?
1: Warum nicht?
2: Weiß ich nicht.
5: Jetzt bin ich neugierig.
1: Also nach 1 kommt ja 2.
2: Aber mehr wollen wir erstmal nicht sagen. Nee, wir sind auf jeden Fall hyped. Also das, was wir jetzt so geschaffen haben und die erste Single, die jetzt draußen ist, wir sind super zufrieden. Wir haben bewusst dieses Mal quasi alles selber gemacht. Also klar haben wir auch Leute, die uns fotografieren, weil alleine ist das ein bisschen schwierig oder auch andere Sachen für uns machen. Aber im Kern haben wir alles DIY quasi gemacht. Wollte ich drauf hinaus. Und wir sind auf jeden Fall heiß auf mehr und wir wollen spielen. Wir haben jetzt auch ein paar Festivals im Sommer. Und wir wollen einfach machen. Einfach Sachen, viele Sachen machen. Und die Menschen, die uns folgen, die werden auch davon mitbekommen. Oder die uns noch nicht folgen, die können die können sich das mal anschauen.
1: Ghost Trip Band.
2: Ja.
1: Auf Instagram.
5: Okay, dann frage ich da nicht weiter nach. Wo kann man euch denn hören im Sommer?
2: Wir spielen jetzt, ich weiß gar nicht, wann das hier ausgestrahlt wird, aber irgendwann im Juni, aber wir werden vielleicht schon gespielt haben, ich denke schon, am 5. Juni auf dem Campus Festival in Kiel. Am 11. Juni, jetzt gerade neu, das Campus Festival in Flensburg, dieses Jahr zum ersten Mal. Super Leute, die das organisieren. Viel Ehrenamt, da geht viel Herz, Blut und Schweiß rein. Das wird auf jeden Fall schön. Oder wenn wir das schon gespielt haben, es war super. Das Wetter war auch gut. und im August, am 7. August auf dem Skandalös Festival. Ein Datum ist noch im Juli, aber das dürfen wir noch nicht announcen.
5: Okay.
1: Das ist zum Beispiel auch so ein Ding mit dem Skandalös-Festival. Ich glaube, das ist auch so ein kleiner Meilenstein für uns, wo wir gesagt haben, so, oh, da wollen wir irgendwann mal spielen. Das wäre echt richtig krass. Und jetzt sind wir einfach gebucht. Ja,
2: nur. Ja, irgendwann, wenn man so lange zusammen Musik macht, dann denkt man auch, ey, wir müssen da spielen.
1: Ja, wir müssen
2: es führt ja kein Weg dran vorbei. Und das muss man den Bookern da halt verkaufen. Oder Bookerin.
5: Ja, ist ja quasi in der Nachbarschaft.
2: Ja.
5: Vielen Dank für die Einblicke und vielen Dank für den Blick in die Zukunft. Und ich hoffe, ihr werdet gute Konzerte gehabt haben und weitere haben. Und vielen Dank.
1: Dankeschön.
2: Dankeschön.
4: Im Gespräch mit Mathis und Samuel wird deutlich, wie bewusst Ghost Trip mit ihren Möglichkeiten umgehen. Mit Unterstützung aus dem Elternhaus, mit Zugang zu Musik und mit einer Umgebung, die ihre Entwicklung überhaupt erst möglich gemacht hat. Gleichzeitig sprechen sie sehr klar darüber, warum sie handwerklich gemachte Kunst wichtig finden und warum ihre Skepsis gegenüber KI mehr ist als ein kurzer Beißreflex. Spannend fand ich auch ihre Positionierung als Teil einer lokalen Szene und wie sich ihre Rolle darin im Laufe der Bandgeschichte verändert hat. Von den staunenden Newcomern hin zu den alten Hasen, die andere auf ihrem Weg begleiten. Vieles bleibt bei ihnen dennoch offen und genau das macht es auch spannend. Ghost Trip wirken nicht wie eine Band, die schon angekommen ist, sondern wie eine, die sehr genau weiß, warum sie weitermacht. Samuels Prognose hat sich übrigens bewahrheitet. Der Auftritt in Kiel war ein voller Erfolg mit super Stimmung bei bestem Wetter und vielen weiteren tollen Acts. Dieses Gespräch war die letzte Folge vor der Sommerpause. An den drei Sendeterminen während der Sommerferien gibt es bei Westküste FM jeweils eine Stunde Musik als Sommerpausenfüller. Jede Stunde von einem anderen Kollegen aus dem Media Hub Flensburg zusammengestellt. Die nächste reguläre Folge hört ihr dann nach den schleswig-holsteinischen Sommerferien am 20. August. Förderecho ist eine Produktion im offenen Kanal Flensburg 2026. Redaktion: Annabel Gerlach, Charlotte Haug und Philipp Kortz. Sprecher dieser Folge bin ich, Philipp Kortz.
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Hallo Kinder, guten Tag liebe Eltern, ein herzliches Hallo allen, die jetzt zuhören, die evangelische Luthergemeinde und die katholische Pfarrei Franz von Assisi in Kiel grüßen euch. Wir feiern heute wieder Radio Kinderkirche und freuen uns darüber, dass Gott immer bei uns ist. Aber manchmal braucht Gott auch unsere Hilfe und er hat große Aufgaben für uns. So war das jedenfalls bei David. David? Ja, dem Hirtenjungen David aus der Bibel. Von ihm erzählen wir euch in den nächsten Wochen. Es gibt bei uns Lieder zum Mitsingen und Mitsummen und wir beten zusammen, denn das macht uns Mut. Zum Schluss gibt es eine Bastel- und Spielidee. Lasst uns jetzt wieder singen. Macht ihr mit? Wenn ihr die Bewegungen zum Lied kennt, steht doch auf und macht sie einfach mit.

0: lieb, wirst du auch gefrustet. So ein blöder Tag und vor allem so langweilig.
1: Ach Lena, der Unterricht war ja okay, aber die Pausen waren schlimm.
0: Pausen? Warum?
1: Na, wegen Joris. Er ärgert mich dauernd, weil ich so klein bin und seine Freunde haben noch mitgemacht. Die sollen mich einfach mal in Ruhe lassen.
0: Das fand ich auch blöd. Blöde Schule, blöde Pausen. Jetzt gibt es auch noch Hausaufgaben. Auch langweilig. Und wenn ich fertig bin, ist der Nachmittag bestimmt vorbei, Emily. Und ich wollte doch noch so gerne mit dir spielen.
1: Weißt du, was ich mir wünsche, Lena?
2: Was denn?
1: Ich wünsche mir einen König zum Freund.
0: Wieso das denn? Wir haben doch einen Bundeskanzler.
1: Nein, nicht sowas. Ich wünsche mir einen König, der macht, dass es aufhört. Ich wünsche mir einen König, der macht, dass keiner mehr geärgert wird. Nie wieder.
0: Das gibt es aber nicht.
1: Aber das wäre doch so toll. Stell dir vor, wenn keiner mehr geärgert wird, dann gibt es nur noch tolle Pausen.
0: Aber dann müsste der König machen, dass es keine langweiligen Schulstunden mehr gibt und nicht mehr so viele Hausaufgaben und keine schlechte Laune.
1: Und der König soll machen, dass es jeden Tag ein Eis für alle gibt.
0: Emily, aber das gibt es doch nicht wirklich. Ein König hat doch eine goldene Krone, Soldaten, Diener, schicke Kleidung und wohnt in einem Schloss. Und ein König kümmert sich in echt nur um die ganz wichtigen Sachen.
1: Aber wir sind doch wichtig, Lena. Da muss es doch jemanden geben, der auf uns aufpasst und der macht, dass es uns immer gut geht.
0: Du meinst so wie Spider-Man, nur noch viel toller? Ja, das wäre schön.
1: Weißt du was, Lena? Meine Oma hat mir Hörspiel-CDs geschenkt über König David aus der Bibel. Vielleicht ist das ja was. Kommst du nachher zu mir, um sie zu hören?
0: Okay, ich beeile mich mit den Hausaufgaben.
1: Weißt du, was meine Oma auch immer sagt? Sie sagt, Gott hat uns lieb und er ist ja bei uns, denn er weiß, was wir uns wünschen.

Lasst uns beten. Guter Gott, leider gibt es so viel Blödes auf der Welt. Langweilige Schulstunden, blöde Hausaufgaben, Kinder, die geärgert werden, Menschen, die nicht genug zu essen haben und dann noch schrecklichen Krieg. Gott, mach, dass das alles aufhört. Du kannst das doch, oder? Gott, du bist doch für mich da. Amen.

0: Unsere Geschichte führt uns wieder ins alte Israel. Vor langer Zeit hatte Mose sein Volk aus der Gefangenschaft Ägyptens gerettet und in das gelobte Land geführt. Aber auch hier war nicht immer alles friedlich. Manchmal drohte Krieg und alle hatten furchtbare Angst. Und das Volk Israel wünschte sich nichts sehnlicher als einen König. Ein König, damit es so stark war wie die anderen Völker oder noch stärker. Einen König, der Frieden brachte. Dies sagten die Menschen auch dem Propheten Samuel.
1: Samuel, wir wollen einen König, der soll über uns herrschen und unsere Feinde vertreiben.
2: Dann haben wir endlich Frieden im Land.
3: Wozu braucht ihr denn einen König? Habt ihr vergessen, Gott ist euer König.
4: Schon gut, Samuel. Die Menschen sollen ihren König haben. Aber ich werde ihn auswählen. Er wird aus dem Volk Israel kommen und sein Name wird Saul.
0: Viele Jahre später war Saul tatsächlich König geworden. Er war erfolgreich und stark und leitete das Volk Israel. Er vertrieb die Feinde aus dem Land und das Volk jubelte. Aber mit der Zeit vergaß Saul Gott, seinen Herrn, der ihn zum König gemacht hatte. Er dachte nur noch an sich selber und tat das, was ihm gefiel, und nicht mehr das, was Gott gefiel.
3: Saul, warum hast du Gott verlassen? Nun wird Gott dich verlassen und einen neuen König wählen. Einen König, der auf ihn hört.
0: Doch der alte Prophet Samuel trauerte um Saul. Er hatte ihn viele Jahre lang begleitet und beraten. Er selber war es gewesen, der Saul vor langer Zeit zum König gesalbt hatte. Und eines Nachts...

0: Samuel! Samuel!
1: Was?
0: Samuel, wach auf!
1: Oh, Gott, du? Bist du's wirklich? Rede, Herr, ich höre.
0: Samuel, wie lange willst du noch um Saul trauern? Ich habe ihn doch als König verworfen.
1: Ach Gott, ich habe dir doch mein Leben lang gedient. Immer bin ich dir gefolgt und habe dein Wort erfüllt. Du hast mich zu Saul geschickt, um ihn zum König zu machen. Ich habe ihn beraten und begleitet. Und nun war das alles umsonst.
0: Saul hat einen anderen Weg gewählt. Er wird es nicht mehr schaffen, König von Israel zu bleiben. Aber sei nicht traurig. Ich habe einen anderen König erwählt.
1: Einen anderen König?
0: Samuel, geh nach Bethlehem. Kennst du nicht dieses Haus des Brotes?
1: Du meinst den Ort in der Nähe von Jerusalem?
0: Ja, genau. Gehe dorthin. Die Sehnsucht meines Volkes, ihr Hunger nach einem guten König, soll gestillt werden. Ja, mit lebendigem Brot. Hör zu. In Bethlehem wohnt ein Mann namens Isai. Er hat 8 Söhne. Einen von ihnen habe ich zum König erwählt. Diesen einen sollst du salben.
1: Aber wie soll ich denn das machen? König Saul wird mich umbringen, wenn er davon hört.
0: Tu es, Samuel, und hab Vertrauen in mich.
1: Ja, Herr, dein Diener hört. Die Nacht ist vorbei. Ich breche sofort auf.
0: Samuel, vergiss das Salböl nicht.
2: Nicht weit von Bethlehem entfernt lebte der junge David. Er war der jüngste von 8 Söhnen und hütete jeden Tag die Schafe seines Vaters Isai. Und nicht nur das, er spielte auch Harfe und war ein Dichter. Am liebsten sang und dichtete er für Gott.
3: Der Herr ist mein Hirte, mir wird nichts fehlen.
4: Mäh!
3: Er weidet mich auf einer grünen Aue. Er führt mich zum Ruheplatz am Wasser. Er stillt mein Verlangen.
4: Mäh, David, du sprichst da doch von dir.
3: Lammi, mein kleines Schaf, wie meinst du das?
4: Du bist ein guter Hirte. Du bringst uns jeden Tag zu einer frischen Wiese. Mäh! Und du zeigst uns, wo das frische Wasser ist. Auch wenn die meisten Quellen schon ausgetrocknet sind. Mäh.
3: Lammi, dass du gleich so maßlos übertreiben musst. Ich mache meine Arbeit. Das, was mein Vater von mir möchte. Ich passe auf die Schafherde auf. Ja, auf euch.
4: Mäh. Und das machst du gut. Mäh.
3: Ich tue das, was ich kann. Ja, und es macht mir Freude. Ja, und manchmal träume ich ein bisschen dabei.
4: Mäh? Du träumst, wenn du auf uns aufpasst?
3: Ja, wenn ich mit meiner Herde zusammen bin. Dann träume ich manchmal von Gott. Ich denke, Gott müsste genauso sein wie der allerbeste Hirte. Ich glaube, dass Gott auf uns aufpasst. Ich glaube, dass er allen Menschen und Schafen das gibt, was sie zum Leben brauchen.
4: Mäh?
3: So stelle ich mir das vor. Auch wenn es mir mal ganz schlecht geht. Auch wenn ich mich so fühle wie in einem dunklen Tal, dann ist Gott bei mir. Er ist wie ein Hirte, der die wilden Tiere mit seinem Hirtenstab vertreibt.
4: Mäh, sag ich doch. Ein guter Hirte, so wie du.
3: Lammi, das darfst du nicht sagen. Keiner ist wie Gott.
4: Mäh, David, ich finde, du solltest König werden. Mäh, ja. Ein neuer König für Israel. Und du wärst ein guter König. Du würdest stark sein und den Frieden bringen. Mäh. Und du würdest Gott nie vergessen.
3: Quatsch, Lammi. Saul ist unser König. Und sein Nachfolger ist sein Sohn Jonathan. Gott selber hat Saul ausgesucht, durch den Propheten Samuel. Das erzählt man.
4: Mäh.
3: Und wer bin ich denn schon? Der jüngste Sohn eines Hirten aus Bethlehem. Manche sagen, wir gehören gar nicht hierher. Meine Urgroßmutter Ruth war ja Ausländerin. Sie konnte nur überleben, weil Boas sie heiratete.
4: Mäh.
3: Nein, ich bin hier schon am richtigen Ort. Ein Hirte, der sich um seine Schafe kümmert. Und ab und zu mache ich Musik und dichte.
4: Mäh, da kommt jemand. Da ist dein Bruder Eliab.
5: David, David.
3: Eliab, was gibt's?
5: David, du sollst sofort nach Hause zu unserem Vater Isai kommen.
3: Jetzt? Sofort? Mitten am Tag? Was ist mit der Herde?
5: Ich passe so lange auf sie auf. Jetzt geh. Der Prophet Samuel ist gekommen, der heilige Mann Gottes. Und er möchte dich sehen.
3: Mich? Das kann nicht sein.
5: Doch, es stimmt. Und jetzt geh. Ich passe auf.
4: Mäh, warte, David. Ich komme mit.
2: Vor dem Hause Isais stand wirklich der alte Prophet Samuel. Um ihn herum versammelt David 7 ältere Brüder und viele aus dem Dorf.
1: Isai, du hast noch einen Sohn?
6: Ja, David fehlt noch. Er ist auf dem Feld und hütet die Schafe. Ich habe ihn holen lassen. Aber er ist der Jüngste und von allen ein Träumer. Schau dir doch meine anderen Söhne an. Du meinst sicher einen von ihnen.
1: Also, jetzt, wo du es sagst, vielleicht.
0: Nein, Samuel, warte auf den jüngsten Sohn.
1: Ist gut, Gott.
3: Vater, ich sollte nach Hause kommen? Jetzt? Mitten am Tag?
0: Samuel, David ist es. Nimm das Öl und salbe ihn.
4: Mäh, ich hatte recht. David wird König und bestimmt ein verdammt guter. Mäh.
1: David, ich salbe dich zum König von Israel. Du wirst das Volk führen. Du wirst ihm den Frieden bringen.
7: Wieso David? Er ist doch der Jüngste von allen.
8: Er ist doch noch fast ein Kind.
9: Ist er überhaupt einer von uns? Seine Urgroßmutter ist Ausländerin.
1: Ruhe jetzt, David. Ich salbe dich zum König. Du wirst für dein Volk sein wie ein Hirte. Du wirst es anführen und dich um das Wohl der Menschen kümmern. Ja, genauso wie du dich um deine Schafe kümmerst.
4: Mäh, jetzt gießt er eben das heilige Öl über den Kopf. Mäh.
1: David, erweise dich deiner Aufgabe würdig und vergiss Gott, unseren Herrn, dabei nicht. Und jetzt geh zurück zu deiner Herde. Tu deine Arbeit, so gut du es kannst. Und vergiss nicht, was ich dir gesagt habe, denn es wird bald wahr werden.
4: Mäh, David, warte auf mich.
2: Nach diesen Worten verabschiedete sich der Prophet Samuel. Er hatte seinen Auftrag getan. Auch David ging zurück zu seiner Herde und hütete seine Schafe, sang und dichtete. Hatte ihn der Prophet wirklich zum König gesalbt? Konnte das denn sein? Der Gedanke daran machte ihm etwas Angst.
4: Mäh.
3: Der Herr ist mein Hirte. Nichts wird mir fehlen. Er weidet mich auf einer grünen Aue. Er führt mich zum Ruheplatz am Wasser. Er stillt mein Verlangen. Er führt mich auf den rechten Weg, um seines Namens willen. Und wenn ich schon wanderte in einem finsteren Tal, fürchte ich kein Unglück, denn du bist bei mir. Dein Stecken und Stab trösten mich.

0: Hast du das gehört, Lena? Am Anfang war König David ja gar nicht so viel älter als wir.
1: Ich hätte ihn mir auch anders vorgestellt.
2: Eigentlich ist König David ein ganz normaler Junge. Er macht seine Arbeit so gut er kann. Er schreibt Lieder und träumt. Er kümmert sich um seinen Freund, das kleine Lamm.
1: Weißt du was, Emily? Das kann ich auch.
2: Was kannst du?
1: Ich möchte weniger rummotzen über die Schule und so. Und wenn Joris dich mal wieder ärgert, dann beschütze ich dich.
2: Meinst du wirklich?
1: Ja, zusammen sind wir unschlagbar.
2: Dann bist du ja auch so etwas wie eine Königin.
3: Wir singen nun das traditionelle jüdische Lied Hinnema Tov. Der Text stammt aus einem Psalm. Vielleicht hat ihn ja König David geschrieben. Übersetzt heißt es: Was für ein Glück ist es, wenn Geschwister friedlich zusammenleben.

0: Liebe Kinder, nun seid ihr dran. Gott hat den jungen David zum König bestimmt. Und vielleicht auch dich. Glaubst du nicht? Dann probier es doch einmal aus. Bastel dir eine Krone aus buntem Papier. Nimm dir einfach irgendetwas, das du zu Hause hast. Vielleicht hast du auch eine Verkleidungskiste mit einer Krone drin. Dann setze dir die Krone auf den Kopf und stelle dich vor den Spiegel. Du kannst dir auch noch einen schicken Mantel umbinden. Wenn du willst, kannst du dann ein Foto von dir machen. Und was das Ganze soll? Die Christen glauben, dass in der Taufe jeder Mensch vor Gott so wichtig ist wie ein König. Genau, du bist gemeint, jetzt echt. Und das Wichtigste? Gott begleitet uns auf unserem Weg.
1: Mäh!
0: Liebe Eltern, sicher kennen Sie den kindlichen Wunsch nach einem starken Beistand. Es soll jemand helfen, die Eltern, Spider-Man oder vielleicht Gott? Aber wie hilft uns Gott denn? Natürlich gibt es hier mehr als nur eine Antwort. In dieser Rakiki ging es um die Königswürde. Gott schenkt uns diese Königswürde, ja, uns allen. Das heißt auch, in jedem von uns stecken königliche Kräfte, die nur freigelegt werden müssen. Überlegen Sie einmal, welche Kräfte können in Ihnen, in Ihrem Umfeld, in Ihren Kindern geweckt werden, um scheinbar verfahrene Situationen zu lösen? Machen Sie sich auf die Suche, verändern Sie die Perspektive, schaffen Sie sich Verbündete. Häufig ist dann mehr möglich, als man anfangs denkt.
1: Mäh!
2: Lasst uns zusammen beten. Guter Gott, ich bitte dich für alle, die sich klein und schwach fühlen. Ich bitte dich für alle, die in einer schwierigen Situation sind. Zeige ihnen, wie sie Hilfe bekommen. Gott, manches ist auf der Welt einfach nur unfair. Mach, dass es nur gute Könige gibt, die Frieden wollen. Ja, vielleicht genauso wie König David. Gott, zeige uns, was wir machen können, damit die Welt etwas besser wird. Zeige uns, was wir machen können, damit es weniger Streit, weniger Hunger, weniger Ungerechtigkeit gibt. Gott, das kannst du doch, oder? Amen.
0: Wir beten zu dir, so wie Jesus Christus uns zu beten gelehrt hat. Vielleicht ja mit den Bewegungen dazu, die ihr kennt.
3: Vater unser im Himmel, geheiligt werde dein Name, dein Reich komme, dein Wille geschehe, wie im Himmel, so auf Erden. Unser tägliches Brot gib uns heute und vergib uns unsere Schuld, wie auch wir vergeben unseren Schuldigern. Und führe uns nicht in Versuchung, sondern erlöse uns von dem Bösen. Denn dein ist das Reich und die Kraft und die Herrlichkeit in Ewigkeit. Amen.
0: Und zum Abschluss singen wir das Lied Vom Anfang bis zum Ende.

0: Tschüss, liebe Kinder und allen, die mitgehört haben. Bleibt behütet, gebt aufeinander Acht, geht mit Gottes Segen. Gott segne dich, wenn du dich klein und schwach fühlst. Gott segne dich, wenn du dir zu helfen weißt. Gott segne dich, damit du dich fühlst wie eine Königin und wie ein König. Amen.
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0: 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Ein besonderer Dank für Technik und Schnitt an Ela Kesselhaus.

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2: Von Mai bis Oktober werden in Husum regelmäßig plattdeutsche Stadtführungen angeboten. Einmal im Monat, jeweils am Freitag, startet der Rundgang um 16.30 Uhr vor der Tourisinformation im historischen Rathaus Großstraße 27. Die Teilnahme kostet 8 Euro pro Person, eine Anmeldung ist nicht erforderlich. Die Führungen geben Einblicke in Geschichte, Kultur und Alltag der Nordseestadt. Zusätzlich können für Gruppen individuelle Termine vereinbart werden. Das Angebot reicht von Natur- und Themenführungen bis hin zur literarischen Rundgänge auf den Spuren von Theodor Storm. Am Mittwoch, dem 15. Juli, zeigt der Filmclub Heide das schwedische Drama Wie im Himmel. Im Mittelpunkt steht ein weltberühmter Dirigent, der nach einem Zusammenbruch in sein Heimatdorf zurückkehrt und dort die Leitung eines Chores übernimmt. Durch die Kraft der Musik findet er nicht nur den Zugang zu den Menschen der Gemeinde, sondern auch zu sich selbst. Der preisgekrönte Film erzählt eine bewegende Geschichte über Gemeinschaft, Hoffnung und die verbindende Kraft der Musik. Die Vorstellung beginnt um 19.30 Uhr und findet in Kooperation mit dem Schleswig-Holstein Musikfestival statt. Tickets sind online unter kino-heide.de und an der Kinokasse erhältlich. Der Eintritt ist kostenpflichtig.
3: Es ist ein Lehrstück ohne Lehre. Max Frisch erzählt die Geschichte vom Biedermann, der eine klare Meinung zu den umgehenden Brandstiftern hat. Und dann kommen Fremde in sein Haus mit den passenden Benzinfässern und Streichhölzern und Biedermann mittendrin. Eine Geschichte von bequemer Selbsttäuschung, aufgeführt als Theaterstück vom SH Landestheater im Husumhus. Los geht es am Mittwoch, den 8. Juli um 20 Uhr. Karten bekommt ihr auf sh-landestheater.de und an den bekannten Vorverkaufsstellen.

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1: Sendeverantwortliche für die Radioreise ist Ulrike Auffahrt Krapfurt. Sie hören die Radioreise mit Alexander Tauscher. Ich grüße Sie. Diesmal rufen uns die Berge, denn es geht ins Rauhrissertal im Nationalpark Hohe Tauern. Wir erleben eine der schönsten Wanderregionen des Salzburger Landes, die Heimat der Geier unter anderem. Hühner und Pferde spielen auch eine Rolle und wir besuchen die Goldwäscher. Wir erleben die Sonnenwendfeier auf den Bergen und echte Gastfreundschaft mit diesen Gästen dieser Show.
2: Theo Huber, ich bin hier der Goldwäscher von Rauhrissertal.
3: Hans Nagelmeier, ich bin in den Alpen als Ranger unterwegs gewesen.
4: Hallo, grüß euch, ich bin die Huber Sandra vom Schattergut in Rauhriss.
5: Hallo, ich bin Hans Wieser vom Landespferdezuchterband in Salzburg und auch von der Salzburger Pferdeamtgenossenschaft Chris Wies.
6: Dobrý deň, volám sa Peter Križan, pochádzam zo Slovenska a tu v Rauhrisse už robím 20 rokov vystúpenia.
7: Servus, ich bin der Herbert Hormuser von der Bergrettung Rauhriss.
8: Also ich bin die Theresa.
9: Hi, ich bin der Manni, ich bin der Hüttenwirt mit der Theresa.
1: Jeder hat seine Geschichte, die wir aufrollen werden. Gleich geht's los, viel Spaß.

0: dass es die Radioreise, die neue Horizonte öffnet und damit Reiselust wecken soll. Im Studio Alexander Tauscher, herzlich willkommen hier bei uns in dieser Show. Es gibt in den österreichischen Alpen ganz sicher nicht mehr sehr viele Geheimtipps. Die Region, die wir heute vorstellen, die kennen vielleicht aber noch nicht alle, das Raurisser Tal. Es ist das Tal mit mehr als 300 natürlichen Quellen, mit Bächen und Wasserfällen. Wir befinden uns in einer Kulisse der höchsten Berge Österreichs im Nationalpark Hohe Tauern und an dessen Rand. Das Raurisser Tal hat etliche Nebentäler, die jedes für sich Geschichten erzählen können. Ein paar der Täler stellen wir vor, wie zum Beispiel das Krummeltal als Tal der Geier. Durch dieses Tal führt Hans Nagelmeier als ehemaliger Nationalpark-Ranger heute Gäste auf seinen Wanderungen. Hans gibt uns zunächst mal einen Überblick über das Raurisser Tal und eben seine Nebentäler.
1: Das Raurisser Tal ist flächenmäßig die größte Gemeinde im Land Salzburg. Es ist die viertgrößte Gemeinde von der Fläche her in ganz Österreich. Natürlich heraus, wo die Leute intensiv wirtschaften, da kann nicht Nationalpark sein, aber dann die hinteren Täler, wo es eigentlich ja, ruhig ist, wo von Menschen eigentlich nur die Almwirtschaft betrieben worden ist, da ist überall auch Nationalpark und es geht rauf bis in die 3000er-Region, wo eben noch Gletscher und Gletschervorfeld und alles, was heute vom Gebirge her zu sehen ist.
0: Wo wir speziell auch über das Krummeltal sprechen, eine Leidenschaft, das Tal der Geier, wollen wir noch ein paar andere Täler vorstellen, Hans. Das Raurisser Tal hat mehrere Seitentäler. Beginnen wir mal dem Hüttwinkeltal, Tal des Goldes.
1: Ja, das ist das Hüttwinkeltal oder wir sagen dazu auch Kolmseigurn. Das Kolmseigurn ist ein uralter Name aus der Sprache der damaligen Knappen. Und Kolm heißt an und für sich, da ist mit den Kolben ist das Golderz zerschlagen worden. Also es ist mehr oder weniger gepocht worden, damit dass das an einen ganz kleinen Teil, also fast staubförmig. Und dann konnte dieses Gold erst aus dem Muttergestein herausgelöst werden. Und Saigurn, früher hat man gesagt Sachen, früher geheißen, ja heute regnet es wieder. Und wenn man da in Kolm-Saigurn herinnen ist, Bergflanken überall, kommt da Wasser herunter. Und das haben die Bergleute gesagt, es sorgt praktisch das Wasser da in mehr oder weniger eine Grube. Hinein.
0: Und ums Goldwaschen wird es ja auch in der Radioreise gehen, Hans. Ein weiteres Tal wird auch als Tal der Säumer bezeichnet.
1: Ja, das Seidelwinkeltal ist ja ein unheimlich lang gestrecktes Tal. Also man muss sich das vorstellen, das Seidelwinkeltal ist so ein Haupttal, wie im Oberpinzgau oben diese Täler sind, die aus den Tauern herauskommen. Und darum macht es auch die Fläche von Rauris so groß. Seidelwinkeltal ist schon uralt bekannt. Also es waren da schon die Kelten unterwegs und es waren auch die Römer unterwegs. Und die Römer haben dann auf den keltischen Pfaden eben dann ihre römischen Straßen gebaut, damit das die Römer halt möglichst schnell in das Noricum halt reisen haben können, weil das Noricum, da sind immer wieder einheimische Stämme gewesen, die den Römern eben die Hörner hingestellt haben und da hat sich eben auch Rom dann mit Legionen oft einmal wehren müssen und damit das schnell gegangen ist, haben die ordentliche gute Straßen gebraucht, also 3,10 Meter breit, dass 5 Mann nebeneinander ordentlich marschieren haben können und ist ja faszinierend, also die Römer, das weiß man auch, die haben ja Gewaltsmärsche gemacht mit ihrem ganzen Gepäck, was sie da so römische Krieger tragen hat müssen, also die sind bis zu 30 Kilo und die sind bis zu 30 Kilometer an einem Tag marschiert. Und die haben dann auch über die Tauern geführt, also die Tauern war praktisch die Grenze zum Noricum. Ist ja faszinierend, wenn man heute da noch unterwegs ist da drinnen, weil wir können sehen, wo da diese Trassen sind, da sind behauene Steine und wir können da immer noch unsere Exkursionen durchführen auf Geländeteilen, auf Straßenteilen, die vor 2000 Jahren mit Menschenhand gemacht wurden. Da muss man aber den Hut ziehen. Wir haben die damals Straßenbau gemacht, die Römer.
0: Das Hans ist wirklich so gewesen in der Geschichte, also keine erfundene Sache. So war das bei den Römern damals gewesen. Im Vergleich zum Tal der Sagen, so wird ja auch das Geisbachtal bezeichnet.
1: Geisbachtal, das ist eigentlich ein kleinerer Teil eines Tales hinein, wunderschön. Geht dann eigentlich relativ schnell ins Gebirge hinauf, also es sind Almen drinnen. Großartig, auch von der Bewirtschaftung her muss man heute ein bisschen geländegängig sein in dem Geisbachtal.
0: Und das andere ist das Tal der Ursprünglichkeit, wobei ja alles ursprünglich ist hier, das Forsterbachtal. Oder hat es eine gewisse besondere Ursprünglichkeit aus deiner Sicht?
1: Forsterbach da ist genau gleiches wie alle anderen Seitentäler, die auch landwirtschaftlich genützt sind. Also nicht nur, dass da drinnen also Almwirtschaft betrieben wird, sondern auch die Forstwirtschaft und natürlicherweise auch Jagdwirtschaft gemacht. Und das Forsterbach da ist ein relativ ein ruhiges Tal und daher hat auch das Wild noch irgendwo seine Möglichkeiten, dass es den normalen Ablauf, wie halt das Wild es gewohnt ist, halt machen kann.
0: Deswegen gilt ja auch die Region noch so als Geheimtipp, noch nicht so übertouristisch wie andere Regionen. Region möglicherweise im Salzburger Land?
1: Ja, wir versuchen natürlich, dass wir unsere Gäste ein gutes Wanderprogramm anbieten, wo die Wanderungen eben geführt werden, dass einfach die Besucherströme ein bisschen gelenkt werden, dass nicht jeder irgendwo in der Gegend unterwegs ist, sondern dass man einfach eine Lenkung vorfindet. Und natürlicherweise, wenn der Gast dann mit diesen geführten Exkursionen, Wanderungen mitgeht, ist er für den auch interessant, weil er ja sehr viel mehr erfährt. Meine Intentionen sind immer, was gibt es denn links und rechts des Weges? Also wenn wir jetzt hören, da hinten dabei singt da oben die Mönchsgrasmücke und der Chip-Chap ist dort oben. Also das sind lauter Sachen, die man einfach nachher nach dem Gast einfach vermitteln kann. Wenn er alleine unterwegs ist, logischerweise, woher soll er das haben? Kann er es nicht wissen.
0: Übrigens, die geführten Wanderungen sind mit der Raurisser Tal- und Taxenbach-Gästekarte oder auch mit der Nationalpark-Sommercard kostenlos. Weitere Infos zu aktuellen Touren gibt es beim Tourismusverband Rauris und auch Taxenbach. Im Raurisser Krummeltal, da ziehen die Könige der Lüfte ihre Kreise. Steinadler, Gänsegeier und Bartgeier sind mit etwas Glück und Fernglas in freier Wildbahn bei Wanderungen zu beobachten. Zu verdanken ist dies unter anderem einem Projekt zur Wiederansiedlung der Bartgeier in den Alpen. Mitte der 1980er Jahre waren hier die ersten Jungtiere in die Wildnis freigelassen worden. Auch Gämse, Murmeltiere und Steinwild kann man hier in freier Wildbahn beobachten. Ab dem Parkplatz führt der Almweg stetig bergauf bis zu einer Hütte, von der man zu zwei Wasserfällen weiter wandern kann. Und auch landschaftlich hat das Krummeltal einiges zu bieten. Steile Felswände und viele Wasserfälle und im Ende des Tales entgegen dann halt der Blick auf die ja wirklich vergletscherte Nordflanke des Hocharm. Wanderführer Hans Nagelmeier erklärt uns einmal, wie das Tal die Namen, nämlich den Namen Tal der Geier, bekam.
1: Der Bartgeier ist ja damals von den Menschen als riesiger Vogel immer wieder angesehen worden. Und wenn also ein großer Vogel irgendwo bei einem abgestürzten Tier, ob das ein Schaf, ein Rind, ein Pferd war, dann haben die Leute geglaubt, dass dieser große Vogel mit seinen Schwingen dieses Tier heruntergeschlagen hat. Aber sei dort ist ein kompletter Blödsinn, weil der Bartgeier ist ein Nahrungsspezialist. Er hat in der Natur eine Nische gefunden, wo er keine Nahrungskonkurrenz hat. Er ist nämlich ein sogenannter Knochenbrecher, Knochenfresser und kann Knochenstücke auf einmal schlucken, die an die 30 cm lang sind. Also ein Oberschenkel von einer Gämse oder von einem Schaf, das kann der Bartgeier auf einmal schlucken. Und genauso ist es mit einem Rinderwirbel. Der Rinderwirbel, der so 13, 14 cm im Durchmesser hat, also den kann der Bartgeier auf einmal schlucken. Und es ist faszinierend, dass ein Vogel eben aus den allerletzten Resten von einem Kadaver eigentlich gut leben kann. Das führt dann auch weiter. Er hat einen relativ schwachen Schnabel, aber eine große Mundöffnung, einen kurzen Hals und dann einen großen, dehnbaren Magen, wo eben diese sperrigen Knochensubstanzen eben Platz haben. Und dann muss man wieder nachdenken, ja, wie kann denn der Vogel überhaupt diese Knochen zerlegen? Ja, er muss unheimlich scharfe Magensäfte haben. Und als Vergleich dazu, die Magensäfte eines Bartgeiers sind ungefähr so scharf oder so sauer wie die Säure von einer Autobatterie. Und mit dem kann er eben seine Nahrung dann eben zerlegen und von dem kann er im Leben.
0: Das erzählst du ja auch den Gästen, die mit dir durchs Krummeltal laufen. Was erleben die konkret mit dir, wenn die durch das Tal laufen? Schaut ihr, sucht ihr nach Geiern?
1: In Deutschland muss alles gelaufen werden. Ich laufe in die Schule, ich laufe in die Apotheke, ich laufe in die Kirche. Wir in Österreich, wir gehen.
0: Nicht? Das heißt, Laufen hat euch was Hektisches. Ja,
1: Laufen ist immer hektisch. Und das macht auch den Unterschied zwischen den Leuten, die eben oberhalb der Weißwurstgrenze sind. Nicht? Und ich sage das an meinen Gästen immer wieder, wir gehen gemütlich und wir schauen, dass wir links und rechts des Weges auch alles aufnehmen können. Und wir laufen nicht vorbei und irgendwo, ja, ich muss in 10 Minuten dort sein und ich muss heute noch, weiß ich, 25 Kilometer laufen. Wir machen das gemütlich. Und das sollte auch den Gast hinüberkommen.
0: Also ihr geht dann ganz gemütlich, wobei das Wort Laufen muss man zur Entschuldigung auch der Nordbewohner sagen, ja, Laufen auch das Gemütliche sein kann. Laufen ist eben nicht nur Ausdauerlauf und Schnelllauf und Hürdenlauf. Laufen kann auch Schlendern sein. Bei dir ja auch. Du wirst erklären, ihr werdet nach Geiern Ausschau halten.
1: Ja, das ist auch einmal zum Aufklären. Also viele Leute glauben, der Nationalpark ist ein Zoo oder ein Tiergarten.
0: Also keine Garantie für irgendwas.
1: Wir haben keine Garantie bei den Exkursionen, dass einmal kann passieren an einem Tag, wo überhaupt nichts zum Sehen ist. Also sonst ist das Krummeltal für mich eines von den schönsten Seitentälern noch zur Exkursion, weil einfach alles drinnen ist. Man kann geologische Sachen eben den Leuten präsentieren, man kann über die Botanik erzählen. Drinnen im ganzen hintersten Teil ist noch Landwirtschaft, das heißt, dort ist Almwirtschaft. So kriegt das Ganze ein Bild. Und dann natürlich das Tüpfchen auf dem i ist dann, wenn man wirklich dann eines von den großen Greifern kann sehen, der Bartgeier, Weißkopf oder Gänsegeier und nachher ist der Kuttengeier oder der Mönchsgeier. Das ist überhaupt der größte Geier. Der ist nur einzeln mit denen unterwegs und es ist immer wieder faszinierend, solche Sachen auch sehen zu können, wie sie oben kreisen. Und wenn man dann auch ein bisschen weiß, wie das Flugverhalten ist, dann kann man diese Tiere ganz gut auseinanderhalten. Und da ist eben gut, wenn diese Exkursionen begleitet sind, damit dass man auch den Leuten dann die Hintergründe, die Besonderheiten eben erzählen kann.
0: Und das fasziniert vielleicht auch mehr als das reine, ich sehe jetzt den Geier. Ja? Also wenn du erklärst und wenn du die Hintergründe erzählst, macht das auch die Faszination dann aus?
1: Ja, wenn die Leute schon in das Krummeltal reingehen, auch mit dem Hintergrund, ja, Tal der Geier, dann sind die meisten eben dabei, die wollen einen Geier sehen. Und nachher ist auch aber wichtig, dass die Leute die Information bekommen, ja, was ist denn überhaupt das Leben von einem so einem Geier?
0: Du bist ja seit Jahren, um nicht zu sagen seit Jahrzehnten, Hans, unterwegs hier in den Bergen, gerade im Nationalpark. Gibt es eine besondere Begegnung in der Natur, die dir bis heute noch in Erinnerung bleibt?
1: Ja, da gibt es so viele und man muss einfach mit offenen Augen, mit offenen Ohren in die Natur gehen. Und ich werde oft einmal gefragt, ja, ist dir das nicht mehr langweilig? Jetzt bist du schon, weiß ich, 200 Mal im Krummeltal gewesen oder du bist schon 150 Mal auf der Hagener Hütte oder auf dem Niedersachsenhaus gewesen. Nein, es ist mir nie langweilig, weil jeder Tag anders ist. Es ist das Wetter anders, es ist das Erleben, wenn man draußen ist, geht um die Kleinigkeiten. Ob das jetzt eine Kreuzotter ist, ob das jetzt ein besonderer Heuschreck ist, wie zum Beispiel die Keulenheuschrecke, die eigentlich ein Sibirien ist. Und dass man sowas mal anfängt, ist was Großartiges. Oder dann hört man wieder mal die Vögel singen und horcht mal auf sowas hin. Das ist so vielfältig. Dann kommt Frühjahrsvegetation und Sommervegetation zusammen. Und das macht das alles spannend. Man braucht nur ein bisschen hinschauen, ein bisschen sein Hirn einschalten. Dann kann man das alles erkennen.
0: Also mit offenen Augen durch die Natur laufen und vielleicht mal etwas weniger aufs Handy schauen. Denn die Natur hat oft mehr zu bieten als das Phone. Die Greifvögel kann man im Krummeltal mit etwas Glück auf Wanderungen sehen. Aber garantiert erlebt man sie in dieser Region auf der Greifvogelwarte. Im Sommerhalbjahr bietet Falkner Peter Krijan täglich zweimal eine packende Flugshow mit Adlern, Bussarden, großen Eulen und eben auch Falken. Er beschreibt anschaulich das Verhalten und auch die Lebensgewohnheiten dieser teilweise bedrohten Tierarten. Seit dem Jahr 2006 ist der gebürtige Slowake hier im Rauhrisser Tal.
2: Davor war ich auf der Burg Hohenwerfern und auf der Schloss Rosenburg.
0: Also mit Greifvögeln schon seit Jahrzehnten vertraut.
2: Genau, ich habe mit 14 Jahren angefangen mit den Greifvogelarbeiten. Bei uns in der Slowakei, das ist wahrscheinlich die einzige Schule in Europa, wo kann man Falknerei lernen. Das ist eine Forstmitterschule und dort ist in der 3. Klasse das ganze Jahr Falknerei und Jagd unterrichtet. Und da, wenn schafft der Student von beiden Einzelhabern, dann kriegt automatisch Jagdschein und Falknerschein. Ohne Prüfung.
0: Hier oben auf der Hochalm präsentierst du ja deine Flugshow mehrmals am Tag. Allein schon der Ausblick ist es wert, hier hochzukommen, wenn du es kurz beschreibst, auf was wir alles schauen.
2: Auf die andere Seite sehen wir jetzt der Massiv Hochkönig und hinter diesem Horizont ist jetzt genau Gasteinertal. Und wenn würden wir bei uns ganz hoch fahren, dann sehen wir die andere Seite Großglockner.
0: Vor dieser Kulisse hast du deine Show hier am Nachmittag und auch davor. Was erlebt der Besucher?
2: Da wird viel erzählt über zum Beispiel Historie von Falknerei und dann über jeder Greifvogel, was wir zeigen. Und dann lassen wir die Greifvogel auch fliegen.
0: Der Vogel fliegt über die Köpfe der Besucher direkt?
2: Ja, das ist immer unterschiedlich, was für Vogel. Die Falken sind extrem schnell. Ja. Die werden auf ein Federspiel trainiert. Federspiel ist eine Beuteattrappe. Da ist ganz wichtig, dass die Leute wirklich sitzen bleiben und tun nicht aufstehen, weil die Falken sind extrem schnell. Dann werden zum Beispiel ein Harrishawk geflogen, der fliegt ganz knapp über die Köpfe, ja, und hin und wieder ein bisschen kreist und dann kommt wieder zurück und dann auch ein großer Königsbussard und dann zum Schluss ein Adler immer fliegt.
0: Was hat dich fasziniert, mit 14 Jahren die Falknerei zu lernen und seitdem auch ununterbrochen mit diesen tollen Tieren, diesen majestätischen Tieren zu arbeiten?
2: Ja, ich bin hauptsächlich zum die Forstschule gegangen, weil ich wollte Forstwirtschaft studieren, aber dort habe ich erst einmal das Falknerei gesehen und das hat mich gleich fasziniert und von dem Zeit bin ich dabei geblieben.
0: Gibt es da einen Vogel, der einen besonderen Charakter hat?
2: Ja, mein Lieblingsvogel ist immer der Steinadler. Mit dem tue ich ganze Herbst und Winter dann jagen. Er ist extrem persönlich. Der würde zum Beispiel zum Fremden nicht kommen. Ja. Der kann wirklich eine große Beute fangen auch.
0: Wie wichtig ist der Schutz dieser Tiere heute?
2: Eigentlich alle Greifvogel sind geschützt. Jetzt mittlerweile ist schon so, dass bei manchen Greifvogel gibt es wirklich genug. Zum Beispiel, es gibt zu wenig noch Sackerfalken, aber das ist ist nur ein Problem, dass die Beute nicht da ist. Und das sind die Zieseln, das sind die kleinen Nageltiere, das schaut wie kleine Mummati aus. Nur durch diese intensive Landwirtschaft sind die Zieseln weg. Jetzt gibt es mehrere Projekte, wo du zuerst die Zieseln einsiedeln und wenn die Zieseln da sind, dann kommt automatisch der Sakerfalke auch.
0: Die Falknerei hat ja in den arabischen Ländern gerade auch am Golf, Abu Dhabi, eine ganz besondere Bedeutung. Ja, da ist ja der Vogel Teil der Familie. Er reist auch im Flugzeug mit, bekommt einen eigenen Seat beim Boarding.
2: Ja, Saudi-Arabien oder auch die alle arabischen Länder, da ist die extreme Tradition. Die tun hauptsächlich die Falken trainieren. Da ist aber jetzt schon mehr Problem, dass die haben fast keine Beute da. Richtig mit traditioneller Falknerei hat das nicht mehr viel zu tun. Ja.
0: Deswegen gut, dass du hier bist. Und auch du musst ja ein Vertrauensverhältnis aufbauen zu den Greifvögeln. Wie geschieht das einfach durch diese lange Zeit oder hast du eine besondere Methodik?
2: Es sind Greifvögel, welche sind wirklich schon zehnte Generationen gezüchtet. Das sind keine wilde Tiere mehr. Von Anfang an schon haben diese Vertrauen zum Mensch, dass die gut fliegen oder dass die gut jagen, das muss man alles dann trainieren, weil im Natur lernen das von den Eltern. Das Einzige, was ist, wir können die Vögel das nicht zeigen. Ja, im Natur, die Eltern fliegen vor und dann fliegt der Junge nach, aber das können wir nicht. Ja.
0: Aber können wir etwas lernen von den Greifvögeln, vom Verhalten jedenfalls, wir Menschen?
2: Hauptsächlich ist das Ausdauer und die Ruhe. Oft ist so, dass so ein größerer Greifvogel wie Steinadler kann 4 Wochen ohne Nahrung bringen. Und der muss dann oft extrem lange irgendwo warten auf seine Beute oder ist ganz normal, wenn irgendwo in Bergen 2 Wochen schlechtes Wetter ist. Der muss wissen, ich muss jetzt sitzen bleiben und warten, bis bessere Wetter kommt. Ja, das ist normal. Und das, wenn wir lernen auch, dass wir müssen so Ausdauer haben und warten, bis bessere Zeiten kommen, dann tun wir auch etwas gewinnen mit dem.
0: Na, dann wäre die Welt nicht so stressig und ab und zu würden wir so leise quieken wie der im Hintergrund, aber ja, genau. Diesen Zeichen, ihm geht es wohl.
2: Genau, ja, wenn der schreit so, dann heißt es, das passt alles. Meistens, wenn der ganz leise ist und schaut so komisch, dann irgendwas stört ihn. Aber wenn der schreit so ganz gemütlich, dann passt alles.
0: Dann wünsche ich dir, dass die oft so ganz gemütlich schreien, dass du immer stabiles Wetter hast. Auch heute hoffen wir, dass kein Regenschauer kommt, dass du eine tolle Show hast hier und immer glücklich bist und die Menschen glücklich machst mit den Greifvögeln hier.
2: Ja, das Wetter ist für uns besonders wichtig.
0: Dekuem.
2: Ja, Dekuem auch.
0: Greifvögel hautnah, ein unvergessliches Naturschauspiel, das man hier als Besucher auf der Terrasse der Hochalmhütte erleben kann. Die bewirtschafteten Almhütten und Berggasthöfe der Region, sie machen die Wanderungen so richtig schmackhaft. Meist kommen da selbstgemachte Bauernprodukte auf den Tisch, von der Buttermilch über frisches Bauernbrot bis zur würzigen Speck- und Käsejause. Im Rauhrissertal Sommerführer, echtes Sommergefühl, da sind alle Almen und Hütten aufgelistet. Ich sprach mit Manuel Ese, den man hier im Tal einfach Mani nennt, und seiner Freundin Theresa, die das Rauhrisser Tauernhaus bewirtschaften, eine über 500 Jahre alte Alm.
3: Das Rauhrisser Tauernhaus ist ein sehr geschichtsträchtiger Ort eigentlich. Das sind eine komplette Grundmauern, sind ein Stein und das Holz, was man eben oberhalb sieht. Das ist eben auch alles eigentlich im Originalzustand, also über 500 Jahre alt. Natürlich auch keine Stromversorgung, haben es nie gehabt und wir haben dann eine PV-Anlage drauf gemacht, dass wir überhaupt etwas sehen, auch in der Küche oder im Vorhaus, ist ja ein Riesenvorhaus. Wir haben auch noch eine alte Rauchküche, also die ist im Originalzustand. Da sind ganz viele verschiedene Sachen eigentlich drinnen, wo uns sagst, was man zum Kochen braucht hat. Ein Butterfass, ganz alte Schüsseln, Holzbesteck, was man sich eigentlich gar nicht mehr vorstellen kann. Wenn du da reingehst, nachher bist du sofort zurückversetzt.
0: War das schon die ganze Zeit durchgehend als Almhütte in Betrieb?
3: Also früher war es eigentlich eine Raststätte für die, was über den Tauern rübergegangen sind, nach Heiligenblut, weil es war eigentlich mehr oder weniger ein Säumerweg. Runtergebracht haben sie Gold, also was halt in den Pinzgauer Alpen mehr oder weniger abgebaut wurde und rauf haben sie dann eben Wein, Seide und es war Pferdewechselstation und dann haben sie einfach übernachtet und das war eigentlich immer schon ein schöner, naturbelassener Ort, wo immer Gastfreundschaft willkommen eigentlich war.
0: Es ist ein wenig abgeschieden, man kommt also nur zu Fuß oder mit dem Bike zu euch hoch. Wie erreicht man euch?
3: Im Hochsommer fährt auch ein Telebus oder mit dem Bike. Ist eine sehr schöne Strecke, der Weg ist fast wie Autobahn, kann man sagen. Und wenn du da nachher noch etwas konsumieren auch kannst, ist das einfach ganz eine coole Atmosphäre.
0: Das war ja, Manuel, sicher auch der Grund, warum du mit der Freundin Theresa dich entschieden hast, das zu pachten. Es ist ja eine Herausforderung, sicher herausfordernder als einfach eine Gastwirtschaft im Ort hier zu betreiben.
4: Also die Herausforderung war am Anfang extrem hoch und mittlerweile ist auch noch hoch, aber wir sind ein eingespieltes Team. Also von dem her, es ist jeden Tag wieder schön.
0: Was macht ihr alles selbst und wer hilft euch auf der Hütte?
4: Die Produkte beziehen wir von den örtlichen Bauern, Metzger, also Speck, Käse haben wir aus dem Ort. Brot und Kuchen macht die Therese selber. Und
5: also ihr steht in der Küche, bedient die Gäste auch, all das?
4: Ja, also von A bis Z. Bei schönem, Schlechtwetter, wir sind immer da.
5: Seid ihr nur im Sommerhalbjahr da oder auch im Winter?
4: Von Ende Mai bis Ende September sind wir da.
5: Was macht ihr im Winter? Oder habt ihr noch andere Jobs?
4: Teils, teils. Also Therese ist in der Gastronomie und ich bin im Winter wieder back to the roots. Meine alte Lehre, Schreiner.
3: Ich sage immer, wir arbeiten da eigentlich, wo andere Urlaub machen. Und das Schönste ist eigentlich, wenn der Tag dann vorbei ist, auch wenn er stressig war oder nicht. Und dann setze ich halt manchmal 5 Minuten einfach hin und genieße einfach die Ruhe, das Rauschen vom Bach und die Geräusche von den Kühen. Das ist einfach dann so beruhigend. Gibt sehr Kraft. Wieder Mut und einen Anspann für den nächsten Tag.
0: Manuel und Theresa, die eine Alm hoch über dem Rauhrissertal betreiben. Und im Tal, da traf ich ein junges Pärchen, das einen Bauernhof betreibt, das Schattergut. Sandra und Ottmar Huber. Und da Otti gerade im Stall zu tun hatte, sprach ich mit Sandra.
6: Ich selber bin aus St. Johann und habe die Tourismusschule in Bischofshofen besucht, genauso wie der Otti, mein Mann, und damals kennengelernt. Und dann haben wir gemeinsam das Gasthaus zuerst geführt vom Schwiegervater. Und dann hat mein Mann doch ein bisschen die Liebe zur Landwirtschaft entdeckt und da hat er mich dann mitgezogen. Die haben einen zweiten Bauernhof und das haben wir eben dann angefangen zu pachten.
5: Du beschreibst, was ihr alles macht. Mein Landwirt ist ja eine riesen Arbeit, da hat man Respekt. Das ist ja nicht nur die Ernte, das ist ja das ganze Jahr über da zu sein.
6: Ja, schon, ja, weil die Tiere, die brauchen einfach jeden Tag Betreuung. Wir müssen jeden Tag die Eier rausholen natürlich, sonst geht alles über.
5: Auch wir hören gerade einen Traktor, zwischendurch muss auch mal ja, das genau. Stroh und die Strohballen hier weggefahren werden.
6: Das Heu, genau, muss auch weggepresst werden, dann wieder in die Brücke gefahren werden, alles verstaut werden.
5: Ihr seid Direktvermarkter, was bedeutet das?
6: Wir haben am Hof einen kleinen Hofladen, wo die Kunden hinkommen können und sich da eben die Produkte von uns kaufen können.
5: Wie entstand die Idee zur Direktvermarktung?
6: Ja, also mein Mann hat dann neben dem Gasthaus schon ein paar Hühner gehalten. Ich glaube 40 Stück haben wir da circa gehabt und das hat ihm dann so gut gefallen und dann hat man halt immer mehr und mehr gemacht.
5: Wie sieht so ein typischer Tag als Landwirt aus auf dem Bauernhof?
6: Für mich beginnt es mit den Kindern, für meinen Mann mit den Tieren.
5: Was ist einfacher?
6: Ich glaube die Tiere.
5: Ja, die gehorchen wenigstens, ja?
6: Ja, genau.
5: Und sind froh, wenn man ihnen was zu essen gibt, dann sind sie ruhig, haben nicht solche Sonderwünsche.
6: Das Aufstehen ist immer schwierig. Meistens höre ich dann von jedem beim Wecken, na, ich will nicht in die Schule gehen. Ja, mein Mann geht dann zu den Hühnern und dann im Winter müssen wir auch die Kühe versorgen und dann sortieren wir meistens die Eier vom Vortag. Ja, was so ansteht, füttern, ausmisten.
5: Zwischendurch kommen die Kinder aus der Schule zurück.
6: Ja, genau, dann kommen die zurück, dann muss gekocht werden.
5: Abends weiß man, was man getan hat.
6: Das stimmt, da fällt man dann ins Bett, ganz müde.
5: Was bedeutet die Regionalität?
6: Ja, ich finde es ganz wichtig, dass man sieht, wo das Produkt herkommt, weil die Hühner immer frei rumlaufen und eben frisches Gras immer bekommen. Also die Leute sagen schon, dass man es merkt, den Qualitätsunterschied.
5: Es gibt ja Urlaub auf dem Bauernhof, bietet ihr das an?
6: Nein, im Moment jetzt nicht, nein.
5: Aber es gibt sicher andere Landwirte hier im Rauhrissertal, die das anbieten?
6: Gleich weiter drinnen, das sind eh Freunde von uns beim Vogelbachhof, die machen das. Da dürfen die Gäste in den Stall gehen und die Pferde striegeln und Pferde reiten, Kühe füttern, Hühner füttern, Eier rausholen.
0: Ja, da grüßte die Kuh. Bei uns gibt's später noch kämpfende Hengste. Wie immer an dieser Stelle, auf Weiterhören.

0: Richtet auf eure Lauscher, denn hier spricht der Tauscher. Der Alexander grüßt sie alle miteinander und wünscht auf diese Weise eine schöne Radioreise. Unsere heutige Wahl, das Raurissertal im Süden des Salzburger Landes. Ex-Nationalpark-Ranger Hans hatte ja zu Beginn der Sendung bereits die Seitentäler dieser Region kurz umrissen, unter anderem auch das Tal des Goldes. Jahrhundertelang galt das Raurissertal nämlich als Zentrum des Goldbergbaus in Österreich. Heute können sich kleine und große Schatzsucher auf die Spuren der vergangenen Goldgräberzeit begeben, nah an einem rauschenden Gebirgsbach. Dort betreibt nämlich Theo Huber den Goldwaschplatz Bodenhaus.
1: Das ist hier der originale Goldwaschplatz. Weil in Raues war der größte Goldbergabbau in Europa. 12. bis 18. Jahrhundert. Da war Raues an die Weltwirtschaft 10% des Goldes gedeckt und an Österreich 80% des Goldes gedeckt.
2: Muss ja eine wahnsinnig reiche Gemeinde gewesen sein damals.
1: Naja, reich war da Raues auch nicht so, weil das ganze Gold ist rausgekommen zu den Bischöfen nach Salzburg. Und die haben dann das Gold da veräußert. Also hier wurde es gewonnen, war ein knochenharter Job. 15. Jahrhundert wurde erst der Schießpulver erfunden. Vorher haben die alles mit der Hand rausgehämmert. Und die haben da Stollen reingedreht, die in sich sogar 20, 30 Meter hoch sind. Die Blütezeit ist gegangen so bis 1918, 1920 und dann ist eigentlich erloschen.
2: Wir haben links den richtigen Gebirgsbach, rechts ein kleines Bächlein. Wo wurde damals das Gold gewaschen hier?
1: Waschen haben die Leute dürfen, die sich in Stollen verletzt hatten oder verwitwet waren. Die haben das Recht bekommen, Gold zu waschen. Das war so eine Almosensache, kann man sagen. Das Gold wurde gewonnen hier, 4 Kilometer weiter am Talende. Und da wurde das Gold in der Höhe von 2000 Meter abgegraben. Und das erste Mal haben schon Gold gegraben, hier vor 2000 Jahren. Und die Römer haben sogar eigene Währung draus gemacht. Also es war ein sehr begehrter Ort, Rauris. Das Gold ist ja im Stein wie eine Ader runtergewachsen. Und da haben sie dann das gebocht, das heißt, das zerkleinert. Und dann wurden die Steine auf 1200 Grad erhitzt und da ist dann das Gold weggeronnen.
2: Durch den Fluss, durch den Bach, ja, schwimmen so kleine Goldteilchen?
1: Naja, die schwimmen nicht, die kommen einfach mit und sondern sich immer an der Innenseite der Kurve ab, weil das Gold ist 20 Mal schwerer als Wasser, 8 Mal schwerer wie der Stein und 1 Mal schwerer wie Blei. Ist das Allerschwerste, was vorkommt. Und da muss man immer suchen, so wo Sandbänke sind und immer Innenseite von der Kurve.
2: Das heißt, man kann heute noch Gold finden. Wie funktioniert das praktisch? Ich komme zu dir, bekomme so eine kleine Schale.
1: Ja, du bekommst dann eine Goldwaschschüssel und mit der kannst du dann waschen. Mit Schütteln, das Gold bleibt dann immer am Boden und das kann ich nie verlieren, weil es eben so schwer ist.
2: Wie lange dauert es, bis ich so ein kleines Stückchen Gold habe, so ein Blättchen?
1: Ah, das dauert nicht lange, denn wenn hier wieder mal ein Gewitter niedergeht, dann kommt eigentlich immer wieder etwas von den Goldwaschblättchen an.
2: Du hast mir jetzt gerade so ein kleines Reagenzgläschen in die Hand gedrückt. Oben klares Wasser und unten winzige kleine Partikel, aber in Summe doch eine Menge. Also jetzt ja, glänzt ganz schön.
1: Sind auch wieder nicht, gell? So ja. Klein sind auch wieder nicht. Und das ist jetzt Gold, was hier vorkommt. Das Gold war ein 22 Karat Gold, das heißt 850er Gold. Also sehr hoher Goldanteil. Ja. Gold wird ja immer in 1000 gemessen. 999,999 ist reinstes Gold.
2: Welche Geschichten aus der damaligen Zeit faszinieren dich noch heute, Theo?
1: Faszinierend ist das, was die da gearbeitet haben. Wenn sie auf eine Wasserader gekommen sind, wurden die alle wieder verschüttet mit Wasser. Die haben da weiterarbeiten müssen. Die Knappen, das waren die Goldgräber, die Namen ist Knappen, sie waren da der einzige Zunft, die was auch eine Waffe tragen dürfen. Außer weil früher haben nur die Adeligen war denen eine Waffe vorbestimmt und die Goldgräber, also die Knappen, haben auch eine Waffe tragen dürfen. Da ja früher im 12., 13., 14. Jahrhundert hier auch noch Bären unterwegs waren und Wölfe, dass sie sich, wenn ein Notfall gewesen wäre, sich verteidigen konnten. Sie hatten meistens Dolche bei sich oder einen Degen oder so etwas ähnliches.
2: Also schon ein besonderes, tolles Gefühl, hier zu stehen, an dem Ort, an dem damals die echten Goldwäscher waren.
1: Ja, das ist natürlich schon ein Wahnsinn, ja, genau, ja. Das musst du dir vorstellen, 3000 Leute alleine, die Logistik war schon ein Wahnsinn. Aber sie haben knallharte Gesetze gehabt, die haben ein eigenes Gericht gehabt sogar. Und meistens hat es mit denen geendet, dass sie das Tal verlassen mussten. Es war auch so, wenn sich einer verletzt hatte oder verwitwet war und er war nicht vom Tal, musste er das Tal verlassen. Weil zu der Zeit, die haben sie da nicht gratis durchgefüttert.
2: Heute bekommt jeder das Recht, der sich bei dir anmeldet und eine Eintrittszeit. Wie viel Gold nehmen die meisten mit? So ein Reagenzgläschen, ist da mehr dabei?
1: Ach, das ist verschiedentlich. Einer findet ein bisschen mehr, der andere findet weniger. Für die Leute ist es halt interessant. Und sie sagen fast alles mir, Theo, das ist so schön, da kann man sich so schön entspannen. Man hört den Bach rauschen und man sitzt da und hat ein paar schöne Stunden.
2: Man wird nicht reich davon, aber der Effekt ist es eben und die Natur genießen.
1: Das Gold kann man dann nach Hause mitnehmen, ist eine schöne Erinnerung, bleibt Gold, bleibt immer gleich, verändert sich ja nicht. Du sagst ja selber, wie es hier herrlich ist, also ein Paradies kann man fast sagen. Ne?
2: Ja, hier ist wirklich die Talstraße zu Ende und wir blicken auf welche Berge hier?
1: Auf den Hohen Sonnblick, auf den Hochahn und die gesamte Goldberggruppe. Auf die blicken wir jetzt.
2: Ein schöner Arbeitsplatz hin, war es. Nicht nur einer, der Gold wert ist, aber auch landschaftlich beeindruckend.
1: Ich bin im Winter Skilehrer. Da mache ich heute das 50. Jahr.
2: Mein Gott, du siehst so jung aus. Hast du gleich nach der Geburt begonnen?
1: Ja, nein. Ich werde in 273.
2: Siehst du mal, wie das Jungheit einerseits das Goldwaschen und das Skifahren.
1: Ja, genau. Ja, nein.
2: Und im Winter geht man ohnehin nicht hier zum Goldwaschen?
1: Nein, geht gar nicht. Dann ist ja hier überall Eisdecke und alles. Ja, hier ist auf ein paar Meter Schnee hier herin im Talende. Da, wo wir sind, das ist hier Kolmseguren.
2: Also im Sommer, so wie ich heute in Shorts und Tanktop, einfach genießen hier. Vielleicht sogar mal ein wenig baden.
1: Ja, baden kann man bei mir nicht, aber man kann Gold waschen, ja, genau.
0: Es gilt also, feine Goldfilter aus dem Wasser herauszusuchen. Und da ist noch einiges zu finden. Denn laut Schätzung sollen noch etwa 120 Tonnen in der Goldberggruppe lagern. Das Rauhrisser Tal zieht Wanderer magisch an. Doch wie immer ist die Strahlkraft der Berge für manche einen vielleicht etwas zu stark. Nicht selten nämlich überschätzen Wanderer, gerade Bergsteiger oder Kletterer, ihre Kräfte. Darüber sprach ich mit Herbert Rohrmoser als langjähriges Mitglied der Bergrettung Rauhris, deren Geschichte reicht bis ins Jahr 1901 zurück. Fast zwei Jahre jahrzehntelang hatte Herbert das Training der Bergretter geleitet. Bis zu 40 Mann stark war sein Team. In Summe ist er mehr als 60 Jahre lang bei der Bergrettung und heute Ehrenobmann.
3: Ich habe schon sehr viele Einsätze mitgemacht, was man halt immer wieder sieht, dass Leute eher von der Ausrüstung her nicht so gut unterwegs sind und was so ein Achten sind, die Gewitter.
2: Die Gefahr von Gewittern, gerade im Frühsommer, in dieser Phase, wo die Luft schwül ist, wo die Sonne eine lange Einstrahlung hat, also wo sich gerade nachmittags, abends die Gewitter entwickeln. Wo ist es da am gefährlichsten? Auf den Berggipfeln, im Wald? Was beobachtest du, wo da die größten Gefahren lauern, wenn wir jetzt mal über das Thema Gewitter reden?
3: Die größte Gefahr ist sicher am Berg in Gipfelnähe und auch im oberen Waldgebiet, wo einzelne Bäume stehen. Da soll man sie nicht aufhalten, sondern man sollte eher Mulden aufsuchen und sollte sich dann in Mulden zusammenkauern, eben das Gewitter abwarten.
2: Das kann dann ja auch eine Stunde sein, wo man so gekauert in so einer Mulde sitzt oder hockt.
3: Ja, sicher, aber das ist die beste Lösung, weil es bringt nichts, wenn man jetzt vom Gewitter davonläuft. Meistens ist es mit Hagel und Sturm und da ist es sicher am besten, wenn man an einem Ort bleibt und sich zusammenkauert.
2: Klar, die modernen Wetter-Apps sagen eine gewisse Entwicklung voraus und dennoch in den Bergen entstehen die Quellwolken oft sehr schnell. Also ein Gewitter kann auch schneller über einem sein, als es die App voraussagt.
3: Darum ist auch, dass man eben früh unterwegs ist und die Gewitter sind ja meistens Nachmittag und so sollte man sich die Bergtour einteilen.
2: Ein wichtiger Punkt ist, du hast bereits anklingen lassen, die Kleidung. Viele gehen zu leger in die Berge. Also ich habe jetzt hier eine kurze Sporthose und Turnschuhe. Wahrscheinlich ist das nicht adäquat, was man tragen sollte.
3: Na, die Bekleidung, wenn eben ein schöner Tag ist, da kann man ruhig mit leichter Bekleidung, aber man sollte unbedingt eben im Rucksack Wetterbekleidung mit haben, mindestens einen guten Anorak, einen leichten Biwaksack vielleicht, wenn es eine größere Hochtour ist.
0: Jedes Jahr rund um den 21. Juni, also den längsten Tag des Jahres, erhellen im Salzburger Land tausende mystische Feuer die Dunkelheit. Dann brennen auf den Gipfeln der Berge die traditionellen Sonnwendfeuer. Diese Feuer symbolisieren Erneuerung, Fruchtbarkeit und Wachstum. Gefeiert wird das Leben selbst. Bereits in vorchristlicher Zeit sollten die Feuer die Unwetter vertreiben.

0: Schnecken. Wie viel Feuer allein hier jetzt im Rauhrissertal sieht man bei gutem Wetter entsprechend an diesen Sonnenwendtagen?
1: Ja, wir alleine von der Bergrettung haben an die 200 Feuer.
0: Das ist eine große Vorbereitung, 200 Feuer zu organisieren. Seid ihr sicher Tage, Wochen davor schon beschäftigt?
1: In einigen Wochen oder mehreren Tagen werden die Feuer hergerichtet und dann machen wir das dann am selben Tag, dass wir am Nachmittag dann am Berg steigen und die einzelnen Feuer dann deponieren. Und eben dann später anzünden.
0: Das natürlich auch mit Blick auf den Brandschutz muss fachmännisch gemacht werden, also nicht irgendwo ein Feuer entzünden, sondern an designierten Stellen und das unter Aufsicht.
1: Ja, es muss im Dale jetzt Feuer gemeldet werden. Bei uns am Berg oben, man muss nur aufpassen, wenn man irgendwo in Waldnähe kommt. Die Berge werden weniger bewirtschaftet durch die Schafe und dann muss man schon, wenn längere Trockenperioden sind, aufpassen.
0: Wie läuft dann dieser Abend ab? So etwa in der Dämmerung werden die Feuer angezündet? Gibt es dann Musik dazu oder wird gegrillt? Wie muss man sich das vorstellen für jemanden, der das nie erlebt hat in den Bergen?
1: Bei der Bergrettung ist es so, dass wir aufgeteilt sind und die Feuer anzünden und dann treffen wir uns auf der Alm. Und auf der Alm gibt es erst einmal eine zünftige Jause und dann gibt es eben nur ein nettes Beisammensein, nicht wo wir singen oder ein Instrument spielen.
0: Was für Lieder sind das?
1: Das ist meistens nach fortgeschrittener Stunde, aber Bierzeltlieder oder Kameradenlieder. Und
0: auch Salzburger Berglieder?
1: Ja, der Rainer Marsch. Den.
0: Der alte gute Marsch aus Salzburg.
1: Ja.
0: Sicher kommen da ab und zu auch Touristen hinzu, Urlauber, die dann in der Zeit, gerade es ist ja die Zeit Ende Juni hier, schon im Urlaub sind, dann dabei sitzen?
1: Das ist eher dann im Dale, wo an gewissen Punkten Feuer sind, zum Beispiel wie in Bucheben am Sonnenwendbühl, wo Feuer angezündet werden. Da ist zum Beispiel dann die ganze Bevölkerung dabei. Da gibt es auch ein Zelt, wo man dann im Zelt sitzt und mit Musik.
0: Das dann miterlebt. Und es ist ja wirklich ein Brauch, der schon Jahrhunderte alt ist, natürlich jetzt neu gelebt wird und der immer wieder auch eine Faszination ausübt auf die Menschen im Tal und auf euch auch als Bergretter.
1: Durch solche Sachen stärkt man ja die Kameradschaft. Das ist jetzt egal, ob das bei der Bergrettung zum Beispiel das Feuerbrennen ist oder wir stellen auch am 1. Mai den Maibaum auf, die Bergrettung. Und da haben wir dann auch gemeinsam mit der Feuerwehr ein großes Zeltfest. Und da sind wir dann eben auch wohl tatkräftig dabei beim Baumhacken oder beim Baumschlägern und Transportieren. Und es ist immer eine schöne Sache.
0: Das ist dann auch der Grund, warum du genug junge Menschen hast, die dabei sein wollen, weil das eben mehr ist als nur ein ehrenamtliches Amt. Das ist ja Zusammensein und das auch in einer der schönsten Naturlandschaften, die man sich vorstellen kann.
1: Ja, die Leidenschaft, dass man eben ein Bergretter wird, das ist sicher davon herkommen, dass man selbst ein Bergsteiger ist.
0: Du nun schon wirklich im fortgeschrittenen Alter, aber du wirkst so frisch und fidel und sportlich schlank, auch heute hier mit kurzen Hosen. Also du bist wieder voll im Einsatz, dich hält das jung und du wirst es wahrscheinlich so lange machen, wie der Herrgott dir die Kräfte gibt.
1: Ja, so ist es. Wir sagen aber, wer rastet, der rostet. Wo ich dann oft schon 80 Jahre wäre, dass ich immer an der Spitze vorne bin. Ich schaue auf das ganze Material.
0: Und mit deiner ganzen Expertise, die du hast mit Jahrzehnten im Rettungsdienst.
1: Ich kann ja da sicher sehr viel weitergeben.
0: Ich wünsche dir viel Kraft dabei, viel Erfolg, wenn es nötig ist, aber hoffentlich nicht zu viele Einsätze, aber auf jeden Fall eine tolle, auch gemeinsame Zeit mit deinen Burschen.
1: Danke.
0: Übrigens gibt es auch Mädels?
1: Ja, wir haben jetzt ein Mädel dabei, die passt sehr gut zu uns und wir haben sehr viel Freude mit ihr, weil sie ist nämlich auch eine Spitzenbergsteigerin und fordert uns auch.
0: Also, wenn noch mehr junge Frauen Lust an der Bergrettung haben, die Bergburschen, die freuen sich sehr. Nicht nur die Sommerwendfeuer haben eine lange Tradition in dieser Region, auch der jährliche Hengstauftrieb am Bodenhaus. Dabei kämpfen Noriker Deckhengste unter Aufsicht um die Rolle des Leithengstes. Danach werden die Tiere für rund 100 Tage Sommerfrische, kann man sagen, auf die Grieswiesalm getrieben. Der Hengstauftrieb ergleicht äußerlich einem Volksfest. Um diese Rasenarena versammeln sich hunderte Menschen, es gibt Getränke und Essen. Alle schauen einem Brauch zu, der auf den ersten Blick vielleicht etwas brutal wirkt. Es ist aber für die Sicherheit der Pferde da, die nämlich über den Sommer auf der Alm leben. Äußerst wichtig, dieser Brauch. Und das erklärt uns einmal genau Hans Wieser vom Pferdezuchtverband.
2: Der Auftrieb dient noch nicht der Belustigung. Natürlich

0: Ist es sehr, sehr imposant, wenn die Hengste hier voneinander treffen, sondern der Auftrieb hat den Zweck, dass die Hengste gemeinsam einen Almsommer hier verbringen, dass die gemeinsam die Fläche beweiden und sozusagen eine Erholung von der Decksaison finden, die im Frühjahr stattgefunden hat.
1: Durch diesen Kampf wird ein Leithengst ermittelt jeweils?
0: Eine Gruppe braucht in der Natur eine Rangordnung. Und es wird immer ein Tier geben, welches die Gruppe anführt. Bei den Hengsten natürlich dann der Leithengst, der sogenannte, das Alpha-Tier. Und diese Rangordnung, die wird heute hier in dieser Arena ermittelt.
1: Das sieht sehr brutal aus. Die springen aufeinander, raufen sich an den Köpfen. Man denkt beinahe, sie zerfleischen sich. Sieht das brutaler aus, als es für die Tiere selbst ist?
0: Das sieht sehr brutal aus, aber wir haben ausschließlich Hengste, die in ihrer Jugendzeit gemeinsam in der Gruppe aufgezüchtet wurden. Die haben ein sehr ausgeprägtes Sozialverhalten. Also die waren sehr bedacht, hatten sich auch zum Teil sehr vorsichtig angenähert. Auch natürlich imposant, wenn ein Hengst ausgetreten hat, wenn ein Hengst gestiegen ist. Aber das ist alles mit Überblick hier passiert. Da ist mehr Imponiergehabe. Würden die wirklich hier kämpferisch aufeinander losgehen, da wäre das Verletzungsrisiko viel zu groß. Und das würden wir auch mit diesen wertvollen Tieren nie machen.
1: Es ist immer die Rede vom Norica, wenn du kurz beschreibst, was der Norica ist und was es für Bedeutung hat hier fürs Rauriser Tal.
0: Norica ist die traditionelle österreichische Kaltblutrasse. Über mehrere Jahrhunderte in Reinzucht genau in dieser Gegend hier gezüchtet. Wir sind stolz darauf, wir haben eine Kaltblutrasse mit 6 verschiedenen Farbschlägen, 5 Hengstlinien, die wir in dieser Rasse haben. Ein geschlossenes Zuchtbuch und natürlich hier sehr mit Tradition, mit Brauchtum in dieser Region behaftet. Und daher ist es natürlich selbstredend, dass hier Norica Hengste zum Auftritt kommen.
1: Nur im Rauriser Tal oder auch in anderen Tälern des Nationalparks Hohe Tauern?
0: Im Nationalpark Hohe Tauern ist das hier der einzige Auftrieb. Es gibt eine vergleichbare Veranstaltung in Tirol, im Brixental, wo ebenfalls Norica Hengste gemeinsam den Sommer verbringen.
1: Und die Pferdezucht, welche Bedeutung hat sie heute noch hier im Tal?
0: Die Pferdezucht hat bei uns eine große Bedeutung. Es ist bei sehr vielen Betrieben ein wichtiger Wirtschaftszweig im Zuerwerb und Nebenerwerb, meistens in Verbindung auch mit touristischer Nutzung der Pferde, Urlaub am Bauernhof und natürlich sehr stark mit Brauchtum und Tradition verbunden. Es gibt keine Festveranstaltung ohne irgendwo mit Pferdebegleitung hier im Salzburger Land. Also auch diese Pferde sind ein Teil der Salzburger Volkskultur.
1: Und auch für dich hat es eine ganz persönliche Bedeutung, dieser Kampf und vor allem aber auch die Pferdezucht.
0: Wir wissen, die Hengste sind sehr wertvoll, haben auch einen materiellen Wert, der dahinter steht, natürlich auch ein sehr großer züchterischer Wert. Andererseits aber auch hier diese Almbewirtschaftung und es ist immer wieder imposant zu sehen, wie Menschen hier begeistert werden können und wir damit natürlich aber auch unsere Tradition irgendwo transportieren können. Und das ist eine besondere Herausforderung.
1: Gleich neben der Bahn hier gibt es ja auch die Almen und überall ist das Schild, Vorsicht, Weidetiere. Wie gefährlich ist es für Wanderer zu laufen zwischen Weidevieh? Man hört ja immer wieder, dass es dann doch Angriffe gibt, liegt aber wahrscheinlich mehr an den Wanderern selbst. Was würdest du raten den Wanderern, die dann auch nah ran wollen, ein Foto machen wollen etc.?
0: Das Problem ist immer der Wanderer, ist nicht das Weidevieh. Wir müssen uns in der Umgebung so verhalten, wie die Tiere es natürlich gewöhnt sind. Und das heißt im Regelfall nicht direkt auf die Tiere zugehen, die Tiere umgehen und vor allem, wenn wir in Begleitung unseres Freundes Hundes unterwegs sind. Der Hund ist der natürliche Feind der Tiere, egal ob Pferd, ob Rinder. Und wenn es immer wieder zu Unfällen kommt, dann ist das meist in Kombination mit Hunden. Insbesondere, wenn ich mit Hund unterwegs bin, immer anleinen, größtmöglichen Abstand halten zu den Weidetieren, niemals direkt auf eine Gruppe zugehen oder durch eine Gruppe gehen. Und wenn es im Falle des Falles sein sollte, dass sich die Tiere bedroht fühlen und auf den Hund zugehen, den Hund bitte immer ableinen, sodass der Hund sich von mir wegbewegt und nicht den Hund bei mir halten. Das ist meistens dann der größte Fehler, warum es dann zu folgenschweren Unfällen kommt.
1: Und wenn man es fotografiert, mir ging es auch eben so. Ich war relativ nah dran fürs Foto, dann kam sie auf mich zu und ich habe gelernt, man soll langsam zurückweichen. Ja, also nicht anfangen zu rennen, dann rennen die einem hinterher?
0: Natürlich keine hektischen Bewegungen, nicht in Panik verfallen, das ist aber ein ungeschriebenes Gesetz, wenn man mit Tieren arbeitet, sodass man hier überlegt agiert und vor allem ruhig agiert.
1: Aber sie gehören zu der Kulturlandschaft hier und wären nicht wegzudenken.
0: Die Landschaft sieht hier so aus, weil es eine über hunderten von Jahren bewirtschaftete Kulturlandschaft ist. Die Flächen sehen hier so aus, weil sie wirklich almwirtschaftlich bewirtschaftet werden und das ist auch der Auftrag, den wiederum wir für die nächsten Generationen erfüllen müssen, dass wir diese Kulturlandschaft in dieser Schönheit erhalten.
1: diese Landwirtschaft eben am Rande eines Nationalparks. Eine ganz besondere Herausforderung. Die Wanderführer und Nationalpark-Ranger, sie führen Besucher durch die Landschaften vorbei an Wasserfällen, über Almen und auch auf die Gipfel. Der ehemalige Ranger Hans Nagelmeier hat noch eine wichtige Bitte an die Gäste. Eigentlich eine Selbstverständlichkeit. Das betont er gleich und erklärt zunächst einmal, wie er Naturgeschichte lebendig erklärt.
2: Oft einmal in der Geologie, also wenn wir da unterwegs sind, ja, erzählt man halt, dass bei uns einmal ein Urmeer gewesen ist und dass die Gesteinsmassen, die was da herinnen sind, zu einem Großteil in dem Meer entstanden sind. Und da gibt es eben den Kalkklimmerschiefer und nachher lassen einmal den Leuten eben diesen Schiefer auseinanderbröseln und das einmal reinschauen können. Und dann sage ich ihnen, dieses Material, was du in der Hand hast, ist 250 Millionen Jahre alt. Was ist denn das? Da kommt man nachher ein bisschen ins Nachdenken, weil für mich schon zwei Menschenalter schon überfordert ist. Nicht? Und da reden wir von 250 Millionen Jahren.
1: Was ist der Mensch schon mit seinem Alter? Und dadurch, dass du, Hans, seit Jahrzehnten hier wanderst, hunderte Wanderungen gemacht hast, hast du sicher auch ein Bild für die Natur und kannst ein wenig einschätzen, wie sich zumindest in den letzten Jahrzehnten der Nationalpark verändert hat.
2: Natürlicherweise gibt es Veränderungen, das ist oft einmal nur im ganz Kleinen zu erkennen. Oft einmal sieht man es auch ganz gravierend. Also wenn man zum Beispiel auf den Großglockner Hochalpenstraße hinauffährt und man sieht dann die Basterze, das ist der größte oder der längste Talgletscher in den Ostalpen. Und was sie da praktisch in den letzten Jahren, was sie da getan hat, also wo wir noch über eine Eisbrücke drüber gegangen sind, ist jetzt ein Gletschersee. Das sind schon Auswirkungen. Ja. Die andere Seite ist halt immer wieder, es hat immer schon wärmere und kältere Perioden gegeben. Aber das, was halt jetzt passiert mit der ganzen Klimasituation, das geht alles viel zu schnell. Das ist sicher ein maßgeblicher Grund aus der Menschheit heraus.
1: Ich glaube, du wirst auch jemand sein, der auf Wanderungen darauf hinweist, was wir als Menschen im Kleinen tun können. Natürlich können wir die Welt nicht verändern. Und wir sehen dich ja auch so barfuß hier mit kurzen Hosen. Du bist jemand, der die Natur lebt und liebt.
2: Ja, das ist mein Lebenselixier. Aber wir sind ja alle miteinander ein Teil von der Natur. Und das sollte eigentlich an jedem bewusst sein. Teilweise, wenn man heute auf Wanderwegen unterwegs ist, also ich komme oft einmal mit einem halben, dreiviertel Rucksack voll mit weggeschmissenem Zeug, mit Müll, ob das jetzt der Zigarette Gerätenkippen sind, ob das Pampers sind, ob das Glasflaschen sind und so weiter. Was denken sich die Leute, dass die das in der freien Natur, jeder möchte schöne Natur haben und nachher schmeißen sie das so weg und hinter ihnen ist alles zugemüllt. Und das ist auch eine von den Aufgaben, die halt mir sehr wichtig sind, dass ich das den Leuten weiterbringe. Kleines Beispiel, eine Zigarettenkippe macht 300 Liter Trinkwasser kaputt. Eine Zigarettenkippe. Jeder möchte es gutes Wasser haben. Jeder. Und nachher ist es so, der Filter in unserer Gegend braucht also ein Filter, was ich zwischen 7 und 10 Jahre zur Verrottung. Und nachher ist das Mikroplastik immer noch im Grundbrenner. Also mit welchem Recht schmeißen die das weg? Und da habe ich immer wieder die Bitte, dass man einfach da mit einer gewissen Zivilcourage solche unvernünftige Leute anredet und die sollen gefälligst ihren Dreck nach Hause nehmen und so ordentlich versorgen, dass es keinen Schaden in der Natur macht.
1: Und idealerweise gar nicht rauchen und wenn schon rauchen, dann nicht im Wald. Das ist sowieso nicht gut.
2: Ja, im Wald gibt es ja immer wieder Einschränkungen, gerade in der Zeit, wo wir sehr, sehr trockene Winter haben und jeder Baum dürstet, der ganze Wald dürstet und dass es auch von der Behörde Einschränkungen gibt, dass man eben dort kein offenes Feuer nicht rauchen darf. Aber das mit den Rauchen, das ist jedes seine eigene Angelegenheit. Wenn er seinen Körper so malträtieren will, dann soll er das machen, nicht? Aber wenigstens seinen Dreck dann nach Hause tragen.
1: Bleib du auf jeden Fall gesund, Hans, dass du noch viele, viele Jahre, um nicht zu sagen Jahrzehnte, hier den Leuten das Gehen durch den Wald und die Natur beibringen kannst und auch Freude damit erzeugen kannst. Bleib gesund und hab viel Spaß
2: danke
1: hier.
2: Danke sehr. Dankeschön. Und den Zuhörern alles Gute. Und vielleicht gibt es einmal die Möglichkeit, dass man raus Rauhisertal herinnen mal so eine Exkursion macht in eines von den wunderschönen Seitentälern. Ja.

0: Hier wird die Welt erst so richtig schön im schönen Rauris. 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Und damit grüße ich aus den Hohen Tauern, alle im Tal oder oben auf dem Berg. Goodbye, au revoir, adios, ciao, hüwasti, ayo wobam, das Wudanya, marhaba und shalom. Und im Salzburger Land sagt man einfach Servus.
1: Hi, hier ist Manni und die Theresa.
2: Jetzt haben wir ein bisschen was über das Tauernhaus erzählt. Wir hoffen, wir haben ein bisschen einen Geschmack gemacht, dass es das geschichtsträchtige Haus anschaut.
1: Wir freuen uns, wenn es bei uns wart und wir sehen uns.
3: Ich bin der Herbert Rohrmoser. Ich will euch noch mitgeben, den Spruch, wer rastet, der rostet.
4: Hier ist nochmal Theo der Goldwäscher. Zum Abschluss alles, alles Gute, toi, toi und Glück auf.
5: Volam sa Peter Križan, ďakujem za návštevu a prajem ešte pekný výlet.
6: Vierter, ich bin die Sandra vom Schattengut und unser Motto ist Wissen, wo es herkommt.
4: Hier ist nochmal Theo der Goldwäscher. Zum Abschluss alles, alles Gute, toi, toi und Glück auf.
7: Hans Wieser, auf dem Rücken der Pferde liegt das Glück dieser Erde. Das ist ein alter Leitspruch. Für uns ist aber wichtig, dass wir die Tiere über einen unfallfreien, guten Almsommer bringen und da wünschen wir allen viel Glück.
8: Herrschaften an den Radiogeräten, genießt euer schönes Leben.
0: Na, dem ist nichts mehr hinzuzufügen. Bleiben Sie schön reisefreudig, meine Damen und Herren, denn es gibt noch mindestens 1000 Orte in dieser Welt zu entdecken. In diesem Sinn, wie immer, bis bald.
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0: herzlich willkommen bei den Feuilletönen. Ihr hört wie immer Jennifer Eichler, hallo.
1: Und Thorsten Martinsen, hallo, der für diese Sendung auch verantwortlich ist.
0: Ihr hört uns auf Kiel FM, Westküste FM und Lübeck FM. Heute erwarten uns zwei Alben, die mal wieder, also kaum unterschiedlicher sein könnten, nämlich auf der einen Seite die minimalistischen Klangmonolithe von Sun, einer Band, die seit über zwei Jahrzehnten die Grenzen des Drone Doom auslotet. Da wird es sehr dröhnig. Und auf der anderen Seite haben wir Okay Goodnight mit ihrem neuen Album Stop/Go. Da handelt es sich um Prog Metal mit einem guten Schuss Theatralik. Danach widmen wir uns einer existenziellen Grundhaltung, glaube ich, die uns alle betrifft, nämlich dem Warten. Wir warten zum Beispiel zum Zeitpunkt dieser Aufnahme, ich jedenfalls, gerade auf das Ende der Hitzewelle. Und zum Abschluss der Folge verkosten wir ein klassisches Bockbier aus der Pfalz, nämlich das Barbara-Bock vom Kurpfalz-Bräu. Für alle, die uns im Internet hören. Und damit übergebe ich direkt an meinen liebreizenden Kollegen.
1: Ja, vielen lieben Dank. Ja, das muss man wirklich mal sagen. Das sind hier schon wieder Zustände. Das ist wirklich ein Fall für Genf. Also unter diesen Bedingungen, unter denen wir hier aufnehmen. Also was wir alles für euch tun. Also wirklich, also
0: 38 Grad.
1: Meine Güte. So, kommen wir zu der Band Sun. Der Rest hinter dem Wort Sun, übrigens mit zwei N, soll Schallwellen darstellen, einfach nur. Mhm. Denn es handelt sich ja eigentlich um eine Amp-Firma, denn danach hat sich diese Band schlicht und ergreifend benannt. Das wäre ungefähr so, als wenn sie sich eine Band Fender nennen würde oder wie auch immer. Also so ungefähr muss man sich das vorstellen. Oder Mesa Boogie oder wie auch immer. Ja, es handelt sich um eine US-amerikanische Drone-Metal-Band, die es bereits seit 1998 gibt. Da wurde sie nämlich gegründet im Bundesstaat Washington, also im Nordwesten des Landes USA, unterhalb vom kanadischen Bundesland British Columbia und der Stadt Vancouver. Da befinden wir uns geografisch, so ungefähr. Am Pazifik halt. Die Band ist bekannt für ihren unverwechselbaren Stil, wohl wahr, der aus einem langsamen, schweren Sound besteht und sich aus verschiedenen Genres wie Doom Metal, Drone, Black Metal und Dark Ambient zusammensetzt. Außerdem sind sie für ihre extrem lauten Live-Auftritte bekannt. Die Mitglieder der Band, Stephen O'Malley und Greg Anderson, sind beide auch in unzähligen anderen Projekten unterwegs, was für Metal-Bands ja auch nichts Außergewöhnliches ist. Das Album heißt, wie die Band, einfach nur Sun. Es ist das 10. Studioalbum. Und die Aufnahmen für das Album entstanden im Jahre 2025, und zwar zusammen mit Produzenten Brad Wood, hauptsächlich im Bear Creek Studio in Woodinville. Das ist auch im Bundesstaat Washington. Hier fanden übrigens auch der Mix und die Produktion durch die Band und Wood statt. Das Studio ist so eine umgebaute Scheune und die ländliche Umgebung prägten eben auch die Musik. Und O'Malley sagte dazu, wir konnten wandern gehen, uns im Wald aufhalten und Zeit im Freien verbringen. Und das wurde dann zu einem wesentlichen Bestandteil des Ganzen. Sun ließen sich auf diesem Album unter anderem von dem Roman Is a River Alive aus dem Jahr 2025 von Robert McFerrin inspirieren, der auch die Begleittexte zum Album verfasste. Das Album integriert deswegen auch Umgebungsgeräusche, die außerhalb des Studios aufgenommen wurden, wie etwa das Rauschen eines nahegelegenen Bachs oder das Geräusch einer in Betrieb befindlichen Baumstumpffräse. All die ganzen Sachen hört man auf diesem Album und noch mehr. Dazu aber vielleicht noch später. Wir hören erstmal rein. Wir hören Everett Moses von dem Album Sun und der gleichnamigen Band.

0: Das war die Band Sun und der Song Everett Moses vom gleichnamigen Album, also nicht von Everett Moses, sondern von dem Album Sun. So, alte Bekannte würde ich mal sagen, ne?
1: Auf jeden Fall. Auch der Sound, durchaus ein alter Bekannter. Und wenn so eine Band ihr Album nach sich selbst betitelt, dann denkt man ja immer, okay, das ist jetzt quasi die Essenz. Also das denke ich jedenfalls immer. So, die haben sich jetzt gefunden und deswegen benennen sie das Album nach sich, weil entweder ihnen nichts eingefallen ist oder sie denken, das sind jetzt wir, das ist jetzt unser Sound. Und das könnte ja auch so gewesen sein. Mir ist aber aufgefallen, im Vergleich zu den bisherigen Alben, die wir so kennen von Sun, dass es doch ein bisschen minimalistischer noch geworden ist. Noch ein bisschen einfacher, um nicht zu sagen wirklich radikal einfach. Also diese Wände von Dröhnen sind ein bisschen dünner, aber nicht im Sinne von irgendwie, da fehlt was, sondern im Sinne von, sie können mit weniger noch größeren Effekt erzielen, war mein Eindruck. Also die Atmosphäre ist noch ein bisschen bedrückender an vielen Stellen als je zuvor. Und so ist das Ganze ja eher so eine Vertiefung der Dinge, die sie bisher gemacht haben, die sie gut können und für die man sie auch hört, wenn man denn dazu bereit ist, sie zu hören. Denn natürlich muss man hier eine Menge Geduld mitbringen. Das ist völlig klar. Das ist bei Sun schon immer so gewesen. Es dröhnt, es zieht sich sehr lang hin. Wir haben hier ja auch auf diesem Album genau sechs Songs. Jetzt komme ich durcheinander. Aufschreiben hilft, ne? Wenige Songs, und die aber sehr lang laufen, und man muss dabei wirklich erstmal ein bisschen stark bleiben und sich darauf einlassen, aber genau deswegen, weil es so wenige, aber sehr lange Songs sind, weil es so wenige, aber sehr lange Sounds sind, die sich langsam entwickeln, genau deswegen, wenn man wirklich hinhört, wie immer bei Sun, wird man damit belohnt, dass man Dinge entdeckt, dass man auch bei jedem neuen Hören neue Dinge entdeckt und sich diese langsame Entfaltung der Bilder und Geschichten auf dem Album wirklich lohnt. Aber man muss in dieser Haltung sein, das auch entdecken zu wollen. Denn hier bekommt man weder irgendwas Tanzbares noch etwas, was einem irgendwie als Ohrwurm im Hirn bleibt, sondern das ist wirklich was für den ganz speziellen Geschmack und für den, ich sag mal, für den Schatzsucher, Schatzsucherin unter den Musikliebhabenden. Das hat dann aber schon sehr viel Spaß gemacht. Ich muss echt sagen, also Sun, sie wissen, was sie tun, sie wissen, was sie mit ihren Instrumenten tun, und sie bauen hier wieder so eine richtige Erfahrung für uns, die ganz klar eine Dramaturgie hat, der man auch folgen kann, für die man aber eben eine Menge Sitzfleisch braucht.
0: Ja, also fangen wir mal so an. Mal wieder ein neues Album von Sun, aka, wie ich sie immer so liebevoll nenne, die Bekloppten. Ja. Ne? Diesmal ist allerdings alles ein bisschen anders, um nicht zu sagen manchmal sogar ganz anders, denn es gibt einiges an Überraschungen auf diesem Album. Also neben dem klassischen Dö, was man auf diesem Album halt so...
1: Dö.
0: Ja, genau. Was man auf Sun-Alben halt so hört. Auch noch andere Facetten des E-Gitarren- und Bassgedröhnes, denn es gibt zum einen mehr Obertöne, die hinzugekommen sind, und zum anderen, also da meine ich jetzt nicht das obligatorische Feedback, sondern tatsächlich Töne. Es werden ja sogar Tonfolgen gespielt. Das ist schon spannend und es macht auch Spaß zuzuhören, auch wenn es natürlich immer noch sehr fordernd ist. Allein schon, weil die Tonfolgen doch eher an Avantgarde erinnern, denn an sonst irgendetwas. Das könnte dann schon eher Richtung Ultraschallfestival vom DLF gehen. So, also quasi neue Musik im Metal, fand ich schon ziemlich genial. aber es kommt noch besser, man hört Synthes. Ja, ihr habt richtig gehört, Synthes und Field Recordings. What? Nun gut, lass mal ein bisschen nerden. Also während der Aufnahmen kam nämlich ausgiebig Reamping zum Einsatz. Da werden jetzt wieder viele sagen, hä, was ist das? Ganz einfach. Das heißt, dass das aufgenommene Signal, in dem Fall also das der von den Gitarren und Bässen, in den Verstärker zurückgegeben wird. Das heißt also quasi im Loop. Das kann man natürlich beliebig oft wiederholen. Da zitiere ich mal den Produzenten Brad Wood. Wir öffneten erstmal die riesigen Tore, sowie die Küchentüren, die auf der linken und auf der rechten Seite des Studios nach draußen führten, und ließen die Musik mit voller Lautstärke nach draußen schallen. Dann platzierten wir die Mikrofone, die hunderte von Metern voneinander entfernt waren, so weit, dass das weltweit größte Stereo-Setup aus Raummikrofonen entstand. Also da hatte schon, da ist schon richtig was passiert. Und das Stereobild ist dadurch natürlich auch wirklich enorm. Wenn man das über Kopfhörer hört zum Beispiel oder über eine gute Anlage, dann hört man das auch. Um einen, ja, zum einen noch gewaltigeren Gitarrensound zu erzielen als eh schon, machte man Folgendes. Im Gegensatz zu dem, was normal ist, nämlich ein Mikrofon pro Box mit jeweils 4 Lautsprechern abzunehmen, verwendete Wood jeweils ein Mikrofon pro Lautsprecher und nicht pro Box, also 4 pro Box. Das wiederum bei insgesamt 3 Boxen. Und so entstanden dann mit Hilfe dieses Reampings, also das immer wieder zurückgeben in den Verstärker, und die Boxen dementsprechend natürlich auch, zum Teil 180 Gitarrenspuren, weil das Ganze 15 Mal im Kreis gelaufen ist, wenn man so will. Interessanterweise haben die beiden übrigens 12 Sun Amplifiers auf der Bühne stehen, wenn sie live unterwegs sind, alle aus den 70ern. Und jeder hat einen Namen. Ich habe das im Vorfeld dieser Sendung mal so ein bisschen recherchiert und die eine oder andere YouTube-Geschichte geguckt. Und so heißen die dann Waffle, Smurf, Gorbatschow oder auch Boyfriend, je nachdem. Alle haben halt einen Namen. Hat aber alles schön und niedlich erklärt, weil die sind natürlich, wie so viele Metal-Menschen, unfassbar schnuffig. Dann haben sie noch 6 Ampeg-Verstärker aus den 80ern und das alles natürlich zweimal. Ne? Einmal für Europa und einmal für die USA. Weil hin und her ist nicht mit diesen Verstärkern, die die da haben. Nun, jeder dieser Verstärker wird vor dem Konzert justiert, also auf dass die Röhren auch genau richtig funktionieren. Also so viel dazu, so Detailverliebtheit und dieses Stereobild und was man da nicht alles, 180 Gitarrenspuren und weiß der Geier was nicht alles. Die Aufnahmen, und das ist das nächste Besondere, fanden ohne musikalische Gastbeiträge statt. Das hat es auch noch nie gegeben. Die Band verzichtete diesmal also auf diese übliche Praxis, Gastmusiker einzubeziehen. Und somit ist dieses Album auch das erste Album der Band, auf dem ausschließlich das Duo zu hören ist. Wobei beide Musiker eben Bass, Gitarre, Klavier und Synthesizer spielen. Denn Klavier ist hier auch zu hören. Okay, zurück zur Musik. Zunächst besinnt man sich im Laufe des Albums also wieder auf die Roots, also auf das gute alte Dö. Ja, was man eben so kennt von ihnen. Aber dann denkt man, huch, was ist denn das? Ein Klavier? What the fuck? Und dieses wird dann eingebettet in Dö, wie das so ist. Wie auch immer. Das Album beginnt eigentlich so ein bisschen mit diesem XXANN, was so viel heißt, oder so viel heißen soll wie 20 des Jahres 0 oder so ungefähr. Also 20 Anno NN, ne, 00. Mhm. Also geht es wohl um das Jahr 2000. Und was danach folgte, eben nach diesem Jahr 2000, danach könnte man dann, hört man dann, Does anyone here like Venom? Das könnte man übersetzen, spürst du das Gift oder kannst du es wahrnehmen? So. Dann kommt Butch's Guns, das ist, so heißt übrigens das ein oder andere Waffengeschäft in den USA. Mhm. Interessanterweise. Dann kommt Mindrolling. Da geht es um die absolute Befreiung von allem. Also von alledem, was vielleicht davor thematisiert wurde. Und schließlich wenden wir uns mit Everett Moses ja dem zu, was Everett Moses auch gewidmet ist. Hierbei handelt es sich nämlich um einen See im Bundesstaat Washington. Ja, nur um schließlich das herrliche Schwarz in dem Song Glory Black abzufeiern, was vielleicht die Dunkelheit des Waldes symbolisieren könnte oder irgendwie sowas. Ne? Sie waren ja da irgendwie unterwegs. Insgesamt sind auf diesem Album also viele kleine neue bekannte Details zu finden. Und ich finde das geradezu hinreißend. Ich finde, die Produktion ist der Hammer. Die ist nämlich sehr offen, durch dieses weite Stereobild überhaupt nicht gedrückt oder irgendwie zugematscht oder sonst irgendwas. Und das ist natürlich auch wieder ein physisches Erlebnis, wie das bei Sun eben so ist. Also neben all dem anderen ist das auch das komplett Wahnsinnigste, was ich je gehört habe, muss man auch ganz ehrlich sagen. Also das Album hat enorm großes Potenzial für das Album des Jahres, dachte ich. Und hat es vielleicht auch, weiß ich noch nicht. Ich halte dieses Album tatsächlich für ein absolutes Meisterwerk. Und ich hätte nicht gedacht, dass die sich selber nochmal toppen können. Aber es ist wirklich, Sun schafft es immer wieder, sich selber nochmal neu zu erfinden, indem sie das Alte immer wieder neu spielen. Ist schon irre interessant. Wir hören nochmal rein, wir hören Glory Black von Sun und dem gleichnamigen Album.

0: Das war der Song Glory Black von dem Album Sun und der gleichnamigen Band. Und dieses Album ist im Jahre 2026 erschienen, also zum Zeitpunkt dieser Aufnahme in diesem Jahr. Und deswegen wollen und dürfen wir es natürlich auch bewerten auf unserer Skala von steht, läuft und rennt.
1: Jo, das rennt.
0: Jo, dem ist nichts hinzuzufügen. Das rennt, das hat bei mir riesiges Potenzial zum Album des Jahres. Also, wir haben gehört Sun mit Sun. Und es gab ein Rennt von Jenny und ein Rennt von mir.
1: Sehr schön. Kommen wir also zu Okay, Good Night. Das ist im Gegensatz zu Sun noch eine recht junge Band. Und zwar ja eine Prog-Metal-Band aus Musikern, die sich 2018 zusammengefunden haben am Berklee College of Music, das man vielleicht kennt, von also eine Menge großen Namen, die daherkommen. Insofern kann man auch davon ausgehen, direkt schon nur aus dieser Info heraus, dass es sich dabei um völlige Musik-Nerds handelt. Und das hört man dann doch an vielen Stellen auch auf diesem Album, das da heißt Stop/Go. Nun hat Okay Good Night schon ein paar Alben veröffentlicht und bisher waren es immer Konzeptalben, so wie ich das verstehe. Also ich hatte sie vorher noch nicht auf dem Schirm. Aber bisher haben sie sich wohl mit durchgehenden Erzählungen wirklich beschäftigt. Es gab dann immer feste Charaktere, deren Geschichten irgendwie das Album hinweg erzählt wurden. Hier jetzt aber bei Stop/Go setzen sie nicht nur nicht mehr auf dieses Konzeptalbum-Konzept, sondern sie haben auch einige klassische Songstrukturen eingeführt sozusagen, damit es also fast ein bisschen unproggig. Es gibt Strophen, es gibt Refrains, es gibt durchaus eingängige Melodien und das ist eher ungewöhnlich für die bisherigen Fans der Band. Davon diesmal eine Menge. Was sie hier auch aber trotzdem gemacht haben, ist natürlich eine Dramaturgie über das Album hinweg zu machen. Also wirklich ein Album und nicht eine Playlist zu schreiben. 10 Titel, eine Gesamtlaufzeit von ziemlich perfekten 47 Minuten. Also besser auf den Punkt bringen kann man es eigentlich nicht. Sehr kompakt und präzise produziert. Und auch untypisch für Progressive Metal, Progressive Rock ist, dass es hier keinen episch langen Song gibt, sondern tatsächlich alles zwar ja rhythmisch komplex ist und gleichzeitig aber auch unheimlich zugänglich und deswegen vielleicht auch eine sehr typische Songlänge von so zwischen 2,5 bis 4 Minuten in den meisten Fällen. Was hören wir auf diesem Album Stop/Go? Also wir haben natürlich Prog-Metal, wir haben Prog-Rock und wir haben eine Menge theatralische Elemente. Also zwischendurch erinnert das tatsächlich ein bisschen an Zirkusmusik. Gerade bei dem einem der mittleren Tracks, The Show, gibt es auch eine richtige Ansage und ein bisschen fand ich, wie heißt es? Oh Gott. Also ein bisschen Sprechertum sozusagen, da wird richtig gespielt und immer wieder werden verschiedene Atmosphären erzeugt. Es wird also nicht nur Musik gespielt, sondern durchaus auch einzelne Geschichten erzählt. Immer mit so einer gewissen, ja, ich wollte sagen, so viktorianischen, burlesken Ästhetik hier und da. Das ist schon spannend. Das Album startet eher modern und geht dann halt in diese Ästhetik immer weiter über. In der Mitte werden wir mit einer kleinen Ballade, die auch den kürzesten Song des Albums darstellt, in eine kurze Pause geschickt und dann geht es wieder progressive weiter. Also es wird durchaus auch jazzig und avantgardig zwischendurch, bleibt aber dabei immer sehr verdaulich und zugänglich und durchaus auch ohrwurmig. Und wie sich das dann anhört, das können wir jetzt erleben. Wir hören mal Okay, Good Night mit The Game vom neuen Album Stop/Go.

0: Das war Okay Goodnight mit The Game und dem neuen Album Stop/Go. Und damit erstmal zu dir.
1: Ja, auch das ist ein spannendes Album. Also erstmal fängt es sehr indie-lesk an, wenn man so will, mit mannigfaltigen Einflüssen. Also zunächst mal bleiben wir sozusagen beim Indie, denn so fängt das Album an, so wie Indie eben anfängt und wie das eben so klingt. Und der klassischen Indie-Besetzung, wir hören präsenten Bass, wir hören eine durchaus chorusgeschwängerte Gitarre, kräftiges Schlagzeug und eine Sängerin. Soweit, so gut. Aber mit der Zeit wird dann sehr schnell, oder ja, man merkt sehr schnell, dass es darüber hinausgeht, denn jetzt kommen dann schon noch ein paar Prog-Einflüsse hinzu und es gibt Polyrhythmen und gerade Takte, es wird metaliger, die Gitarre werden overdriven und oder verzerrt halt und wir hören das ein oder andere Solo. Und so geht es dann eben auch weiter. Wir sind dann mittlerweile im Prog-Metal angekommen. Dazu kommt dann noch ein bisschen Funk-Metal. Sprich, es grooved. Man fühlt sich immer mal wieder an Ginger und Spiritbox erinnert, aber ohne das Gegraule. Was die Rhythmen angeht, aber auch immer wieder so ein bisschen Go-Go Penguin. Das ist schon eine sehr interessante Mischung. Wir hören interessante Harmoniefolgen. Vom Indie ist erstmal nicht mehr viel übrig, um nicht zu sagen gar nichts. Wir sind nun endgültig im Metal angekommen, aber mit Synthies. Also darf der Name Dream Theater natürlich nicht fehlen. Darf er einfach nicht. Aber es kommen noch andere Facetten hinzu. Nämlich wesentlich modernere. Und dann gibt es plötzlich akustische Gitarren und jazzige Töne mit hübschen Streichern im Hintergrund. Okay, spannend. Und dann wird es ein bisschen Led Zeppeliger sozusagen. Interessant. Nicht ganz so meine Geschichte, aber okay. Dann darf dann auch mal seitens des Gitarristen, wie ich es immer so schön sage, gegniedelt werden, was ich ja überhaupt nicht mag. Dann wird es wieder ein bisschen funky und sogar ein bisschen soulig und hinten raus dann nochmal etwas ruhiger. Ja, dann wird hier alles mal so ein bisschen gemixt. Sehr hübscher Abschluss eines sehr hübschen Albums. Einzig die rote Linie fehlt vielleicht ein bisschen, so wenn man das so möchte. Es ist schon ein hübscher Gemischtwarenladen, den man hier so hört. Der nicht ganz zu einem Ganzen zusammengefügt werden mag und vielleicht auch nicht soll. Und

0: ehrlich gesagt gefiel mir der Anfang am besten, wenn ich da ganz ehrlich sein darf. Aber das ist ein spannendes Album mit vielen spannenden kleinen Details, die es zu erkunden gilt. Hat mir sehr gut gefallen.
1: Sehr schön. Ja, da kann ich mich nur anschließen. Also auch mir gefällt der Anfang des Albums besser als das Ende, aber mir gefällt alles davon so gut, dass es auch eigentlich egal ist. Das ist wirklich schon Fusion, muss man sagen. Da steckt so viel verschiedenes Zeug drin. Und doch irgendwie kommt es zusammen. Interessant, dass dir der rote Faden fehlte. Ich hatte das Gefühl, dass sie hier doch zumindest so ihren Band-Sound irgendwie ziemlich klar machen, auch wenn die einzelnen Songs so unterschiedlich sind und die Einflüsse natürlich so unterschiedlich sind. Liegt vielleicht aber auch an der sehr wiedererkennbaren Stimme von Kacey Lee Williams, die hier, finde ich, eine absolute Show hinlegt. Wahnsinniges Organ hat die Frau. Also wie sie teilweise, zwischendurch musste ich, als ich das erste Mal das Album gehört habe, denken, hä, ist das jetzt eine Frau oder ein Mann? Weil es klang sehr nach so einem Post-Punk-Indie-Mann mit eher hohem Tenor erst. In anderen Songs klingt sie wie so eine, wie so eine burleske Sängerin mit irgendwie rotem Glitzerkleid auf der Bühne. Dann wieder wird sie sehr aggressiv, ne, wenn es metaliger wird. Also die kann echt eine Menge. Das gilt allerdings auch für die anderen Musiker. Also der Bass zum Beispiel spielt ganz oft eine tragende Rolle. Schlagzeug hast du auch schon angesprochen. Kann einiges. Und ja, und diese Taktarten. Also da war ich so richtig im Prog-Himmel, muss ich ehrlich sagen. Wenn man nicht so richtig mitkommt, aber das dann doch irgendwie mitkommen will. Sehr gut gemacht. Muss man keine Mathe für studieren, aber hilft wahrscheinlich trotzdem. Deswegen hören wir noch mal rein. Wir hören einen zweiten Song von Okay, Good Night. Er heißt Spiral und kommt auch vom neuen Album Stop/Go.

0: Das war Spiral von OK Goodnight und das Album heißt Stop/Go. Und weil das Album auch in diesem Jahr erschienen ist, müssen wir es bewerten auf unserer Skala von steht, läuft oder rennt.
1: Ja, das bekommt ein sehr, sehr schnelles Läuft von mir.
0: Sehr gut. Für mich rennt das. Das ist für mich aktuell der große Contender fürs Album des Jahres, muss ich ehrlich sagen. Hm. Habe ich direkt gekauft und das wurde also hoch und runter gehört.
1: Hm. Sehr schön. Sehr schön. Kaufen. Sehr gut.
0: Ja. Wenn man Musik oft hört, ne?
1: Ja, genau. Wenn man Musik oft hört, muss man sie kaufen. Ja. Also nicht die Musik, sondern die Aufnahme.
0: Genau.
1: Auf dass die Künstler auch was davon haben. Und die Künstlerin. Sehr schön.
0: So ist das. Kommen wir zu unserem philosophischen Thema. Wir reden heute über das Warten.
1: Mhm.
0: Das kann ich ja so Mitte gut.
1: Okay.
0: Wie geht's dir damit?
1: Ja, also zunächst einmal, was heißt das denn überhaupt? Ne? Du musst erstmal wieder klären, was wir üblich in der Philosophie müssen wir erstmal klären, worum es überhaupt geht. Es heißt ja eigentlich, dass die Gegenwart unvollständig erscheint, weil unsere Aufmerksamkeit richtet sich auf etwas, was noch nicht da ist. Der Zug, den Brief, die Liebe, den Urlaub, die Erlösung, die bessere Zukunft, whatever. So. Und der Wartende lebt gewissermaßen zwischen Gegenwart und Zukunft. Dabei ist Warten nicht bloß passiv, sondern Warten heißt ja auch hoffen und erwarten oder fürchten. Und wer wartet, vertraut natürlich auch zum Beispiel anderen Menschen.
0: Mhm.
1: Also das Warten verrät oft mehr über das Ereignis als das eigentliche Ereignis selber, auf das wir warten. Man sagt ja immer, die Vorfreude ist die schönste Freude und so, ne? Und sowas alles. Und es ist eine Grundbedingung des Menschen, weil der Mensch ist ein wartendes Wesen. Wir warten auf das Erwachsenwerden. Wir warten auf Anerkennung, auf Glück, auf Antworten, auf bessere Zeiten. Und irgendwann warten wir auf den Ruhestand, auf Besuch oder auf den nächsten Frühling. Oder vielleicht im Moment auf kühlere Temperaturen.
0: Ja.
1: Unser Leben besteht eben nicht nur aus Ereignissen, sondern zum großen Teil aus den Zwischenräumen zwischen ihnen. Also das ist schon mal so, darum soll es hier gehen. Und da haben natürlich viele, viele PhilosophInnen sich da schon wieder Gedanken drüber gemacht. Mhm. Zum Beispiel der Philosoph Blaise Pascal, der hat nämlich bereits im 7. Jahrhundert angemerkt, alles Unglück der Menschen rührt daher, dass sie nicht ruhig in einem Zimmer bleiben können. Und Pascal meinte damit, viele Menschen fliehen vor dem Warten und der Stille. Sie suchen Ablenkung, Unterhaltung und Beschäftigung, weil sie sich selbst nicht begegnen wollen. Das haben ganz viele Menschen, diese Berührung. Es wäre auch immer schlimmer. Heute würde er wahrscheinlich auf Smartphones, Social Media und Streamingdienste zeigen, nicht? Vielleicht ist das einer der Probleme, die wir haben, weil wir warten ja nicht mehr, sondern wir machen ja in der Zeit, in der wir warten, schon wieder andere Dinge, damit wir nicht warten müssen. Damit wir das Warten gar nicht wahrnehmen. Also einfach nur da sitzen und warten, das können wenige Leute aushalten. Das ist nicht so für viele. Kierkegaard sieht das Ganze, diese Warterei, hat viel mit Hoffnung und Geduld zu tun bei ihm. Für ihn gehört das Warten zur menschlichen Existenz. Wer hofft, der wartet. Geduld ist deswegen keine Schwäche, sondern eben eine geistige Tugend. Ich glaube, das ist bei den Stoikern auch so.
0: Mhm.
1: Der Mensch lernt im Warten, dass sich nicht alles erzwingen lässt. Manche Dinge wachsen nur in ihrer eigenen Zeit. So ist das manchmal. Camus würde sagen, was tun wir, wenn wir warten und gar nicht wissen, ob überhaupt etwas kommen wird? Weil es gibt keine Garantien im Leben. Trotzdem stehen wir jeden Morgen auf, planen, lieben und hoffen. Camus würde sagen, der Mensch lebt von Erwartungen, obwohl die Welt ihm nichts verspricht. Und das macht das Warten zu einer Form des Mutes. So. Hannah Arendt beschrieb den Menschen ja als Wesen, das immer zwischen Vergangenheit und Zukunft steht. Warten kann deshalb auch produktiv sein. Es schafft einen Raum des Nachdenkens. Nicht jede Lücke muss sofort gefüllt werden. Und damit sind wir ans Ende auch dieser Sendung angekommen und selbstverständlich haben wir das nächste Mal wieder zwei Alben, ein philosophisches Thema und auch ein kühles Nass darf nicht fehlen.
0: So ist das. Wir hören nämlich Mono mit Snowdrop.
1: So.
0: Na? Dann gibt es noch Martina Basta mit Winged in Collapse. Und wir philosophieren ein wenig über das verpasste Leben. Vielleicht können wir auch reflektieren, je nachdem, wie viele Leben wir so verpasst haben. Und zum Abschluss trinken wir dann noch, verkosten wir ein Kolbitzer Maibock.
1: So machen wir das. Mono habe ich übrigens gekauft, und zwar auf Vinyl.
0: Sehr gut.
1: So sieht's aus. Was das für die nächste Sendung heißen mag, man weiß es nicht. Harren wir der Dinge. Ihr dürft uns teilen, wo immer ihr uns trefft sozusagen. Also Mastodon, Blue Sky, wo auch immer ihr uns, dürft es auch woanders teilen, oder kriegen wir es nicht mit. nicht wahr? Aber das dürft ihr natürlich gerne machen. Da freuen wir uns natürlich sehr, wenn ihr das tut, dann freuen wir uns. So, und wenn ihr damit fertig seid, dann ist die Woche um. Dann sind wir wieder da, und bis dahin verabschieden sich von euch zum einen
0: Jennifer Eichler.
1: Und zum anderen Thorsten Martinsen, der für diese Sendung auch verantwortlich war. Bleibt uns an dieser Stelle nichts anderes als zu sagen, bleibt uns gewogen. Bis zum nächsten Mal. Tschüss.
0: Tschüss.
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0: Erster Sonntag im Monat, 16 Uhr, Zeit für Künstlerfragen. Herzlich willkommen, liebe Hörerinnen und liebe Hörer, zu unserer heutigen Sendung des Paul-Klinger-Künstler-Sozialwerks Künstlerfragen bei Radio Westküste FM. Ich bin Peter Wischrux, der Sendeverantwortliche, und ich freue mich, Sie heute durch die Sendung führen zu dürfen. Und ganz besonders freue ich mich auf meinen heutigen Gesprächspartner, den Projektreferenten einer Stiftung, Sebastian Perdiger.
1: Vielen Dank für die Einladung.
0: Herzlich willkommen. Moin, Sebastian.
1: Ich bedanke mich für die Einladung.
0: Sebastian, in meiner Anmoderation stecken so zwei Worte, die klingen wie ein kleines Geheimnis. Oder vielleicht sogar auch zwei Geheimnisse. Projektreferent und Stiftung. Jeder hat sicherlich schon mal was von der Stiftung gehört und auch von einem Projekt. Aber was für eine Stiftung ist das eigentlich? Denn der Name heißt Stiftung Antenne Bayern hilft.
1: Also die Stiftung Antenne Bayern hilft ist eng verwoben mit dem Radiosender Antenne Bayern, der ein Privatsender vorwiegend im Freistaat Bayern ist. Mittlerweile natürlich über DAB auf der ganzen Welt zu empfangen, aber ursprünglich mal als Sendegebiet der Freistaat Bayern. Und dort wurde auf Initiative der Hörerinnen und Hörer in den 80er Jahren bereits ein Förderverein gegründet, da zahlreiche Hörer immer wieder auf den Sender zugekommen sind und gesagt haben, hier bei uns im Dorf, da ist das und das passiert, mein Bekannter, der braucht da und da Hilfe, könnt ihr da nicht was tun, ihr habt doch Reichweite. Und das hat der Sender aufgegriffen damals und diesen Förderverein installiert. Und irgendwann wurde das Ganze so groß, dass man gesagt hat, das müssen wir jetzt ein bisschen professionalisieren. Und dann wurde das in eine eigene Stiftung überführt. Das war im Jahr 2002. Das heißt, die Stiftung Antenne Bayern hilft, ist mittlerweile gut 23, fast 24 Jahre alt.
0: Du bist Projektreferent dieser Stiftung. Ist das dann so, geht das dann in deinen Alltag oder wie würdest du deine Rolle im Alltag so beschreiben?
1: Also Referent ist ja im Prinzip eine schönere Bezeichnung aus dem Stiftungswesen für Sachbearbeiter. Ja, man spricht da einfach gerne vom Referententum. Das hört sich einfach ein bisschen, ja, sag ich mal, verantwortungsvoller an. Ja? Und so ist es auch. Also ich habe da in der Stiftung relativ viel Verantwortung, was die Projekte angeht, stehe aber dann natürlich in ganz enger Abstimmung mit der Geschäftsführung und dem Vorstand, wenn es dann um tatsächliche Projektförderungen, Fördersummen, Förderzusagen geht. Und der Alltag von mir sieht natürlich so aus, wie man sich das auch bei einem Sachbearbeiter vorstellen kann. Das hat wirklich sehr viel mit dem Prüfen von Unterlagen zu tun, mit dem Nachfordern, falls irgendwelche Dokumente nicht vollständig sind. Wir sind als Stiftung, also so sehen wir das zumindest, sehr stark unseren Spenderinnen verpflichtet. Und deswegen prüfen wir sehr gewissenhaft bei Einzelfällen und Organisationen, ob das auch unserem Satzungszweck entspricht und ob das auch im Sinne unserer Spender und Spenderinnen wäre, dieses Projekt zu fördern.
0: Das heißt, du bist so der operative Ansprechpartner für diese Projektförderung oder für Organisationen, mit denen ihr in Partnerschaft seid?
1: Das ist genau richtig.
0: Wie bist du dazu
1: gekommen? Man kann sich mit allen Fragen um Projekte, aber auch für Einzelfallhilfen, also da bin ich auch noch tätig nebenbei, kann man sich an mich richten. Ich evaluiere das alles im Vorfeld, ich prüfe die Unterlagen und wie gesagt, fordere gegebenenfalls was nach und aus diesem Gesamtbild erstelle ich dann einen Bericht und mit diesem Bericht referiere ich dann bei einer Projektsitzung dem Vorstandsvorsitzenden und der Geschäftsführung, welche Anliegen von verschiedenen Organisationen getätigt werden und gibt dann anschließend immer eine persönliche Empfehlung zu dem Projekt ab, die dann entweder sagt, das ist auf jeden Fall was für uns als Stiftung, da sollten wir einsteigen, da sollten wir vollumfänglich fördern oder dann halt eben mit Abstufungen bis hin auch, dass ich sage, das passt nicht in unser Förderkonzept oder ich sehe da und da Schwierigkeiten. Zu dem jetzigen Zeitpunkt würde ich da noch nicht zu einer Förderzusage raten. Genau.
0: Du hast vorhin schon mal so kurz beschrieben, wie der Ablauf so ist. Also da kommen Anträge und die werden geprüft. Jetzt stelle ich mir vor, da kommt ein Schreiben auf den Schreibtisch. Das kann man am Schreibtisch entscheiden oder könnte man. Gibt es auch sowas wie Vor-Ort-Prüfungen, sodass du oder ihr zu diesen Partnerorganisationen oder zu diesen Stellen, die einen Antrag stellen, hingehen und mit denen redet? Oder wie funktioniert sowas?
1: Ja, das tun wir. Das ist Teil des Projektcontrollings. dass wir einfach im Nachgang auch schauen, sind die Projekte so gefahren, so umgesetzt worden. Das hat natürlich auch ein bisschen was damit zu tun, dass wir unsere Arbeit ja auch in der Öffentlichkeit darstellen wollen und ich finde auch aus Transparenzgründen darstellen müssen. Das heißt, wir machen dann Vor-Ort-Besuche, machen Checkübergaben und prüfen das Ganze. Wir unterscheiden so ein bisschen, ne, wie groß der Projektantrag ist. Also für so eine kleine Projekthilfe, wo dann eine Organisation auf uns zukommt und sagt, wir möchten mit unseren Jugendlichen einen kleinen Ausflug machen, möchten denen kulturell was bieten können und möchten da und dahin fahren und brauchen dafür 1.000 Euro. Dann wird das in einem relativ schnellen und zügigen Verfahren im fortlaufenden Prozess entschieden. Wenn wir aber große Anträge haben, wo Organisationen 5- oder sogar 6-stellige Summen brauchen, dann erfordert das natürlich eine umfassende Kontrolle. Selten im Vorhinein, das muss man sagen. Wir haben dann eher so, wir prüfen dann eher so die Bilanzierung, also wie ist die Organisation finanziell aufgestellt? Ist dieses Projekt für diese Organisation überhaupt darstellbar? Können die das personell und so weiter umsetzen? Das sind so die Vorschritte. Und im Nachgang an Förderungen, da wird dann schon sehr dezidiert geschaut, geprüft und auch vor Ort kontrolliert.
0: Welche Kriterien sind denn so entscheidend, dass ein Projekt förderungswürdig ist oder nicht?
1: Also ganz wichtig ist natürlich, dass unsere Förderklientel erreicht wird. Ja? Also laut unserer Satzung unterstützen wir Menschen, die aufgrund von einer Erkrankung oder Behinderung unverschuldet in Not geraten sind und in Bayern leben. Das heißt, die Projekte müssen sich müssen in Bayern stattfinden, müssen sich an Bewohnerinnen und Bewohner aus Bayern richten. Die müssen nicht unbedingt in Bayern stattfinden. Ja? Also man darf dann auch ruhig mal eine Reise nach Berlin machen oder ähnliches, ja, wenn das konzeptuell passt. Das sind dann zum Beispiel integrative Kindergärten oder Einrichtungen für Menschen mit Behinderungen. Das sind kulturelle Projekte, die sich an Menschen mit vielleicht Migrationshintergrund richten, um da integrative Projekte zu fördern. Das kann sehr breit sein und im Vorfeld schließen wir eigentlich relativ wenig aus. Wir wollen da auch relativ offen sein. Wir sehen uns auch als Stiftung, die versucht, möglichst vielseitig, möglichst divers zu fördern. Aber irgendwann ist natürlich so ein Punkt erreicht. Also wir haben zum Beispiel relativ viele Resilienz- oder Projekte, die so Prävention angehen, was Gewalt oder Drogen angeht an Schulen hier in München. Ja, und wenn wir da erstmal 4, 5 solche Projekte im Portfolio haben, dann kommt noch ein sechstes oder ein siebtes dazu. Dann sind wir natürlich schon irgendwann, dass wir sagen, in dem Bereich haben wir schon relativ viel. Vielleicht fragen Sie bei einer anderen Stiftung an oder melden Sie sich, wenn Sie nirgendwo Erfolg hatten. Aber zunächst mal würden wir da jetzt von einer Förderung Abstand nehmen.

0: 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Heute zu Gast bei mir der Projektreferent der Stiftung Antenne Bayern Hilft, Sebastian Perdige. Sebastian, also wenn ich jetzt so die verschiedenen Aufzählungen, die du auch vorhin schon so gemacht hast, zusammenfasse, dann seid ihr so besonders aktiv in pädagogischen Angeboten, psychosozialer Unterstützung und Mobilität im weitesten Sinn?
1: Wir machen tatsächlich alles. Aber wir gehen jetzt als Stiftung nicht proaktiv auf Organisationen zu, um zu sagen, kommt doch mal zu uns. Deswegen kann es sein, dass wir mal in einem Jahr besonders viel aus dem Bereich Mobilität haben, wo wir Einrichtungen unterstützt haben bei der Anschaffung von Fahrzeugen. Was man aber sieht, wenn man jetzt in die letzten Jahre, wo ich im Projektbereich tätig bin, wir machen relativ viel mit Ausstattung. Darf man sich halt so vorstellen, der Staat als in der Regel Refinanzierer von Angeboten für Menschen mit Behinderungen oder eben halt auch Erkrankungen oder besonderen Bedarfen oder auch Kultur und Migrationsförderung, der deckt ja in der Regel immer nur Regelbedarfe ab. Das heißt, da wird alles ausgestattet, dass es soweit da ist. Aber dieses Besondere, dieses Extra, was auch für Mitarbeitende oft ein ganz großer Gewinn ist, ja, das kann der Staat eben nicht leisten. Und da braucht es die Drittmittel, da braucht es die Stiftung, da braucht es ergänzende Möglichkeiten. Und da sehen wir uns dann. Und da kann es dann zum Beispiel einfach sein, wirklich gutes Beispiel ist eine Tofa-Tafel, vielleicht kennt man das. Das ist so ein interaktives, digitales System. Vorzugsweise kommt das aus der Altenhilfe. Das ist ein Beamer, der wird über den Tisch gehangen und dann wird auf den Tisch eine Fläche gebeamt und dann gibt es ganz verschiedene Spielmöglichkeiten, Beschäftigungsmöglichkeiten. Und das ist so einfach und so adaptiv, dass selbst Menschen mit Demenzerkrankungen noch in der Lage sind, daran zu partizipieren. Und dann kann eine Altenpflegekraft 4, 5 Personen um diesen Tisch setzen. Die sind bestens beschäftigt und das Personal hat einfach auch mal Zeit, in ein 1-zu-1-Gespräch zu gehen. Einfach mal eine halbe Stunde Luft, um wirklich mal ganz anders tätig zu sein und viel persönlicher. Und das sind Freiheiten, die man dadurch möglich macht, die im staatlichen Programm nicht vorgesehen sind. Und das ist natürlich eine tolle Entlastung. Und das ist auch eine schöne Arbeit.
0: Sebastian, du hast jetzt gerade so ein schönes Beispiel gebracht. Du hast ganz vorhin auch gesagt, die Summe, die ihr zur Verfügung stellt, die kann von 500 Euro bis nach ein ganzes Stück nach oben gehen. Bei so einer kleinen Summe, die ja oftmals eine große Wirkung für die einzelne Person oder auch für ein kleines Projekt bewirkt. Kannst du da ein Beispiel geben, wo du sagen kannst, da haben wir mit einer kleinen Summe eine recht große Wirkung erzielt? Das ist gerade so dieses im Altenheim gesagt, ich weiß nicht, was sowas kosten mag. Gibt es da auch noch andere Beispiele?
1: Ja, das ist so breit. Es sind oft wirklich auch diese kleinen Sachen so im Bereich der Ausstattung, eben wie diese Tafel. Oder eben zum Beispiel haben wir auch für Altenheime Relax-Sessel, spezielle Relax-Sessel gefördert, die so Massagefunktionen haben. Und da haben wir nach kürzester Zeit von der Einrichtung Rückmeldung bekommen. Also der Sessel hat vielleicht so 2.500 Euro gekostet, leg mich nicht genau fest. Haben wir nach kürzester Zeit Rückmeldung vom Altenheim bekommen, dass die Listen führen, wo die Bewohnerinnen sich eintragen müssen und dass sie die Zeiten für diesen Sitz reglementieren mussten. Und dieses Ding ist quasi 24/7 in Betrieb. Und da geht die eine Dame runter und dann steht schon der nächste Herr da und sagt, du, gib die deine 30 Minuten, die sind jetzt aber um, jetzt bin ich dran. Und es ist einfach wunderbar. Und dann haben halt, keine Ahnung, 40 Leute diesen Dankesbrief unterschrieben. Das ist schon, also das macht dann auch wirklich Freude und das hilft einem dann auch bei der Arbeit im Büro.
0: Ich glaube, nicht nur im Büro, sondern auch so im gesamten Gremium oder im Vorstand, der ja irgendwo immer wieder mit involviert ist und entscheiden muss. Also wenn ich richtig informiert bin, ausschließen ist sicherlich bei euch so eine ganz unbürokratische Soforthilfe. Also da kommt jemand an und sagt, ich brauche jetzt 500 Euro. Das geht nicht. Das geht, glaube ich, über Anträge. Ist das aber nicht irgendwie auch ein Stück ein Widerspruch? Wie erklärt ihr den Menschen, die zu euch kommen, nee, so ganz unbürokratisch geht das bei uns nicht?
1: Wir erklären das eigentlich folgendermaßen. Wir sind eine Stiftung, die von Spendengeldern lebt. Das heißt, von der Bereitschaft der Bevölkerung, uns das Geld anzuvertrauen, mit dem Hintergrund, dass wir das auch zweckgebunden und gut geprüft einsetzen. Und unbürokratische Soforthilfen haben immer die Gefahr des Missbrauchs. Und das möchte ich nicht pauschalisieren und nicht irgendwie Leute unter Generalverdacht stellen, sondern wir hatten das in früheren Jahren, als wir zum Beispiel als Förderverein tätig waren, konnten wir selber ja direkt nicht unterstützen, sondern es musste immer noch eine andere Organisation zwischengestaltet werden. Und dann hatten wir ein unheimliches Problem auch in dem Projekt, also in dem Controlling von den Geldern, die wir ausgegeben haben. Und das jetzt immer so vorstellen, jeder, der von uns Geld empfängt, ist anschließend belegpflichtig. Und das ist tatsächlich eine Belegpflicht, die erbracht werden muss. Und das ist natürlich schwierig, den Sachen dann hinterherzulaufen, beziehungsweise wir als jetzt Stiftung werden ja dann auch von der Finanzaufsicht geprüft. Und da muss das alles entsprechend stimmen, weil sonst laufen wir einfach Gefahr, wenn wir nicht nachweisen können, dass wir unsere satzungsbedingten Zwecke erfüllt haben, dass wir unsere Gemeinnützigkeit verlieren. Und das wäre natürlich ein Worst Case. Ja, und darüber hinaus müssen wir natürlich als Stiftung, die auch noch mit einem Radiosender in direktem Verbindung steht, aufpassen. Thema, ich sage jetzt hier, soziale Medien. Da geht es relativ schnell, wenn man da nicht aufpasst und ja eben vorsichtig ist, wie man seine Stiftungsgelder einsetzt, dass das Geld bei den Falschen ankommt und dann hat man schnell einen sogenannten Shitstorm an der Backe. Und das wäre natürlich die Katastrophe, weil das führt dazu, dass wir weniger Spendengelder bekommen, dann können wir weniger Stiftungsarbeit leisten und davon hat dann letztendlich niemand was. Und wir verstehen das immer sehr gut, dass Menschen sagen, ich bin jetzt in Not und ich brauche jetzt Geld. Was nützt es mir, wenn ich jetzt bei euch den Antrag stelle und dann habt ihr noch 2 bis 4 Wochen Bearbeitungszeit. Bis dahin bin ich verhungert. Dann müssen wir einfach sagen, dann versuchen Sie es über Nothilfen von karitativen, kirchlichen Einrichtungen, die vielleicht irgendwie Ihnen einen Essensgutschein zur Verfügung stellen können oder einen Einkaufsgutschein. Bei uns geht es nicht anders. Wir müssen uns einfach davor schützen und sehen uns da in dem Punkt auch unseren Spenderinnen gegenüber einfach verpflichtet, da integre zu arbeiten.

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2: Künstlerfragen, die Sendung des Paul Klinger Künstlersozialwerks bei Radio Westküste FM jeden ersten Sonntag im Monat um 16 Uhr. Heute zu Gast bei mir der Projektreferent der Stiftung Antenne Bayern Hilft, Sebastian Perdige. Sebastian, du hast vorhin schon mal so erzählt, welche Rückmeldung ihr aus diesem Altenheim mit diesem Sessel bekommen habt. Wie erfahrt ihr, ob das, was so an beantragter Hilfe gestartet ist, wirklich ankommt?
3: Also wir haben im Projektcontrolling verschiedene Stufen installiert. Wir haben natürlich die intensive Vorprüfung des Antrags. Wir haben dann aber auch fortlaufende Zwischenberichte, die gemacht werden müssen. Also es müssen Zwischenevaluierungen stattfinden, wo uns Rückmeldung gegeben wird, wie ist ein Projekt angelaufen. Bei längerfristigen Projekten, die vielleicht über 6, 9 oder 12 Monate laufen, ist es turnusmäßig, dass man sich alle 3 Monate bei uns rückmeldet und einen Stand durchgibt. Dazu kommt natürlich dann am Ende die Rechnungslegung, also wo uns die einzelnen Posten aufgelistet werden müssen, wo wir Einzelbelege erhalten und natürlich auch ein abschließendes Projektresümee, wo nochmal zusammengefasst wird, wie das Projekt gelaufen ist. Und ich möchte an der Stelle festhalten, uns geht nicht darum, dass jedes Projekt ein Erfolg wird. Projekte dürfen auch scheitern. Ja, man darf auch mit einem neuen, innovativen Konzept zu uns kommen, Fördermittel beantragen und anschließend sagen, es hat nicht funktioniert. Wir haben es versucht, wir hatten diese Idee, es hat nicht geklappt, wir müssen uns was Neues ausdenken. Das darf auch sein. Projekte dürfen auch mal nicht so ganz funktionieren. Aber das bezieht sich dann hauptsächlich auch auf solche Sachen, wo dann neue Therapie oder ähnliche Konzepte gefahren werden. Ich sag mal, wenn es darum geht, dass man ein Auto anschaffen möchte, dann muss es auch am Ende dieses Auto werden, dann darf es nicht dran.
2: Ist das so im Zusammenhang auch mit, dass ihr vor Ort euch einen Eindruck dann verschafft, wie kommt das an und was funktioniert oder was funktioniert nicht, sodass ihr mit den Antragstellern, mit den Projekten im Austausch seid?
3: Genau, also diese Besuche von Projekten, die dienen natürlich zum einen, dass man dann final nochmal schaut, alles, was wir jetzt bekommen haben, das Projektresümee, die Abrechnung und so weiter, ist es auch alles vor Ort greifbar? Können wir das auch alles sehen und in die Hand nehmen und eventuell vielleicht sogar auch mal benutzen, ausprobieren? Zum anderen sehe ich das aber auch so, es ist eine gewisse Wertschätzung den antragstellenden Organisationen gegenüber, weil es sind keine Bittsteller bei uns, sondern es sind Projektpartner, die von uns finanziell ausgestattet werden, damit sie Zwecke erfüllen können, die unserer Satzung entsprechen. Wir sind als Stiftung keine Geldverwalter, sondern wir haben den Auftrag, unsere Satzung zu erfüllen mit den Geldern, die uns die Spenderinnen zur Verfügung stellen. Und da, finde ich, gehört es auch dazu, wenn man ein Projekt fördert, dass man da auch mal vor Ort ist, die Leute, dass man auch in einen persönlichen Austausch kommt. Da erfährt man dann oft auch noch mal ganz, ganz andere Dinge über das Projekt. Man kommt in Kontakt mit Menschen, die von dem Projekt profitiert haben, die vielleicht von dieser neuen Ausstattung profitiert oder die bei einer Ferienfahrt mit dabei waren oder die ein Therapieprogramm in Anspruch nehmen durften. Ja, und deswegen ist es extrem wichtig und genau, es schafft auch so eine Bindung und es schafft natürlich halt auch eine Vertrauensbasis.
2: Wenn du solche Projekte besuchst, was hast du da für besondere wirksame Förderungen erlebt oder was hast du da gelernt? Für dich persönlich, aber auch für die Stiftung.
3: Also persönlich nimmt man aus so einer Arbeit natürlich ganz viel Demut mit. Das ist ja völlig klar. Also ich treffe ausschließlich auf Menschen, die meistens schon von Geburt an ein Schicksal mit sich tragen. Sei es eine körperliche Einschränkung, sei es eine geistige Einschränkung oder ähnliches. Und da kann man sein eigenes Dasein einfach noch mal ein bisschen besser in Bezug setzen. Ja, da kann man noch mal einfach sagen, meine Güte, ich kann jeden Morgen aufstehen, ich stehe auf 2 Beinen, habe eine Familie, alle sind mehr oder weniger gesund. Da geht schon mal eine ganze Menge Demut mit ein für das, was man hat. Und damit auch eine gewisse Genügsamkeit, dass es einem dann doch ziemlich gut geht. Und ansonsten ist es natürlich eine Lehre auch im Sinne von gesellschaftlichem Zusammenhalt, zu versuchen, dass man eben alle mitnimmt. dass es eben diese vulnerablen Gruppen gibt, die eben ja, unsere Unterstützung brauchen, die Unterstützung von uns, die wir eben prädestiniert sind, in Anführungsstrichen normal zu sein und auch entsprechend einen höheren Beitrag leisten zu können. Und von dem sollte man dann auch bereit sein, einen gewissen Teil abgeben zu können.
2: Wenn ihr Förderentscheide geben müsst oder nicht geben müsst, was sind für dich oder für euer gesamtes Team so emotional oder ethisch schwierige Punkte?
3: Also emotional berührend sind natürlich ganz oft dann die Sachen mit Kindern. Das ist ja ganz klar. Ich bin selber Familienvater, habe eine relativ junge Tochter und wir arbeiten zum Beispiel relativ eng zusammen mit der Kinderpalliativstation hier vom Klinikum Großhadern und sind da auch regelmäßig auf Besuchen und fördern da spezielle Therapiekonzepte, Musiktherapie, Kunsttherapie. Für diese Kinder, die dort eben in diesem stationären, in dieser Palliativstation untergebracht sind. Und das ist schon starker Tobak. Also da ein Besuch ist schon wirklich starker Tobak. Oder im Kinderhaus Atemreich, wo schwerst mehrfach behinderte Kinder, die 24/7 Beatmung brauchen, versorgt werden, teilweise stationär, teilweise tagesambulant, damit die Eltern auch mal entlastet werden. Das geht einem sehr, sehr nahe. Und da fällt eine Entscheidung, ja, das ist rein menschlich, die fällt dann natürlich deutlich leichter. Dazu sagen, da müssen wir reingehen, da müssen wir unterstützen, das sind ganz große Bedarfe, die dort sind. Das ist natürlich etwas schwierig. Naja, also wir müssen natürlich schon immer schauen, dass wir jetzt keine goldenen Wasserhähne fördern. Ja, also ja, das ist Organisationen, die schon gut ausgestattet sind, wo wir auch sehen, die sind auch finanziell gut aufgestellt. Die haben die entsprechenden Rücklagen, die sind solvent, die sind gut geführt, die haben Jahresüberschüsse. Da müssen wir dann natürlich auch irgendwann sagen, ihr könnt euch diese Ausstattung oder was auch immer ihr beantragt habt, das könnt ihr auch aus Eigenmitteln finanzieren. Und da müssen wir natürlich immer so ein bisschen schauen, ja. Und ansonsten versuchen wir, wie gesagt, erstmal offen zu sein und zu schauen, ob man nicht in irgendeiner Art und Weise kooperiert.
2: So, in die Richtung geht so mein nächster Gedanke. Was sind das für Bedarfe, die bei euch immer häufiger in der letzten Zeit aufgetreten sind, aber die nicht in die Förderrichtlinien von euch hineinpassen?
3: Also was jetzt vermehrt kommt, dadurch, dass sich jetzt in den Budgets hier von den Städten, Kommunen, macht sich jetzt so langsam die Corona-Zeit bemerkbar. Die Haushalte sind ja meistens relativ langfristig geplant und wir haben es jetzt in München, da kommt es jetzt richtig massiv an, dass diese Einnahmen, die damals nicht generiert worden sind, dass die jetzt fehlen und dass entsprechend weniger Budgets da sind. Und die Stadt München ist ja noch relativ wohlhabend und hat hier halt wirklich sehr viele soziale, gemeinnützige, karitative Einrichtungen unterstützt, häufig auch im Bereich der Personalkosten. Und da sind jetzt Einsparungen notwendig und da wird oft dann halt auch gesagt, okay, wir müssen einfach pauschal kürzen. Wir können gar nicht jetzt individuell schauen, sondern wir müssen euch jetzt einfach pauschal sagen, es gibt jetzt 20% weniger. Ja, und da sind natürlich dann auch Personalien betroffen. Und dann kam ja jetzt zuletzt ganz vermehrt die Anfrage, ob wir da nicht mitfördern können. Und das ist so ein Bereich, da gehen wir aktuell noch nicht rein. Was wir uns immer wieder anschauen, weil wir das auch für wichtig halten, sind Ehrenamtspauschalen. Das hat einfach was damit zu tun, dass wir davon überzeugt sind, dass man dem Ehrenamt auch ja, die gewisse Wertschätzung zukommen lässt. Und es lässt sich, finde ich, auch über sowas wie eine Ehrenamtspauschale ganz gut darstellen, auch wenn es nur ein Taschengeld ist. Das sind Sachen, die gucken wir uns an, die nehmen wir immer öfter mit rein, insbesondere bei Vereinen mittlerer Größe, weil die sind einfach darauf angewiesen, auf das Ehrenamt. Die können gar nicht alles über Hauptamtliche stemmen. Aber dass jetzt zum Beispiel das Bayerische Rote Kreuz bei uns kommt und sagt, hier, wir brauchen Gelder, um eine Personalstelle zu bezahlen, das lehnen wir pauschal ab.
2: Wenn ich dich da jetzt so richtig verstanden habe, ist die Nachfrage nach Unterstützung in den vergangenen Jahren in Veränderung nach der Corona-Zeit nochmal geschehen? Welche Spannung erlebst du so zwischen den öffentlichen Aufmerksamkeiten, die euch entgegengebracht werden, die so eine öffentliche Aufmerksamkeit für einzelne Geschichten von Projekten, von Menschen, die ihr fördert oder unterstützt. Und auf der anderen Seite, da gibt es ja auch sowas wie eine Pflicht zu einer fairen und auch diskreten Unterstützung, Fallprüfung. Wie geht ihr da mit diesem Spannungsbogen um?
3: Also zum einen, was Projekte jetzt angeht, da verzeichnen wir seit Jahren ein stetiges Wachstum. Das sind jedes Jahr in der Regel so 10-15% mehr an Anträgen, die wir bekommen. Da ist es einfach spürbar. Da sind die gekürzten Haushalte sind jetzt deutlich spürbar. In den letzten 6 bis 9 Monaten hat das nochmal angezogen. Und ich rechne in diesem Jahr, dass wir erstmals mehr als 200 Projektanfragen haben werden. Das ist wirklich viel geworden. Und da müssen wir so ein bisschen unterscheiden zur Einzelfallunterstützung, weil da liegen wir knapp bei 1000 Fällen. Und das ist aber eigentlich auch so ein bisschen das, wo wir als Stiftung unseren Schwerpunkt sehen. Das ist auch das, womit wir deutlich präsenter in unserer Öffentlichkeitsarbeit sind. Das ist auch das, womit wir im Zuge unseres Spendentags ganz konkret mit einzelnen Schicksalen an die Öffentlichkeit gehen, darüber berichten und anhand dieser Einzelfälle, die wir darstellen, eben die Stiftungsarbeit versuchen, repräsentativ darzustellen und für die Hörerinnen auch greifbar zu machen. Und das sind dann natürlich alles hochemotionale Geschichten, wenn man dann die Betroffenen auch selbst hört. Das ist das, womit wir dann ans Herz unserer Spenderinnen gehen und damit dann auch unsere Mittel bekommen am Spendentag.

0: Künstlerfragen, die Sendung des Paul Klinger Künstlersozialwerks bei Radio Westküste FM jeden ersten Sonntag im Monat um 16 Uhr. Heute zu Gast bei mir der Projektreferent der Stiftung Antenne Bayern hilft, Sebastian Perdige. Sebastian, wenn du so auf deine Arbeit schaust, wann warst du und worüber warst du das letzte Mal erstaunt oder verwundert in deiner Arbeit?
1: Also erstaunt bin ich in der Regel, wenn ich vor Ort bin, über das Engagement der Mitarbeitenden. Da haben wir nämlich fast ausschließlich ja Menschen, die das aus tiefster Überzeugung tun. Die wenigsten sagen, ich bin hier, weil ich hier Geld verdiene. Die meisten sagen, ich bin hier und ich bleibe hier, weil mir die Arbeit wichtig ist, weil mir der gesellschaftliche Beitrag wichtig ist. Das beeindruckt mich immer wieder. Und auch immer wieder unsere Klientel. Ja? Wenn man da mal vor Ort ist und in einer Werkstatt für Menschen mit Behinderungen unterwegs ist und dann die dort Mitarbeitenden ja kennenlernt, in Kontakt mit denen kommt, die dann vielleicht mal ein Down-Syndrom haben, und die sind so unfassbar freundlich und die sind so herzlich und die sind halt eben auch ein ganz wichtiger Teil unserer Gesellschaft, weil die eben halt einfach auch die Vielfalt von Menschen darstellen. Und durch die Art und Weise und auch durch diese Emotionalität, die häufig haben, die haben ja nicht so wie wir diesen Emotionsblocker, ich darf nicht allzu viele Emotionen zeigen. Das sind Sachen, da können die einem noch richtig ans Herz gehen. Das sind ganz, ganz tolle Begegnungen.
0: Da sind wir schon fast bei einer Antwort auf eine Frage, die mir noch so in den Kopf gekommen ist, nämlich, was ist für dich das Wertvollste in deiner jetzigen Tätigkeit?
1: Also ich weiß um die Prädestiniertheit meiner Arbeit. Ich weiß um diesen unfassbaren Vorteil und dieses total Konträre, wenn man in der freien Marktwirtschaft tätig ist. Also im Non-Profit-Bereich, wo es nicht darum geht, Gewinne zu erwirtschaften, ist das Arbeiten ein komplett anderes. Da geht es um ganz, ja, also wir haben ganz andere Ziele. Unser Ziel ist nicht, dass wir sagen, das Vermögen der Stiftung, die Rücklagen der Stiftung, das Festgeld der Stiftung, das muss wachsen. Sondern das genaue Gegenteil ist bei uns der Fall. Wir schauen immer wieder, dass wir möglichst viel unserer Mittel

0: bitte nennt uns ein Projekt, in das wir 20.000 Euro fördern dürfen. Und der Hälfte meiner Angerufenen ist quasi der Hörer aus der Hand gefallen, weil die einfach sagen, gibt es ja gar nicht. Also es gibt ja gar nicht. Und das ist, ja, das hat man, glaube ich, woanders nicht.
1: Ich glaube, da geht man schwebend nach Hause und hat ein offenes Herz und ist glücklich und wirklich voll mit Freude.
0: Ja. Genau. Und ich meine, ich denke, man merkt das auch daran, ich bin jetzt insgesamt über 23 Jahre bei der Stiftung. Und das ist eine Arbeitsgeografie, das kennen wir noch von unseren Eltern. Aber heutzutage ist das absolut ungewöhnlich. Da sagt jeder, ja, nach 4 bis 5 Jahren, da musst du den Job wechseln, sonst bist du zu festgefahren und so weiter. Und ich sage immer, nö, ich werde das hier bis zur Rente surfen.
1: Künstlerfragen, die Sendung des Paul Klinger Künstlersozialwerks. Das Paul Klinger Künstlersozialwerk steht seit über 50 Jahren als professioneller Ansprechpartner KünstlerInnen zur Verfügung. Das Ziel des Vereins ist Aufklärung und Information an KünstlerInnen und sie mit dem richtigen Fachwissen bei Fragen wie zum Beispiel soziale Absicherung zu versorgen. Wir haben Ansprechpartner in allen rechtlichen Fachgebieten. Zum Beispiel stehen Sie zur Verfügung bei Fragen zur KSK, also der Künstlersozialkasse. Und wir haben ein fantastisches Künstlernetzwerk, bei dem sich die KünstlerInnen miteinander verbinden und austauschen können. Wir sind im Internet ganz einfach zu finden unter Paul Klinger Künstlersozialwerk e.V. Sie können uns unterstützen, denn wir arbeiten alle ehrenamtlich und brauchen Ihre Spende. Jeder Euro, der uns zugutekommt, hilft Künstlern. Und wenn Sie mehr über das Paul Klinger Künstlersozialwerk erfahren wollen, dann melden Sie sich ab Montag im Büro unter 089 57 00 4895 oder schicken Sie eine Mail oder gehen Sie auf unsere Internetseite paul-klinger-ksw.de. Sie finden uns natürlich auch auf allen gängigen Plattformen der sozialen Medien. Sebastian, jetzt haben wir ganz viel so über die Stiftung Antenne Bayern Hilft gesprochen. Wo können interessierte Menschen mehr über die Stiftung erfahren? Es gibt ja sicherlich eine Webseite oder Newsletter oder wie können die mehr über die Stiftung erfahren?
0: Also unsere Stiftungsarbeit wird natürlich auf unserer Internetseite dargestellt. Mittlerweile haben wir aber auch, als zum guten Ton gehört, einen Instagram-Account, wo man uns kontaktieren kann. Der Einfachheit halber geht es am besten natürlich immer über eine ganz zwanglose Mail, ja, über unsere Mailadresse. Und da kann man dann Kontakt mit uns aufnehmen. Möchte jetzt allerdings direkt schon mal vorweg schicken, wir helfen ausschließlich im Freistaat. Also wir sind nur in Bayern tätig. Sobald man eine Postleitzahl hat, die nicht mehr in Freistaat liegt, ist eine Anfrage bei uns pauschal hinfällig. Ja, das nur mal so, damit vielleicht ein Hörer oder eine Hörerin aus Hamburg, die in Not ist, jetzt sich nicht an uns wendet, weil das funktioniert leider nicht.
1: Sebastian, wir waren gerade dabei, wo können Menschen sich an die Stiftung wenden, wenn sie mehr darüber erfahren wollen? Und du hast gesagt, dass Menschen, die Hilfe benötigen, natürlich nur aus Bayern kommen können, weil es eben eine bayerische Stiftung ist, die sich auf das Land Bayern bezieht und nicht darüber hinaus. Wenn Menschen sagen, ich würde da gerne mal mitarbeiten, geht sowas bei euch? So als Praktikant irgendwie in der Richtung, geht sowas bei euch?
0: Also FSJler oder sowas, solche Stellen haben wir nicht. Wir sind in der Stiftung auch ein relativ kleines Team. Wir sind drei Hauptamtliche und dazu eine studentische Fachkraft, die uns ja, in der Arbeit ergänzt. Und damit stemmen wir das. Damit stemmen wir unsere knapp 200 Projekte und 1000 Einzelfallhilfen im Jahr circa. Und verwalten bzw. vergeben damit jedes Jahr Spendenmittel von rund 3,5, teilweise bis zu 4 Millionen Euro.
1: Welcher Satz in deinem Leben ist dir wichtig oder hat dein Leben vielleicht auch in der Stiftung, in deiner Arbeit verändert? Gibt es da sowas?
0: Erwarte das Schlimmste und hoffe das Beste. Ja, weil damit ist man auf alles vorbereitet und wenn es gut läuft, kann man sich doppelt freuen.
1: Wenn du der Stiftung für die nächsten, ich sag mal,

0: drei Jahre so einen operativen Entwicklungsschwerpunkt empfehlen dürftest, solltest, welcher könnte das sein?
1: Also, wenn es jetzt tatsächlich auf meinen Projektbereich hinausgeht, dann würde ich weiterhin, weil ich das auch jetzt bereits tue, versuchen, Vorstand und Geschäftsführung dafür zu sensibilisieren, dass wir in dem Bereich Personalkosten offener werden. Also das ist ein wichtiger Punkt. Und ich erlebe das auch in der Arbeit und auch vor Ort und auch in den Gesprächen, die ich ja führe mit Verantwortlichen bei gemeinnützigen Organisationen. Projekte kann man nur fahren, wenn Personal da ist. Und Personal muss bezahlt werden. Und es nützt einem nichts, wenn man ein tolles Projekt hat und dafür 50.000 Euro Projektmittel bekommt, die aber keine Personalkosten abdecken. Weil wer soll das dann fahren? Und da ist meine persönliche Einstellung, muss man einfach ein bisschen mit der Zeit gehen und muss gucken, wie man sich dafür öffnet, wie man das zugänglich macht.
0: Das knüpft so ein bisschen an den Punkt, an den du vorhin schon mal so gesagt hattest, wo viele Ehrenamtliche sind, wo viele Freiwillige arbeiten mit einem riesen Pfund an Herzblut. Aber alleine das kann es nicht sein. Also wir können nicht tatsächlich viele ganz, ganz wichtige Projekte nur ausschließlich mit ehrenamtlichen Menschen machen, weil die können aus welchen Gründen auch immer wegbrechen. Und wenn jemand hauptamtlich da ist, dann bleibt es zumindest in einer Kontinuität, in der Hoffnung, dass es so funktioniert.

0: Künstlerfragen, die Sendung des Paul Klinger Künstlersozialwerks bei Radio Westküste FM jeden ersten Sonntag im Monat um 16 Uhr. Heute zu Gast bei mir der Projektreferent der Stiftung Antenne Bayern hilft, Sebastian Perdige. Sebastian, gibt es noch etwas, wo du sagst, das ist noch ganz wichtig für meine Arbeit, für die Stiftung, für das, was da drumherum ist?
1: Ja, also ganz wichtig ist natürlich, dass ich einfach im Namen der Stiftung und natürlich auch im Namen derer, für die wir als Stiftung die Arbeit machen und die wir unterstützen, einfach Danke sagen möchte. Danke denen, die uns Gelder anvertrauen, die uns ermächtigen, unsere Arbeit zu tun, die letztendlich auch meinen Job ermöglichen, weil nur mit Spenderinnen und Spendern, nur mit der Bereitschaft aus der Bevölkerung heraus, Gelder jemandem anzuvertrauen, nur dadurch ist diese Arbeit möglich. Nur dadurch können wir diesen gesellschaftlichen Beitrag leisten und nur dadurch können wir dafür sorgen, dass eben ja, vulnerable Gruppen unterstützt werden, zusätzliche Förderungen erhalten. Genau, dafür gilt es immer wieder Danke zu sagen. Und darüber hinaus kann ich nur jeden ermutigen und jede auch da vielleicht selber im privaten Umfeld nochmal zu schauen. Das Ehrenamt ist mittlerweile etwas, wo viele Organisationen erkannt haben, das muss man flexibel gestalten. Da kann es auch sein, dass man mit einem relativ kleinen Beitrag, mit ein paar Stunden in der Woche schon eine Organisation findet, eine Nachbarschaftshilfe, wo man vielleicht mal für jemanden einkaufen geht oder ähnliches. Das können ganz kleine Beiträge sein, die schon wirklich viel leisten und die innerhalb unserer Gesellschaft dafür sorgen, dass wir alle uns ein bisschen näher bleiben und oder auch näher kommen.
0: Finde ich ein sehr schönes Schlusswort. Herzlichen Dank. Liebe Hörerinnen und liebe Hörer, wir kommen nun zum Ende unserer Sendung Künstlerfragen, die Sendung des Paul Klinger Künstlersozialwerks. Liebe Hörerinnen und Hörer, wir kommen nun zum Ende unserer Sendung Künstlerfragen, die Sendung des Paul Klinger Künstlersozialwerks. Gerne möchte ich noch auf unseren Radiosender Radio Westküste FM hinweisen, der unsere Arbeit mit dieser Sendung unterstützt und uns eine große Hilfe ist. Herzlichen Dank an das Radioteam. Ich bin Peter W. Strux, der Sendeverantwortliche. Ein ganz herzliches Danke geht an meinen heutigen Gesprächspartner, den Projektreferenten der Stiftung Antenne Bayern hilft, Sebastian Perdige. Sebastian, ich fand es ganz spannend mit dir und kurzweilig. Ganz, ganz herzlichen Dank. Ich wünsche dir und der Stiftung alles Gute, viel Erfolg. Und Ihnen, liebe Hörerinnen und Hörer, sage ich Tschüss und wünsche Ihnen eine gute Zeit. Tschüss, Sebastian.
1: Bella, ich möchte mich auch nochmal ganz herzlich bedanken für die Einladung. Auch ich fand, es war ein sehr schönes Gespräch. Und auch dir alles Gute nach Hamburg und auch weiterhin viel Erfolg für das Paul Klinger Künstlersozialwerk.
0: Danke.

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Hallo Kinder, guten Tag liebe Eltern, ein herzliches Hallo allen, die jetzt zuhören, die evangelische Luthergemeinde und die katholische Pfarrei Franz von Assisi in Kiel grüßen euch. Wir feiern heute wieder Radio Kinderkirche und freuen uns darüber, dass Gott immer bei uns ist. Aber manchmal braucht Gott auch unsere Hilfe und er hat große Aufgaben für uns. So war das jedenfalls bei David. David? Ja, dem Hirtenjungen David aus der Bibel. Von ihm erzählen wir euch in den nächsten Wochen. Es gibt bei uns Lieder zum Mitsingen und Mitsummen und wir beten zusammen, denn das macht uns Mut. Zum Schluss gibt es eine Bastel- und Spielidee. Lasst uns jetzt wieder singen. Macht ihr mit? Wenn ihr die Bewegungen zum Lied kennt, steht doch auf und macht sie einfach mit.

0: Hey Emily, bist du auch gefrustet? So ein blöder Tag und vor allem so langweilig.
1: Ach Lena, der Unterricht war ja okay, aber die Pausen waren schlimm.
0: Pausen? Warum?
1: Na wegen Joris. Er ärgert mich dauernd, weil ich so klein bin und seine Freunde haben noch mitgemacht. Die sollen mich einfach mal in Ruhe lassen.
0: Das fand ich auch blöd. Blöde Schule, blöde Pausen. Jetzt gibt es auch noch Hausaufgaben. Auch langweilig. Und wenn ich fertig bin, ist der Nachmittag bestimmt vorbei, Emily. Und ich wollte doch noch so gerne mit dir spielen.
1: Weißt du, was ich mir wünsche, Lena?
2: Was denn?
1: Ich wünsche mir einen König zum Freund.
0: Wieso das denn? Wir haben doch einen Bundeskanzler.
1: Nein, nicht sowas. Ich wünsche mir einen König, der macht, dass es aufhört. Ich wünsche meinen König, der macht, dass keiner mehr geärgert wird. Nie wieder.
0: Das gibt es aber nicht.
1: Aber das wäre doch so toll. Stell dir vor, wenn keiner mehr geärgert wird, dann gibt es nur noch tolle Pausen.
0: Aber dann müsste der König machen, dass es keine langweiligen Schulstunden mehr gibt und nicht mehr so viele Hausaufgaben und keine schlechte Laune.
1: Und der König soll machen, dass es jeden Tag ein Eis für alle gibt.
0: Emily, aber das gibt es doch nicht wirklich. Ein König hat doch eine goldene Krone, Soldaten, Diener, schicke Kleidung und wohnt in einem Schloss. Und ein König kümmert sich in echt nur um die ganz wichtigen Sachen.
1: Aber wir sind doch wichtig, Lena. Da muss es doch jemanden geben, der auf uns aufpasst und der macht, dass es uns immer gut geht.
0: Du meinst so wie Spider-Man, nur noch viel toller? Ja, das wäre schön.
1: Weißt du was, Lena? Meine Oma hat mir Hörspiel-CDs geschenkt über König David aus der Bibel. Vielleicht ist das ja was. Kommst du nachher zu mir, um sie zu hören?
0: Okay, ich beeile mich mit den Hausaufgaben.
1: Weißt du, was meine Oma auch immer sagt? Sie sagt, Gott hat uns lieb und er ist ja bei uns. Denn er weiß, was wir uns wünschen.

Lasst uns beten. Guter Gott, leider gibt es so viel Blödes auf der Welt. Langweilige Schulstunden, blöde Hausaufgaben, Kinder, die geärgert werden, Menschen, die nicht genug zu essen haben und dann noch schrecklichen Krieg. Gott, mach, dass das alles aufhört. Du kannst das doch, oder? Gott, du bist doch für mich da. Amen.

0: Unsere Geschichte führt uns wieder ins alte Israel. Vor langer Zeit hatte Mose sein Volk aus der Gefangenschaft Ägyptens gerettet und in das gelobte Land geführt. Aber auch hier war nicht immer alles friedlich. Manchmal drohte Krieg und alle hatten furchtbare Angst. Und das Volk Israel wünschte sich nichts sehnlicher als einen König. Ein König, damit es so stark war wie die anderen Völker oder noch stärker. Einen König, der Frieden brachte. Dies sagten die Menschen auch dem Propheten Samuel.
1: Samuel, wir wollen einen König, der soll über uns herrschen und unsere Feinde vertreiben.
2: Dann haben wir endlich Frieden im Land.
3: Wozu braucht ihr denn einen König? Habt ihr vergessen, Gott ist euer König.
4: Schon gut, Samuel. Die Menschen sollen ihren König haben. Aber ich werde ihn auswählen. Er wird aus dem Volk Israel kommen und sein Name wird Saul sein.
0: Viele Jahre später war Saul tatsächlich König geworden. Er war erfolgreich und stark und leitete das Volk Israel. Er vertrieb die Feinde aus dem Land und das Volk jubelte. Aber mit der Zeit vergaß Saul Gott, seinen Herrn, der ihn zum König gemacht hatte. Er dachte nur noch an sich selber und tat das, was ihm gefiel und nicht mehr das, was Gott gefiel.
3: Saul, warum hast du Gott verlassen? Nun wird Gott dich verlassen und einen neuen König wählen. Einen König, der auf ihn hört.
5: Nein!
0: Doch der alte Prophet Samuel trauerte um Saul. Er hatte ihn viele Jahre lang begleitet und beraten. Er selber war es gewesen, der Saul vor langer Zeit zum König gesalbt hatte. Und eines Nachts...

0: Samuel! Samuel!
1: Was?
0: Samuel, wach auf!
1: Oh, Gott, du? Bist du's wirklich? Rede, Herr, ich höre.
0: Samuel, wie lange willst du noch um Saul trauern? Ich habe ihn doch als König verworfen.
1: Ach Gott, ich habe dir doch mein Leben lang gedient. Immer bin ich dir gefolgt und habe dein Wort erfüllt. Du hast mich zu Saul geschickt, um ihn zum König zu machen. Ich habe ihn beraten und begleitet. Und nun war das alles umsonst.
0: Saul hat einen anderen Weg gewählt. Er wird es nicht mehr schaffen, König von Israel zu bleiben. Aber sei nicht traurig. Ich habe einen anderen König erwählt.
1: Einen anderen König?
0: Samuel, geh nach Bethlehem. Kennst du nicht dieses Haus des Brotes?
1: Du meinst den Ort in der Nähe von Jerusalem?
0: Ja, genau. Gehe dorthin. Die Sehnsucht meines Volkes, ihr Hunger nach einem guten König, soll gestillt werden. Ja, mit lebendigem Brot. Hör zu, in Bethlehem wohnt ein Mann namens Isai. Er hat 8 Söhne. Einen von ihnen habe ich zum König erwählt. Diesen einen sollst du salben.
1: Aber wie soll ich denn das machen? König Saul wird mich umbringen, wenn er davon hört.
0: Tu es, Samuel, und hab Vertrauen in mich.
1: Ja, Herr, dein Diener hört. Die Nacht ist vorbei. Ich breche sofort auf.
0: Samuel, vergiss das Salböl nicht.
2: Nicht weit von Bethlehem entfernt lebte der junge David. Er war der jüngste von 8 Söhnen und hütete jeden Tag die Schafe seines Vaters Isai. Und nicht nur das, er spielte auch Harfe und war ein Dichter. Am liebsten sang und dichtete er für Gott.
3: Der Herr ist mein Hirte, mir wird nichts fehlen.
4: Mäh!
3: Er weidet mich auf einer grünen Aue. Er führt mich zum Ruheplatz am Wasser. Er stillt mein Verlangen.
4: Mäh, David, du sprichst da doch von dir.
3: Lammi, mein kleines Schaf, wie meinst du das?
4: Du bist ein guter Hirte. Du bringst uns jeden Tag zu einer frischen Wiese. Mäh! Und du zeigst uns, wo das frische Wasser ist. Auch wenn die meisten Quellen schon ausgetrocknet sind. Mäh.
3: Lammi, dass du gleich so maßlos übertreiben musst. Ich mache meine Arbeit. Das, was mein Vater von mir möchte. Ich passe auf die Schafherde auf. Ja, auf euch.
4: Mäh. Und das machst du gut. Mäh.
3: Ich tue das, was ich kann. Ja, und es macht mir Freude. Ja. Und manchmal träume ich ein bisschen dabei.
4: Mäh? Du träumst, wenn du auf uns aufpasst?
3: Ja, wenn ich mit meiner Herde zusammen bin. Dann träume ich manchmal von Gott. Ich denke, Gott müsste genauso sein wie der allerbeste Hirte. Ich glaube, dass Gott auf uns aufpasst. Ich glaube, dass er allen Menschen und Schafen das gibt, was sie zum Leben brauchen.
4: Mäh?
3: So stelle ich mir das vor. Auch wenn es mir mal ganz schlecht geht. Auch wenn ich mich so fühle wie in einem dunklen Tal, dann ist Gott bei mir. Er ist wie ein Hirte, der die wilden Tiere mit seinem Hirtenstab vertreibt.
4: Mäh, sag ich doch. Ein guter Hirte, so wie du.
3: Lammi, das darfst du nicht sagen. Keiner ist wie Gott.
4: Mäh, David, ich finde, du solltest König werden. Mäh, ja. Ein neuer König für Israel. Und du wärst ein guter König. Du würdest stark sein und den Frieden bringen. Mäh. Und du würdest Gott nie vergessen.
3: Quatsch, Lammi. Saul ist unser König. Und sein Nachfolger ist sein Sohn Jonathan. Gott selber hat Saul ausgesucht, durch den Propheten Samuel. Das erzählt man.
4: Mäh.
3: Und wer bin ich denn schon? Der jüngste Sohn eines Hirten aus Bethlehem. Manche sagen, wir gehören gar nicht hierher. Meine Urgroßmutter Ruth war ja Ausländerin. Sie konnte nur überleben, weil Boas sie heiratete.
4: Mäh.
3: Nein, ich bin hier schon am richtigen Ort. Ein Hirte, der sich um seine Schafe kümmert. Und ab und zu mache ich Musik und dichte.
4: Mäh, da kommt jemand. Da ist dein Bruder Eliab.
5: David, David.
3: Eliab, was gibt's?
5: David, du sollst sofort nach Hause zu unserem Vater Isai kommen.
3: Jetzt? Sofort? Mitten am Tag? Was ist mit der Herde?
5: Ich passe so lange auf sie auf. Jetzt geh. Der Prophet Samuel ist gekommen, der heilige Mann Gottes. Und er möchte dich sehen.
3: Mich? Das kann nicht sein.
5: Doch, es stimmt. Und jetzt geh. Ich passe auf.
4: Mäh, warte, David. Ich komme mit.
2: Vor dem Hause Isais stand wirklich der alte Prophet Samuel. Um ihn herum versammelt David 7 ältere Brüder und viele aus dem Dorf.
1: Isai, du hast noch einen Sohn?
6: Ja, David fehlt noch. Er ist auf dem Feld und hütet die Schafe. Ich habe ihn holen lassen. Aber er ist der Jüngste und von allen ein Träumer. Schau dir doch meine anderen Söhne an. Du meinst sicher einen von ihnen.
1: Also, jetzt, wo du es sagst, vielleicht.
0: Nein, Samuel, warte auf den jüngsten Sohn.
1: Ist gut, Gott.
3: Vater, ich sollte nach Hause kommen? Jetzt? Mitten am Tag?
0: Samuel, David ist es. Nimm das Öl und salbe ihn.
4: Mäh, ich hatte recht. David wird König und bestimmt ein verdammt guter. Mäh.
1: David, ich salbe dich zum König von Israel. Du wirst das Volk führen. Du wirst ihm den Frieden bringen.
7: Wieso David? Er ist doch der Jüngste von allen.
8: Er ist doch noch fast ein Kind.
9: Ist er überhaupt einer von uns? Seine Urgroßmutter ist Ausländerin.
1: Ruhe jetzt, David. Ich salbe dich zum König. Du wirst für dein Volk sein wie ein Hirte. Du wirst es anführen und dich um das Wohl der Menschen kümmern. Ja, genauso wie du dich um deine Schafe kümmerst.
4: Mäh, jetzt gießt er eben das heilige Öl über den Kopf. Mäh.
1: David, erweise dich deiner Aufgabe würdig und vergiss Gott, unseren Herrn, dabei nicht. Und jetzt geh zurück zu deiner Herde. Tu deine Arbeit, so gut du es kannst. Und vergiss nicht, was ich dir gesagt habe, denn es wird bald wahr werden.
4: Mäh, David, warte auf mich.
2: Nach diesen Worten verabschiedete sich der Prophet Samuel. Er hatte seinen Auftrag getan. Auch David ging zurück zu seiner Herde und hütete seine Schafe, sang und dichtete. Hatte ihn der Prophet wirklich zum König gesalbt? Konnte das denn sein? Der Gedanke daran machte ihm etwas Angst.
4: Mäh.
3: Der Herr ist mein Hirte. Nichts wird mir fehlen. Er weidet mich auf einer grünen Aue. Er führt mich zum Ruheplatz am Wasser. Er stillt mein Verlangen. Er führt mich auf den rechten Weg um seines Namens willen. Und wenn ich schon wanderte in einem finsteren Tal, fürchte ich kein Unglück, denn du bist bei mir. Dein Stecken und Stab trösten mich.

0: das gehört, Lena. Am Anfang war König David ja gar nicht so viel älter als wir.
1: Ich hätte ihn mir auch anders vorgestellt.
2: Eigentlich ist König David ein ganz normaler Junge. Er macht seine Arbeit so gut er kann. Er schreibt Lieder und träumt. Er kümmert sich um seinen Freund, das kleine Lamm.
1: Weißt du was, Emily? Das kann ich auch.
2: Was kannst du?
1: Ich möchte weniger rummotzen über die Schule und so. Und wenn Joris dich mal wieder ärgert, dann beschütze ich dich.
2: Meinst du wirklich?
1: Ja, zusammen sind wir unschlagbar.
2: Dann bist du ja auch so etwas wie eine Königin.
3: Wir singen nun das traditionelle jüdische Lied Hinematov. Der Text stammt aus einem Psalm. Vielleicht hat ihn ja König David geschrieben. Übersetzt heißt es: Was für ein Glück ist es, wenn Geschwister friedlich zusammenleben.

0: Liebe Kinder, nun seid ihr dran. Gott hat den jungen David zum König bestimmt. Und vielleicht auch dich. Glaubst du nicht? Dann probier es doch einmal aus. Bastel dir eine Krone aus buntem Papier. Nimm dir einfach irgendetwas, das du zu Hause hast. Vielleicht hast du auch eine Verkleidungskiste mit einer Krone drin. Dann setze dir die Krone auf den Kopf und stelle dich vor den Spiegel. Du kannst dir auch noch einen schicken Mantel umbinden. Wenn du willst, kannst du dann ein Foto von dir machen. Und was das Ganze soll? Die Christen glauben, dass in der Taufe jeder Mensch vor Gott so wichtig ist wie ein König. Genau, du bist gemeint, jetzt echt. Und das Wichtigste? Gott begleitet uns auf unserem Weg.
1: Mäh!
0: Liebe Eltern, sicher kennen Sie den kindlichen Wunsch nach einem starken Beistand. Es soll jemand helfen, die Eltern, Spider-Man oder vielleicht Gott? Aber wie hilft uns Gott denn? Natürlich gibt es hier mehr als nur eine Antwort. In dieser Rakiki ging es um die Königswürde. Gott schenkt uns diese Königswürde, ja, uns allen. Das heißt auch, in jedem von uns stecken königliche Kräfte, die nur freigelegt werden müssen. Überlegen Sie einmal, welche Kräfte können in Ihnen, in Ihrem Umfeld, in Ihren Kindern geweckt werden, um scheinbar verfahrene Situationen zu lösen? Machen Sie sich auf die Suche, verändern Sie die Perspektive, schaffen Sie sich Verbündete. Häufig ist dann mehr möglich, als man anfangs denkt.
1: Mäh! Lasst uns zusammen beten. Guter Gott, ich bitte dich für alle, die sich klein und schwach fühlen. Ich bitte dich für alle, die in einer schwierigen Situation sind. Zeige ihnen, wie sie Hilfe bekommen. Gott, manches ist auf der Welt einfach nur unfair. Mach, dass es nur gute Könige gibt, die Frieden wollen. Ja, vielleicht genauso wie König David. Gott, zeige uns, was wir machen können, damit die Welt etwas besser wird. Zeige uns, was wir machen können, damit es weniger Streit, weniger Hunger, weniger Ungerechtigkeit gibt. Gott, das kannst du doch, oder? Amen.
0: Wir beten zu dir, so wie Jesus Christus uns zu beten gelehrt hat. Vielleicht ja mit den Bewegungen dazu, die er kennt.
2: Vater unser im Himmel, geheiligt werde dein Name, dein Reich komme, dein Wille geschehe, wie im Himmel, so auf Erden. Unser tägliches Brot gib uns heute und vergib uns unsere Schuld, wie auch wir vergeben unseren Schuldigern. Und führe uns nicht in Versuchung, sondern erlöse uns von dem Bösen. Denn dein ist das Reich und die Kraft und die Herrlichkeit in Ewigkeit. Amen.
0: Und zum Abschluss singen wir das Lied vom Anfang bis zum Ende.

0: Tschüss, liebe Kinder und allen, die mitgehört haben. Bleibt behütet, gebt aufeinander Acht, geht mit Gottes Segen. Gott segne dich, wenn du dich klein und schwach fühlst. Gott segne dich, wenn du dir zu helfen weißt. Gott segne dich, damit du dich fühlst wie eine Königin und wie ein König. Amen.
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Redaktionsleitung und Sendeverantwortung Michael Lupatsch. Und der begrüßt Sie hier zur allerersten Sendung in diesem Jahr von Musikfest im Radio, das Magazin zum Schleswig-Holstein Musikfestival. Ja, und in diesem Jahr haben wir uns wieder viel vorgenommen. Insgesamt 10 Sendungen wird es bis in den September hinein geben. Dies ist die erste. Und wir werden die vielfältigen Facetten des Schleswig-Holstein Musikfestivals beleuchten. Und diesmal natürlich eine Vorabsendung vor dem Sendestart. Zum Teil wird sie auch an dem Wochenende des Sendestarts dann ausgestrahlt. Heute erwartet Sie hier ein Interview mit dem Intendanten Christian Kuhnt, der eine Vorschau wagt, und außerdem ein Interview mit Miguel Lázaro Díaz. Das ist der neue Verantwortliche für die Musikfeste auf dem Lande. Und da kann ich Ihnen gleich sagen, das Musikfest Hasselburg, das allererste, das ist ausverkauft, aber zu allen anderen gibt es noch Karten. Und das ist ja auch eine der schönen Besonderheiten, die Musikfeste auf dem Lande. Unsere Redaktion, die hat jetzt, glaube ich, 13 Mitglieder. Also das ist schon richtig dick angewachsen. Und wir haben ganz vielfältige Menschen in ganz Schleswig-Holstein, die von den Konzerten berichten, die Interviews machen und die Vorberichte machen und vielleicht auch die ein oder andere Publikumsstimme einfangen. Hier am Mikrofon also Michael Lupatsch, der Sie nochmal herzlich begrüßt, und dann viel Spaß mit unserer ersten Sendung Musikfest im Radio.

0: Das Cembalo-Konzert von Johann Sebastian Bach in D-Moll, Bach-Werke-Verzeichnis 1052, und zwar das Allegro war das hier mit Solistin Xenia Sidorova am Akkordeon. Und das ist auch die Porträtkünstlerin in diesem Jahr, Xenia Sidorova mit ihrem Instrument Akkordeon. Und sie wird in 18 Konzerten hier beim Schleswig-Holstein Musikfestival zu sehen und zu hören sein. Und das erklärt gleich auch Christian Kuhn, der Intendant des Schleswig-Holstein Musikfestivals, im Interview mit Angelika Wolf. Aber zunächst geht Herr Mahl auf den Schwerpunkt Stockholm ein.
1: Fangen wir mal gleich an. Wie haben Sie denn jetzt Stockholm als Musikstadt entdeckt?
2: Das ist eine sehr, sehr gute Frage. Für uns sind Kontraste wichtig. Und wir haben uns ja letztes Jahr mit Istanbul beschäftigt, also wirklich weit weg, auch im Osten, im Süden, andere Kultur. Und wir wollten tatsächlich den Gegensatz. Gegensatz inwiefern? Kulturen werden ja beeinflusst auch von dem Drumherum. Und Istanbul ist ein ganz anderer Schmelztiegel als Stockholm. Und ein Grund war aber auch, wir wussten gar nicht, wie Stockholm klingt. Ja, man kennt ABBA, man kennt Roxette, Avicii. Also in der Popmusik ist Stockholm sehr, sehr präsent, aber in der klassischen Musik überhaupt nicht. Und das wollten wir ändern, weil wir davon überzeugt waren, dass es ganz viel tolle Musik zu entdecken gibt.
1: Welche schwedischen Künstlerinnen und Künstlerinnen begegnen uns denn dann?
2: Also wir fangen an mit Nils Landgren, dem wunderbaren Sänger und Posaunisten, der in diesem Jahr seinen 70. Geburtstag feiert. Dann werden alle drei großen Orchester aus Stockholm da sein. Das ist das Radioorchester, das Orchester der Oper und die Philharmoniker. Und wir haben Nina Stemmer bei uns, also eigentlich die Sopranistin, die dramatische Sopranistin unserer Zeit wird kommen, aber auch Anne-Sophie von Otter. Also sehr viele mit einem ganz konkreten Stockholm-Bezug. Aber wir möchten vor allem auch die Musik zu uns bringen. Denn die eben genannten Künstlerinnen und Künstler, die sind weltbekannt. Aber wer kennt denn schon Franz Berwald, Wilhelm Steenhammer oder einen Johann Helmich Roman? Und das wollen wir eben ändern.
1: Und die diesjährige Porträtkünstlerin ist ja eine Akkordeonistin, Xenia Sidorova. Nun ist das Akkordeon ja auch Instrument des Jahres. Was war denn nun zuerst da? Ihre Entscheidung für Xenia Sidorova oder die Wahl des Akkordeons als Instrument des Jahres?
2: Das Schicksal. Das Schicksal hat uns zusammengeführt. Das war genau so schon mal bei der Mandoline. Und wir wussten jeweils nichts von der Entscheidung des anderen. Und deswegen glauben wir ganz, ganz fest daran, dass es eine höhere Macht ist, die uns dann immer zusammenführt. Aber Xenia ist es jedes Jahr wert, eigentlich in den Mittelpunkt gerückt zu werden. Sie ist eine herausragende Musikerin. Sie hat sich für das Akkordeon entschieden als Sechsjährige. Das ist ungewöhnlich, weil das Akkordeon ist ja ein großes Instrument. Und sie liebt dieses Instrument und möchte uns entführen in die verschiedenen Klangwelten. Denn wir hier gerade im Norden verbinden das Akkordeon doch eher mit Volksmusik, Shanty. Als Schifferklavier ist es wohl bekannt und ein Volksinstrument. Und sie zeigt uns, dass das ein ganz wandlungsfähiges Instrument ist und dass, wenn wir die Goldberg-Variation von Johann Sebastian Bach auf diesem Instrument hören, eher an eine Orgel denken als an einen Shanty.
1: Das findet ja, wenn ich richtig geschmökert habe, im Programm im Ratzeburger Dom statt. Aber es gibt ja noch viele andere Musikstile, die sie auf ihrem Instrument uns darbringt. Ich glaube, in 18 Konzerten. Vielleicht noch mal etwas, ein anderes Beispiel statt der Gold- oder außerhalb der Goldberg-Variation. Was spielt sie noch?
2: Also wir haben ein brandneues Werk. Das ist 2024 uraufgeführt worden. Und es ist von Tonu Korvits, auch ein lettischer Komponist. Und er entführt uns in eine Welt, die ist so zauberhaft. Tänzerisch, er malt Klangbilder. Und sie war damals auch die Solistin bei der Uraufführung. Das wird es am 20. Juli in der Musik- und Kongresshalle hier in Lübeck geben. Aber auch um Lübeck herum. Sie ist in Pronsdorf gemeinsam mit dem Goldmund-Quartett. Da spielt sie Mozart beispielsweise. Also auf der einen Seite zeitgenössische Musik, dann aber auch Klassiker wie Bach und Mozart. Und es wird aber natürlich auch Musik von Astor Piazzolla geben, der ja nun, ich glaube, besonders bekannt ist für das Bandoneon, das ist ja ein Verwandter des Akkordeons.
1: Und es gibt ja auch, wenn ich das richtig entnommen habe, andere Akkordeonisten, die Sie diesmal verpflichtet haben für Konzerte. Hat das Akkordeon auch eine besondere Beziehung zur schwedischen Musik?
2: Das ist tatsächlich interessant. Das ist uns erst aufgefallen, als das Programm fertig war. Wir haben Irina Sirotschuk. Sie spielt Akkordeon gemeinsam mit Magnus Hohlmander hier auch in Lübeck in der Andreaskirche. Fantastisch, ja, das ist eine wunderbare Musik. Dann haben wir das Duo Dayet. Die kommen aus Frankreich. Die haben wir letztes Jahr entdeckt und waren sofort verzaubert. Und haben gesagt, egal ob Stockholm oder nicht, wir müssen die präsentieren. Das ist die Kombination aus Akkordeon und Kontrabass. Also tatsächlich zieht sich das Akkordeon auch neben den Konzerten von Ksenia Sidorova durch das Programm.
0: Angelika Wolf hat Christian Kuhnt am Rande der Vorstellung der Lübecker Konzerte hier beim Schleswig-Holstein Musikfestival und der Konzerte in der Umgebung von Lübeck interviewt. Das war schon am 1. März und wir hören gleich noch einen zweiten Teil des Interviews. Aber vorher, da hören wir noch mal Ksenia Sidorova und zwar mit einer ganz anderen Musik. Mit einer Musik, die sie auch hier spielen wird, nämlich es geht um Piazzolla. Und das wird zum Beispiel gegeben am 6.7. in Wotersen in der Reithalle und am 7.7. in Hasselburg in der Scheune. Das Ganze nennt sich dann Ksenia Sidorova und Friends Piazzolla Reflections. Und ein ähnliches Stück, das hören wir jetzt, das haben wir woanders gefunden. Und zwar ist das Milos Karadaglic und Ksenia Sidorova mit Astor Piazzollas Libertango.

0: Xenia Sidarova, die Porträtkünstlerin des Schleswig-Holstein-Musikfestivals hier bei Musikfest im Radio. Und hier jetzt kommt der zweite Teil des Interviews, der, wie gesagt, ja schon im März aufgenommen wurde. Und da geht es zunächst einmal um eine andere Musikpersönlichkeit.
1: Sie haben vorhin schon Nils Landgren erwähnt. Er ist ja der Name der Jazz Baltica, die ja bereits im Juni stattfindet. Und er wird dieses Jahr 70. Und Sie haben ihm ja da auch einen besonderen Platz im Schleswig-Holstein Musikfestival-Programm eingebaut. Wo werden wir ihn da erleben?
2: Also wir sind immer sehr mutig, was die Geburtstagsgeschenke betrifft. Also damals, als Daniel Hope 50 wurde, haben wir ihn gefragt, was wünschst du dir denn? Und er hat gesagt, auch 50 Konzerte. Und also diese, sagen wir mal in Anführungszeichen, Befürchtung hatten wir bei Nils dann natürlich auch. Dann wären es ja jetzt schon 70. Aber nein, er hat gesagt, Christian, ich möchte mich gern von einer anderen Seite zeigen. Man kennt mich als Jazzmusiker, aber in der Kombination mit einem Chor eher nicht. Und so ist er am 5. August im Lübecker Dom mit dem schwedischen Rundfunkchor zu erleben, mit einem Werk, das für ihn komponiert wurde von Sven David Sandström. Und er ist mit Orchester zu erleben in ganz unterschiedlichen Ausprägungen. Und am 13. August werden wir dann die Ergebnisse kennenlernen seines Bläser-Workshops. Denn er möchte eben auch sein Instrument möglichst vielen Menschen zugänglich machen. Und dieser Workshop steht auch Laien offen.
1: Gibt es denn in diesem Jahr auch wieder neue Spielstätten, die Sie für das SHMF entdeckt haben?
2: Also wir haben 125 Spielstätten im letzten Jahr gehabt und wir denken immer, jetzt ist Schluss. Und dann laufen wir durch Lübeck beispielsweise und sehen die Lutherkirche auf der Mäuslinger Allee. Und ich denke, boah, die ist aber ganz schön groß. Wir gehen mal rein, mal gucken, wie die klingt. Und dann sind wir da drin und sagen, wow, die klingt ja richtig gut. Also haben wir die Lutherkirche in diesem Jahr im Programm. Dann St. Philippus ist in diesem Jahr zum ersten Mal auf Mali. Ein Ort, der jetzt auch nicht so im Fokus der Hochkultur, sage ich mal, steht. Und wir möchten gerne mit dem Publikum eine Entdeckungsreise über das Bekannte hinaus machen. Und da sind die Orte ganz, ganz wichtig.
1: Wenn ich das richtig gelesen habe, ist auch Eutin, das Open-Air-Theater, das Festival-Theater im Programm. Ist das?
2: Also wir helfen in diesem Jahr in Eutin ein bisschen was zu veranstalten. Wir sind regelmäßig in den letzten Jahrzehnten eigentlich immer auf der Freilichtbühne zu Gast. Und dieses Jahr sind die Eutiner Festspiele abgesagt worden. Und da haben wir gesagt, dann machen wir ein bisschen mehr als sonst. Und denn undenkbar, dass auf dieser wunderschönen neuen Tribüne nichts stattfindet. Und deswegen machen wir insgesamt 3 Konzerte.
1: Sehr schön, dass die Lübecker Kirchen immer mehr in den Fokus geraten. Denn die haben ja wirklich zum Teil eine beeindruckende Akustik. Ne?
2: Ja, und es ist eben viel mehr als die Altstadtinsel. Ja, wir sind ja wieder in der Wichernkirche in Meuslingen. Ein moderner Kirchenbau. Aber wenn man drin ist, dann sagt man, Gott, das ist wirklich gut gelungen. Das ist für uns auch wirklich schön. Aber fordert uns auch, denn irgendwann haben wir dann, glaube ich, tatsächlich auch die Kapazitätsgrenze erreicht. Jetzt sind es dann, glaube ich, schon 128 Spielstätten. Aber vielleicht fällt ja auch die eine oder andere mal raus oder pausiert. Jetzt wie das Kieler Schloss, hier war ja 5 Jahre geschlossen. Und das hoffen wir natürlich nicht, aber es kann schon passieren.
1: Es gibt ja etliche musikalische, ich sag mal, Dauergäste beim SHMF, die inzwischen eine große Fangemeinde haben. Auf wen dürfen wir uns da denn freuen? Wer kommt denn wieder?
2: Sie haben das sehr gut erkannt. Für uns ist es wichtig, eine Beziehung aufzubauen zwischen Künstlerpersönlichkeiten und Publikum. Und wenn man einmal einer Künstlerin, einem Künstler vertraut, dann kommt man auch, wenn vielleicht das Programm gar nicht so bekannt ist. Wenn man erstmal staunt, damit kann ich gar nichts anfangen. Aber das ist ja Jan Liszewski oder es ist Daniel Hope oder es ist Avi Avital. Also Freunde des Festivals. Und so arbeiten wir sehr, sehr konsequent am Aufbau dieser Festivalfamilie, die aber nicht statisch ist. Also diejenigen, die beispielsweise den Leonard Bernstein Award bekommen, wie Lucien Renaudin-Barry in diesem Jahr, auch in Lübeck zu erleben, am 21. August, dann weiß man jetzt schon, Lucien wird zur Festivalfamilie gehören und in den nächsten Jahren auch immer wieder präsent sein. Denn wir möchten keine Strohfeuer. Wir wollen die Menschen, das Publikum, aber natürlich auch die Musikerinnen und Musiker wollen wir begleiten und auch vielleicht mal durch eine Durststrecke gemeinsam gehen. Das ist ganz, ganz wichtig, denn alles ist so kurzlebig und wir möchten gerne Kontinuität auch garantieren.
1: Dann heißt es ja immer so schön, nach dem Festival ist vor dem Festival. Das letzte Festival ist gerade mal ein halbes Jahr her. Das nächste findet in einem knappen halben Jahr statt. Alles ist organisiert, das Programm steht fest. Schlafen Sie eigentlich auch mal, Sie und Ihre Mitarbeiter?
2: Also, ich brauche Schlaf. Und ich beneide alle, die mit 5 oder 6 Stunden Schlaf auskommen. Also Schlaf ist für mich auch die Quelle für Kraft, aber auch Inspiration. Dieser Moment kurz vorm Einschlafen, wo dann einem das eine oder andere einfällt, das ist ganz wunderbar. Aber das Entscheidende ist, ich komme dann am nächsten Tag ins Büro und teile diesen Gedanken mit meinen 35 Kolleginnen und Kollegen. Und dann wird er verworfen, er wird erweitert, er wird variiert, dieser Gedanke. Und das Ganze ist eine riesige Teamleistung. Also es ist überhaupt nicht so, dass ich alleine für das Programm verantwortlich bin. Ich bin eher der Botschafter des Festivals, aber ganz bestimmt nicht die einzige treibende Kraft.
1: Wir freuen uns drauf. Herzlichen Dank für das Gespräch. Wir sind sehr gespannt, was diesmal uns alles erwartet. Danke, Herr Kuhnt.
2: Wir freuen uns auch.
0: Angelika Wolf, die im März das Interview mit Christian Kuhnt gemacht hat, die werden Sie auch noch erleben als Berichterstatterin von Konzerten und auch in der Moderation dieser Sendereihe Musikfest im Radio. Und wir wollen hier die Gelegenheit nutzen, noch ein bisschen Musik zu spielen und Sie vorzubereiten auf das Festival, und zwar gleich auf das Eröffnungskonzert. Da wird es einen ersten Teil geben mit Anastasia Koberkina, Violoncello, Dvorak's Cellokonzert H-Moll, Opus 104, und nach der Pause dann Gustav Mahler, die Symphonie Nummer 1, D-Dur, Titan. Ich habe hier eine Aufnahme des NDR Elbphilharmonieorchesters gefunden von Gustav Mahlers Sinfonie Nummer 1, allerdings nicht mit der Dirigentin Karina Kaneyakis, die in Lübeck am 4.7. und am 5.7. die beiden parallelen sozusagen Auftaktskonzerte hier dirigieren wird.

Der dritte Satz von Gustav Mahlers Symphonie Nummer 1 in D-Dur in einer Aufzeichnung des NDR Elbphilharmonie Orchesters vom September 2025. Die Sätze sind ja bei Gustav Mahler oft sehr ausführlich beschrieben und hier heißt es zum dritten Satz: feierlich und gemessen, ohne zu schleppen, sehr einfach und schlicht wie eine Volksweise, wieder etwas bewegter wie am Anfang. Auf diese Musik können Sie sich freuen beim Auftaktkonzert des Schleswig-Holstein Musikfestivals. Und das gibt es ja bekanntlich gleich zweimal. Und zwar in der Muck in Lübeck am 4.7. und am 5.7. jeweils ab 20 Uhr. 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

Joja Wendt hier beim Musikfest im Radio zum Schleswig-Holstein Musikfestival. Dieses Stück, das hat schon die Vielfalt gezeigt, die es hier in Schleswig-Holstein und in den angrenzenden Regionen zu entdecken geben wird. Insgesamt sind es ja 205 Konzerte, 5 Werft-Sommerkonzerte und 5 Musikfeste auf dem Lande sowie 2 Kindermusikfeste, die in 120 Spielstätten an 73 Orten in Schleswig-Holstein, Dänemark, Hamburg und im Norden von Niedersachsen zu hören und zu sehen sein werden. Und die musikalische Vielfalt im Programm des Schleswig-Holstein Musikfestivals, die ist eigentlich in den letzten Jahren immer größer geworden. Den Pianisten Joja Wendt, den können Sie auch hören beim ersten Musikfest auf dem Lande, nämlich dem Musikfest in Hasselburg. Das ist am 4. und am 5. Juli. Ganz am Anfang habe ich ja schon erzählt, das ist schon ausverkauft, im Gegensatz zu den anderen Musikfesten auf dem Lande. Aber das erste, das steht halt unter dem Motto Klavierfest mit Joja Wendt und Friends. Es hat schon eine lange Tradition, dass ich selbst die Verantwortlichen für die Musikfeste auf dem Lande immer wieder dann interviewe.

0: ja, ungefähr 4-5 Jahre beschäftige ich mich mit dem Kulturmanagement, was hinter die Kulissen passiert. Und natürlich habe ich ein sehr interessantes Projekt entdeckt hier in Schleswig-Holstein, im Musikfest.
1: Mit Hanna Bregler hatten wir ja eine Fagottistin als Verantwortliche für die Musikfeste auf dem Lande. Sie sind auch Musiker. Was ist denn Ihr Instrument?
0: Genau, ich spiele klassische Gitarre. Grundsätzlich, das verknüpft sehr, sehr gut mit Folkmusik, weil es ist so breit, die Gitarre benutzt nur in anderen Stilen, so Gitarre, ja.
1: Nun wird so ein Programm wie das Programm für die Musikfeste auf dem Lande natürlich auch schon einiges vorher angegangen. Also sprich, Hanna Bregler wird wahrscheinlich auch schon einiges organisiert haben. Wie sind Sie eingestiegen? In welchem Moment?
0: Genau, also ganz frisch, ehrlich gesagt. Ich bin Ende Januar eingestiegen. Frau Bregler oder Hanna hat die Programmierung dieses Jahres vollgestaltet. Ich bin dabei für 27 selbstverständlich im Parallel. Und ja, ich finde total interessant, die Vielfalt und die Gruppen, die wir dieses Jahr haben werden.
1: Also sind Sie auch sehr gespannt auf die Gruppen, die kommen werden? Genauso wie unsere Zuhörerinnen und Zuhörer. Können Sie ein bisschen erzählen über das erste Musikfest auf dem Lande? Das ist am 4. und 5. Juli in Hasselburg.
0: Ja, genau, in Hasselburg. Ich kenne noch nicht den Ort, ich war noch nicht da. Ich plane das innerhalb dieses Monats zu machen. Wir haben ein ganz besonderes Projekt, das ist der Förderpreis. Also wir fördern so junge Talente, die im Zusammenhang mit dem Bundesjugend musiziert. Und dieses Wochenende danach wird total gewidmet zum der Joja Wendt, der Klavierspieler. Und Freunde von ihm. Also es wird ein ganz interessantes und nettes Wochenende rund um Jazz, unterhaltsame Musik, alles mögliche. Ne? Ein sehr, sehr schöner Künstler, ja, sehr guter Künstler. Am 20 Uhr auch ein Konzert mit Giovanni Weiss, Sven Holder, Jazzmusikfreunde von Joja Wendt. Am Sonntag, der 5. Juli, gehen wir weiter mit die Joja Wendt und Freunde Konzerte in die drei Slots um 11 Uhr, 13 Uhr und 15 Uhr.
1: Das nächste Musikfest auf dem Lande findet dann am 11. und 12. Juli in Stocksee auf dem Kirchenhof statt. Was ist da zu erwarten?
0: Ja, in Stocksee haben verschiedene, also wir haben eine breite Palette von Künstlern. Ich würde sagen, eine der Highlights für mich wäre die Stockholm Folk Group, die heißt Kizello im Leko. Die sind sehr, sehr interessant, weil sie bewegen sich zwischen die Balkan, Klezmer, Folklore, mit zeitgenössischer Folk auch. Und das ist ein Erlebnis, die zündet sofort, wenn man sie hört. Am Samstag, 11. Juli, da haben wir Alma Latina. Das ist ein Duo von Geige und Gitarre, sehr interessant, mit verschiedenen lateinamerikanischen Folkmusik. Dann gehen wir weiter mit 15 Uhr mit Absalon String Quartett. Da haben wir so ein mehr klassische Quartettbesetzung sozusagen. Und 17 Uhr gehen wir weiter mit Caminos Nuevos. Das ist auch ein bisschen diese lateinamerikanische Tradition, die übrigens in andere Besetzung spielen den Sonntag, 12. Juli, als das Kollektivduo, ja, um 13 Uhr. Aber zurück zum 11. Juli. Abends haben wir diese Kizello im Leko, die Stockholm Folk Music Gruppe. Und dann Sonntag, der 12. Juli, Fabian Eggers, Wantia, Wienhagen, Querflöte, Hafe, das ist eine klassische Duo. Nicht so gewöhnlich übrigens, aber interessant auf jeden Fall. Und dann Quartett Frabil um 15 Uhr. Das ist so ein verschiedene Folk-Traditionen, nicht eine mit Violine, Akkordeon, Klarinette und anderen Instrumenten.
1: Miguel Lázaro Díaz, der hat sie schon erwähnt, die Musikgruppe aus Stockholm, Kizello Mleko. Hier haben wir ein Stück von ihnen, Zema Atik.

0: Die Stockholmer Gruppe Kisellum Neko hier bei Musikfest im Radio, dem Magazin zum Schleswig-Holstein Musikfestival. Kisellum Neko, die werden zu hören sein beim Musikfest Stocksee am Samstag, den 11. Juli um 20 Uhr eben auf dem Kirchenhof in Stocksee. Was uns bei den weiteren Musikfesten auf dem Lande erwartet und auch was generell dann es noch dazu zu sagen gibt, jetzt im zweiten Teil meines Interviews mit dem Verantwortlichen für die Musikfeste auf dem Lande, Miguel Lázaro Díaz. Und das dritte jetzt in dieser Serie hier ist in Emkendorf am 18. und 19. Juli. Für uns aus Lübeck immer ein bisschen weit weg, aber wir senden ja Musikfest im Radio in ganz Schleswig-Holstein. Also auch interessant. Was wird es da geben?
1: Ja, also Emkendorf, das liegt, wenn ich mich nicht irre, in der Nähe von Kiel. Das ist ein besonderer Ort. Da kommen wir mit verschiedenen Gruppen, so wie der Swing 23, die ja, Volt und Congero, die sind ehemalige Gruppen, die schon mal bei uns waren. Die gestatten eine gute Energie und ja, ein breiteres Programm, die sicher wird uns alle binden.
0: Und wir sind in Pronsdorf. Und da ist auch das nächste Musikfest auf dem Lande, über das wir sprechen wollen, und zwar am 25. und 26. Juli. Was erwartet uns hier in Pronsdorf dann?
1: Genau, ich bin sehr begeistert erstmal vom Ort her. Ich bin gerade gekommen. Wir haben verschiedene Gruppen. Eine, die mir mehr Interesse geweckt hat, ist der Lodestar Trio zum Beispiel. Das ist ein Abendkonzert. Die sind auch Nordfolk-Ensemble. Die benutzen auch verschiedene historische Instrumente aus dem Nordeuropas Tradition. Und die bewegen sich in diese Fantasie von Klang oder Klangwelt und Improvisation still, die sehr prägend ist. Ne? Das wäre für mich ein Highlight in Pronsdorf.
0: Sehr gerne sind wir ja auch immer wieder in Votersen beim Musikfest auf dem Lande. Das ist diesmal am 8. und 9. August. Was erwartet uns da?
1: Genau, wie gesagt, nochmal in Votersen. Das ist auch so ein vielfältiges Programm, wenn ich etwas nennen könnte. Mir hat persönlich beeindruckt, eine sehr, sehr junge Talent, ich glaube, ist unter 17 Jahre alt oder so, ein Klavierspieler, die selber Kompositionen macht. Er bewegt sich ein bisschen klassisch und ja, eigene improvisierte Musik. Wir haben auch die Helene Blum und Freunde. Das ist auch eine sehr, sehr interessante musikalische Erfahrung und ja, viel, viel mehr. Auch im Saxophon, Quintett, ja, und mehr.
0: Dort in Votersen finden dann auch an dem Wochenende darauf die beiden Kindermusikfeste statt. Das ist ja auch was Besonderes, was das Schleswig-Holstein Musikfestival bietet.
1: Ja, das ist für mich eigentlich einer der wichtigsten Punkte oder dem Sinn unseres Musikfests, weil es geht um die anspruchsvolle junge Generationen. Das ist auch etwas sehr interessant für mich. Und in Kindermusikfeste vor allem sehr wichtig ist, dass die Hauptrolle die Kinder kriegen. No? Und wir haben so zwei verschiedene Konzerte, verschiedene Kinder, Musikwerkstätte, damit sie auch mitmachen und auch erleben verschiedene Basteninstrumente und so weiter. Von die Konzerte, die Familienkonzerte, wir erwarten auch in dem fantasievoll Musikleben von Astrid Lindgren, diese Pippi Langstrumpf, das war auch in Spanien auch sehr berühmt damals, aber die hat über Generationen uns alle erzogen. Und diese Gedankenreiseorchester ist auch sehr interessant, weil die bringt alle die Kinder, oder wir tauchen ein in verschiedene Klangwelten durch eine geheimnisvolle Koffer. Die werden die Kinder entdecken und entfalten, alle die Fantasie. Ja, so.
0: Wichtig bei den Musikfesten auf dem Lande ist auch immer das Rahmenprogramm, weil da gibt es immer ganz lustige Sachen, die es gibt. Es gab mal irgendwelche Gänse aus Toulouse, es gab mal eine Gondel, in der man mitfahren konnte, eine venezianische Gondel. Was ist da dieses Jahr geplant im Rahmenprogramm?
1: Ja, genau. Also wieder, ich muss das ehrlich sein, das habe ich nicht selber gestaltet, aber was ich so ein Spür gekriegt habe, diese sogenannten Walk-Acts, die sind die perfekte Gelegenheit, um alle diese musikalischen Slots zu verbinden und am Ende ja, machen wir eine komplette Erlebnis durch diese Wochenende. Es gibt verschiedene Work-Acts-Richtungen. Dieses Jahr haben wir so eine Pantomime oder mit Mimik Persönlichkeit, die wird uns alle zum Lachen bringen, sicherlich. Wir haben auch so ein Baby-Elefant, die im Rad geht. Die wird sehr unterhaltsam und auf lustige Weise sich bewegen zwischen dem Publikum. Ja, viel, viel mehr eigentlich.
0: Wichtig bei den Musikfesten auf dem Lande sind natürlich auch immer die Pausen und das Essen, was dort die Menschen mitbringen können, weil man ja immer picknicken kann. Die langen Pausen in den Programmen am Sonntag und am Samstag Vormittag oder Nachmittag, die sind dann ja gar genau dafür da. Gibt es von Ihnen irgendwie ein spanisches Rezept für ein Picknick beim Musikfest auf dem Lande, Herr Lázaro Díaz?
1: Also immer noch nicht. Mir ist bekannt, dass die gastronomische Angebot hier ist auch eine perfekte, sinnvolle Art und Weise, uns alle in die Region zu verknüpfen. Und habe ich nicht daran gedacht, dass vielleicht irgendwelche spanische Produkte dabei sein könnte irgendwann. Ja, aber die Angebot ist schon breit genug und das bringt uns auch in eine perfekte Stimmung. Also ich bin der Meinung, dass die verschiedene Kunst, sogar Gastronomie ist eine Kunst, sollte auch eine Verbindung haben, ne, mit Musik und eine gute Stimmung zu haben.
0: ¿Y tienes una cosa que te gusta lo más de la cocina española?
1: Auf Deutsch oder auf Spanisch?
0: En castellano, si quieres. Yo puedo traducirlo después.
1: Für mich eine meiner Lieblingsgerichte in Spanien. Uno de mis platos favoritos es, por supuesto, el cocido madrileño. Ich komme aus Madrid. Das ist ein sehr, sehr bekannter Eintopf-Gericht. Und die Paella, natürlich. Ich habe mittlerweile in Alicante gelebt und da ist auch die Reis, also Arroces, und das ist sehr, sehr beliebt. Ja.
0: Cocido madrileño, ist das, was man auch nennt, el cocido podrido? Der verfaulte Cocido, aber ich glaube, der kommt eher so aus Asturien.
1: Also es gibt, ehrlich gesagt, für mich die besten Gerichte sind die Gerichte, die im Dorf und mit billiger und grundsätzlichen Lebensmitteln entstanden sind. Das sind die leckeren Gerichte am Ende. Ja? Und die Cocido Madrileño ist ein Gericht, die prägt in verschiedenen Art und Weise in verschiedenen Orten in Spanien. Also es gibt verschiedene Stile von Cocidos. Aber der Basic ist, dass besteht auf Kirbersen mit Fleisch natürlich, also Schwein, also alles, was im Dorf man sich vorstellen kann. Also ein bisschen Gemüse auch dabei.
0: Ja, da braucht man dann, da sind wir jetzt ein bisschen abgekommen, da braucht man dann bei dem Picknick der Musikfeste auf dem Lande auch noch einen Gaskocher, damit man dann so einen Cocido warm machen kann.
1: Ja, das wird ein bisschen sportlich sein, würde ich sagen. Aber ja, ich könnte mir mit der Gastronomie
0: Vielen Dank, Herr Lázaro Díaz.
1: Vielen Dank, Michael. Freue mich.
0: Bei dem Pressetermin zur Vorstellung des Programms oder der Programme der Musikfeste auf dem Lande im April, da war auch das Trio Nidasch anwesend und spielte für uns. Und die Gruppe, die stellte mir dann ihr neuestes Album zur Verfügung, Café 1930. Trio Nidasch, das sind Svenja Lippert an der Violine, David Arbeiter an der Klarinette und Nils Rathje an der Gitarre. Mit ihrem Programm Café 1930 werden sie auftreten beim letzten Musikfest in Wothersen und das wird sein am Sonntag, der 9. August, in dem zweiten Konzert um 13 Uhr. Aus diesem Album Café 1930, da hören wir jetzt das Stück Minor Swing.

Mein Oswing vom Trio Niedersch hier weiterhin beim Musikfest im Radio und das mit Michael Lupatsch. Wir haben Ihnen ja schon ein bisschen Musik vorgestellt, die jetzt am Anfang auch zu hören sein wird beim Schleswig-Holstein Musikfestival. Und ich möchte Ihnen noch einige Konzerte mehr vorstellen, zum Teil auch mit passender Musik dazu. Ich selber freue mich auf unser erstes Konzert, worüber ich dann auch zusammen mit Doris Geusen dann berichten werde. Das ist nämlich das Treffen zweier Porträtkünstler, nämlich der diesjährigen Xenia Sidorova am Akkordeon. Sie trifft Fasil Say, der das ja letztes Jahr war. Dieser Komponist, der hat extra ein Konzert für Akkordeon und Orchester für sie geschrieben. Und das wird am 4.7. in der Elbphilharmonie in Hamburg im großen Saal uraufgeführt. Und da werden wir dabei sein und dann auch in der nächsten Sendung darüber berichten. Am 7.7. geht es dann für uns beide auch schon wieder in die Elbphilharmonie und zwar zum Konzert von Jess Gilliam. Jess Gilliam am Saxophon und Ensemble spielen dort Werke von Arcangelo Corelli, Claude Debussy und Nadia Boulanger. Und hier habe ich auch ein bisschen Musik von Jess Gilliam.

Die Saxophonistin Jess Gilliam zusammen mit ihrem Ensemble beim Schleswig-Holstein Musikfestival. Da werden sie gleich zweimal mit ihrem Programm auftreten. Am 6. Juli um 19.30 Uhr in Altenhof im Kuhhaus und am 7. Juli dann um 20 Uhr in der Elbphilharmonie im Großen Saal in Hamburg. Die Stockholmer Gruppe Kieselo Mleko, die haben wir ja vorhin schon bei den Musikfesten auf dem Lande vorgestellt, wo sie auch auftreten werden. Aber auch sie haben ganz am Anfang des Schleswig-Holstein Musikfestivals mehrere Auftritte mit ihrem Programm Eastern Heartbeats, Klezmer und Folk vom Balkan. Am 8.7. um 19.30 Uhr im Wissenschaftspark am Neufeldhaus in Kiel als Open-Air-Veranstaltung. Und dann am 9.7. und am 10.7. jeweils um 19.30 Uhr auf Fehmarn, Hof Johannisberg. Skabrös Afton hier von Kieselo Mleko. Musik.

Kiselo Mleko hier bei Musikfest im Radio. Mit einer Brassband beenden wir hier diese Sendung, und zwar mit dem Stockholm Chamber Brass. Die werden auftreten am Montag, den 6. Juli um 19.30 Uhr in Rellingen in der Kirche und am Dienstag, den 7. Juli in Boldixum auf Föhr in der St. Nikolai-Kirche. Hier von Ihnen das Brass Quintett Nummer 1, Opus 73, 1, Allegro Vivace.

Mit dem Stockholm Chamber Brass beenden wir diese erste Sendung von Musikfest im Radio zum Schleswig-Holstein Musikfestival. Heute gab es ja viele Ankündigungen. Das Festival beginnt ja an diesem Wochenende. Und schalten Sie auch nächste Male wieder ein, wenn es heißt Musikfest im Radio zum Schleswig-Holstein Musikfestival bei Kiel FM, bei Lübeck FM und bei Westküste FM. Dann auch mit unseren ersten Konzertbesprechungen und mit Interviews mit Künstlerinnen und Künstlern des Schleswig-Holstein Musikfestivals 2026. Hier am Mikrofon verabschiedet sich Michael Lupatsch, der auch verantwortlich für diese Sendereihe ist. Und wie gesagt, schalten Sie wieder ein auf Ihrem Sendeplatz. Es wird so ungefähr dreimal ausgestrahlt bei jedem der drei beteiligten Sender hier im offenen Kanal in Schleswig-Holstein. Also schalten Sie dann wieder auf Ihrem Sendeplatz ein, auch für die nächste Ausgabe.

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0: Verantwortlich für diese Sendung ist Alexander Kühnel aus Meldorf. Auf Einladung des Peter Panther Buchladens stellte Andreas Heinicke seinen Kriminalroman Tod à la Provence am 8.4.2017 im Bornhold im Meldorf vor. Es war eine Premierenlesung, die auch dementsprechend gefeiert wurde. Das Buch Tod à la Provence handelt von dem Geschäft mit dem schwarzen Gold. Ein charmant köstlicher Krimi direkt aus den Hügeln der Provence. Schon immer hatte Pascal die Mechanismen des Trüffelhandels bewundert. Nie wusste man, ob man welche bekam und nie wusste man, von wem sie kam. Wo Trüffel gefunden wurden, da legte sich ein Schleier des Schweigens über den Ort. Das war vor 100 Jahren so und es war heute noch so. Den Ort der Handlung hat Andreas Heinicke, der mit seiner Familie in Dithmarschen lebt, bewusst gewählt. Seit Jahren verbringt er so viel Zeit wie möglich in der Provence. Andreas Heinicke hat jahrelang in der Musikbranche und fürs überregionale Fernsehen gearbeitet. Seit 2012 arbeitet er vor allem als Fernsehjournalist beim NDR. Eine schöne, aber zeitraubende Arbeit, wie er sagt.
1: Also erstmal möchte ich auch sagen, ich bin gerührt, wie viele hierher gekommen sind heute Abend. Toll. Vielen, vielen Dank. Ich kann nicht so laut klatschen wie ihr, aber toll. Danke. Diese Geschichte beginnt eigentlich 2011. Ich war bei der Frankfurter Buchmesse und ich habe eine Agentin, an der ich sehr hänge, die alle meine Bücher an Verlage verkauft. Ich gebe ihr dann was und sagt sie, ja, ist nichts. Schreib's nächste und dann versuch's es neu. Und ich hatte einen Roman geschrieben, der heißt Der Sound der Provence. Und das wurde einem Verleger vorgestellt, der hatte das dann zum Teil gelesen. Und nachts wurde er mir dann an einer Bar auf der Frankfurter Buchmesse, wir waren beide ein bisschen angetrunken, vorgestellt. Und er sagte, er beugte sich so runter und sagte, ich finde Ihr Buch ja ganz gut, aber stirbt da auch jemand eines unnatürlichen Todes? Und dann habe ich gedacht, na, er hat es zur Hälfte gelesen. Ich könnte ihm natürlich jetzt ein neues geben und irgendjemanden um die Ecke bringen von meinen Figuren. Aber das wollte ich nicht, weil ich die alle gerne hatte. Und ich habe dann gedacht, nee, wenn, dann schreibe ich mal tatsächlich selbst einen Krimi. Ich lese eigentlich wenig Krimi. Und dachte, das ist eigentlich immer eine tolle Herausforderung. Und deswegen habe ich das gemacht und dachte, wenn es ein Krimi ist, muss gemordet werden. Und da ich eher wie mein Pascal Gerier bin und ein bisschen sensibel bin, habe ich den Mord gleich auf die ersten Seiten gepackt. Und das lese ich jetzt vor. Das ist eine Reise zurück, erstmal in die 80er Jahre. Also ein Rückblick, ein Prolog. Bill legte seine braun gebrannte Hand auf den Gasknüppel seiner Yacht und schob ihn behutsam nach vorn. Der Motor wurde für ein paar Sekunden lauter. Eine fast senkrecht aufsteigende, kaum sichtbare Rauchfahne zog über den Hafen von Saint-Tropez. Angel und Victoria lächelten sich an und prosteten sich auf der schneeweißen Lederrückbank mit dem Dom Perignon zu. Vor ihnen, auf dem weißen Tisch, stand ein Weinkühler, der die Magnumflasche kalt halten sollte. Die Gläser waren beschlagen, Bläschen stiegen auf und zerplatzten an der Oberfläche. Die Sonne hatte den Mädchen eine gesunde Bräune verliehen. In ihre durchtrainierten Körper hatten sie viel Geld und Arbeit investiert. Vor allem unter den BHs und an den flachen Bäuchen sah man das Ergebnis. Angel trug einen blauen Bikini mit weißen Sternen, Victoria einen rot-weiß gestreiften. Wenn sie ihre Hintern aneinander hielten, war die amerikanische Flagge in Apfelform zu erkennen. Beim Ablegemanöver drückten sie ihre Rücken durch, ihre Brüste kamen dann noch besser zur Geltung. Eine antrainierte Bewegung, die ihre Wirkung noch nie verfehlt hatte. Der ältere Herr mit dem grauen Haar und der weißen Leinenhose stand am Hafen und winkte der kleinen Reisegruppe freundlich zu. Er lächelte und seine Lippen formten die Worte Bon voyage. Gerade eben war er selbst noch auf der Yacht gewesen und hatte in den Augen von Angel und Victoria ein viel zu langes, unglaublich langweiliges Gespräch mit Bill über Immobilien geführt. Am Ende war die Atmosphäre gelöst gewesen. Bill war in Hochstimmung geraten und hatte mit dem Mann noch ein Glas Rotwein getrunken, irgendein Lafite Rothschild bei der Hitze. Angel und Victoria wussten, dass die Fahrt nicht lange dauern würde. Nur raus, aufs Meer, in Sichtweite des Hafens von Saint-Tropez. Der Anblick der schönen Häuser und Yachten der Konkurrenz versetzte Bill in Bestlaune. Es ging ihm nie ums Fahren. Der Auftritt war entscheidend und er musste gut aussehen. Wenn man etwas Spektakuläres tat, das war schon immer sein Motto gewesen, und damit war er weit gekommen und sehr reich geworden. Er war doppelt, Er war doppelt so alt wie die beiden jungen Damen, die in gekonnter Pose ihren Kopf in den Nacken gelegt hatten und um die Wette kicherten, aber er war in bester körperlicher Verfassung. Das betonte er stets gern, wenn er mit geschickten Händen ihre BHs öffnete und mit einem Lächeln seine Finger unter ihre Röcke schob. Dann rochen sie sein teures Parfum. Seine trainierten braunen Arme fassten um ihre Taille und es endete dort, wo es immer endete, in der mit Tropenholz getäfelten Kajüte im extra ausladenden Designerbett. Nachts feierten sie ihre kleinen Tête-à-Têtes an Deck, ebenfalls gut sichtbar für die anderen Yachtbesitzer mit ganz ähnlichen Interessen. Heute befand sich noch eine weitere Frau an Bord, Valencia. Ihr Job war es, auf das Kind aufzupassen, Jack. Er war gerade 3 Jahre alt. Schon jetzt liebte er die Geschwindigkeit der Yacht, das Gefühl, wie sich sein Polohemd aufblähte, wenn Papa den Hebel nach vorne drückte, bis er am Anschlag war und ihm seine langen blonden Haare ins Gesicht flogen. Er lachte dann immer. Mit seiner orangenen Schwimmweste saß er eng neben Valencia, während die Yacht aus der Hafenanlage auf das blaue Mittelmeer hinaussteuerte. Eine Brise wehte, in der Ferne bildeten sich Schaumkronen. Dann kam der schönste Moment. Bill drückte den Hebel noch weiter herunter und der Motor katapultierte den Bug des Bootes aus dem Meer. Ein lautes Brummen machte Gespräche jetzt unmöglich. Ein Lächeln umspielte Bills Lippen. Er rückte seine Gucci-Sonnenbrille zurecht. Nach 10 Minuten hatten sie die Bucht von Saint-Tropez verlassen. Die anderen Yachten fuhren Richtung Nizza oder lagen träge vor Anker, die Badeleitern ausgeklappt. Bill nickte Valencia zu, die mit dem kleinen Jack zum Bug des Bootes gegangen war. Jacks Lieblingsplatz. Hier konnte er stundenlang sitzen. Die Beine über die Reling hängen lassen, Fische beobachten, ins Meer spucken und ich sehe was, was du nicht siehst, mit Valencia spielen. Sein Vater war in der Kajüte verschwunden. Er hatte die beiden kieksenden Mädchen an der Hand hinuntergeführt. Das Kind freute sich darüber. Papa ging es gut. Das wollte er auch Mama sagen, wenn sie mal wieder anrief. Auf dem weißen Bett hatte Bill es sich gemütlich gemacht. Große Spiegel an den Wänden, überall Leder, ein Fernseher stand auf der Kommode. Hier konnte er sich auf dem Sportkanal die spektakulärsten Golfspiele der Welt ansehen. Er leerte sein Glas, woraufhin Victoria ihm den Champagner direkt aus der Flasche in den Mund laufen ließ. Die Hälfte ging daneben und landete auf dem Laken. Angel ließ lasziv ihren Bikini-Oberteil zu Boden gleiten, doch Bill sah 2 Angels, beide nackt, die stöhnten, ohne dass er sie überhaupt berührte. Er wirkte plötzlich hilflos, wie seine Hand ins Nichts streckte. Die Perspektive hatte sich in Sekundenschnelle vor seinen Augen verschoben. Bill rieb sie sich zunächst fast belustigt über die Wirkung des Champagners. Bill, sagte Victoria und stellte die Flasche auf den silbernen Nachtschrank. Sie schien jetzt irgendwo ganz weit hinten zu sein, draußen auf dem Meer, da, wo Meer und Himmel aufeinandertreffen. Komm her, sagte er, während er seine Hose auszog. Gib mir Champagner, raunte Angel zu. Mein Mund ist so trocken. Victoria lächelte. Nein, sie lachte. Mein Job, es gibt etwas, was ich noch besser kann. Während sie das sagte, öffnete Angel ihren BH. Victoria schüttelte sich vor Lachen, die strohblonden Haare fielen ihr über ihre nackten Brüste. Nahtlos braun, wollte Bill sagen, aber es drang nur ein trockenes Husten aus ihm heraus. Alles okay mit dir? Fühlt sich jedenfalls alles richtig an? Angel kicherte, während sie sich von ihrer Feststellung mit den Fingern überzeugte. Was sind das für Wellen? Bill hielt sich am Bett fest und seine Pupillen waren geweitet. Er starrte die Mädchen wie ein Fisch aus dem Aquarium an. Das Meer war vollkommen ruhig. Wasser, stöhnte er. Und was macht Jack hier? Angel blickte sich verwirrt um. Jack, Bill, dein Sohn ist an Deck. Was ist los? Mein Herz. Bill spürte, wie der Schlag seines Herzens immer mehr an Tempo zunahm. Immer schneller, wie der Geschwindigkeitsanzeiger auf seiner Motorjacht. Er hob ab. Von oben sah er, wie Victoria und Angel nackt umschlungen zu ihm aufschauten, wollten nur dieser Kloß im Mund hinunterschlucken, glaubte, es war Speichel, doch es fühlte sich wie Watte an, die seine Kehle verschloss. Er würgte. Es war ein trockenes, ein abgehacktes Würgen. Und er versuchte, den Kopf zu heben, doch eine Art Lähmung im Halswirbel machte jede Bewegung unmöglich. Bin ich auf dem Weg, ein Pflegefall zu werden? Bill begann sich über seine eigenen Gedanken zu wundern, die sich zu verselbstständigen schienen. Er sah ein Schloss mit einer gigantisch großen Eingangstür, versuchte sie zu öffnen, doch die Klinke ließ sich nicht bewegen. Also drehte er sie wieder um und schaute in die Richtung, in der der Vorgarten des Schlosses gewesen war. Dort befand sich aber jetzt ein Golfplatz. Bill kämpfte gegen die Müdigkeit an, die seine Gedanken immer langsamer werden ließ. denn er wollte noch sehen, was als nächstes Verrücktes passierte. Er hatte sein Leben lang Angst gehabt, irgendetwas zu verpassen. Und so war es auch in dieser Minute. Er wollte noch zu Ende schauen, was seine Fantasie für ihn bereithielt. Und es lohnte sich. Er sah sich selbst, wie er mit einem Jahrhundertschlag einen Golfball mit einem Schläger traf, wie er mit seinem gesamten Körper elegant nachfederte und der weiße Ball in den blauen Himmel tauchte und schließlich verschwand. Dann ließ er die Müdigkeit zu. Einen Moment die Augen zu machen, das wär's, dachte er. Sein Herzschlag hatte noch weiter an Geschwindigkeit zugenommen. Aus dem Augenwinkel sah er alles doppelt. Die Mädchen, den Golfball, den Champagner. Ein letzter Moment der Klarheit, sein Sohn, seine Ex-Frau, irgendwas Lilanes. Dann stolperte ihn sein Herz in die ewige Dunkelheit. So, das ist der Prolog. So, was müsst ihr wissen? Also, wir befinden uns jetzt 30 Jahre später. Und jetzt muss ich ein bisschen das aufnehmen, was Alexander gesagt hat. Es geht um einen Gendarme, Pascal Chevrier, der ein geschiedener Mann ist. Seine Tochter lebt in Lyon bei einem Sternekoch. Und er hat nach der Trennung eigentlich alles in Paris satt. Er möchte da nur weg und stellt sich ein neues Leben vor, geht also in die Provence und heuert als ein Dorfgendarme in dem Ort Lucassan an. Diesen Ort Lucassan gibt es übrigens nicht. Es ist ein Fantasieort zwischen zwei Orten, in dem ich oft Urlaub mache und in dem ich oft bin. Ich habe nämlich immer so einen Ort gesucht, der genauso sein musste, wie es im Buch beschrieben wurde. Und als ich den nicht gefunden habe, habe ich gedacht, ja, wieso, ist ja auch ein Roman, kannst du ja selbst einen ausdenken. Und das habe ich dann gemacht. Und deswegen gibt es diesen Ort Lucassan nicht, aber da spielt die ganze Geschichte. Er lebt erstmal in einer Dachgeschosswohnung, in einem Weingut, auf dem neben Wein auch eine ganze Menge Trüffel umgesetzt werden. Und es ist früher Morgen. Pascal hat die Nacht mit einer gewissen Elaine im Bett verbracht, aber eigentlich ist Elaine mit dem amerikanischen Immobilienhai Jack Frenzen liiert und der dürfte die unbeliebteste Person im Dorf sein, denn der plant, einen Wald zu roden, in dem die Dorfbewohner Trüffel finden und dort ein Golfresort zu errichten, 30 Jahre später. Und er war schon dabei, als der Jack Frenzen dem Dorfbewohnern seine Pläne vorgestellt hatte und hat gemerkt, wie ungern er da gesehen war und es gab sogar eine Schlägerei und Pascal Chevrier wurde am Fuß verletzt und musste auch zum Arzt gehen. Und die Geschichte geht da weiter, wo er morgens von dem Bürgermeister Jean-Paul Betry, ein ziemlicher Stinkstiefel, angerufen wird. In den kleinen Dörfern in Frankreich ist es so, dass die Bürgermeister die Chefs der Polizisten sind, was da ganz, ganz typisch ist, was hier ja eigentlich undenkbar war. Hier sind es dann irgendwelche ranghohen Polizisten. Also, das Telefon klingelt, 30 Jahre später. Pascal, merde, kommen Sie sofort, hatte er gesagt. Monsieur Betry, was gibt es? Pascals Kopf war schwer wie eine Bowlingkugel gewesen, sein Mund trocken, die Zunge pelzig. Ich kann am Telefon nicht darüber sprechen, in einer Viertelstunde im Büro. Dann hatte Pascal sich erhoben. Die Bettseite, auf der Elaine gestern noch gelegen hatte, war leer gewesen. Ihr Duft hing noch immer in der Luft. Es roch nach ihrem Kissen, atmete sie ein. Wo war sie? Eilig war er durch seine Wohnung gelaufen, bis er eine Nachricht auf dem Küchentisch gefunden hatte. In hingekritzelten Worten stand dort, ich bin los. Mehr nicht. Keine Bekundung in irgendeine Richtung, keine Anspielung auf den gestrigen Abend, nur eine Notiz, eine Art Abkommen, eine Vereinbarung, ein Vertrag nach einer leidenschaftlichen Nacht, von der Pascal sich lange nicht erholen würde. So weit kannte er sich selbst und dass sie los war, war ja schließlich nicht zu übersehen. Diese Nacht würde sich als Erlebnis neben all den Fakten, die er aus seinen Fällen sammelte, neben all den Grausamkeiten, mit denen er sein Gehirn täglich füttern musste, wie ein leuchtender Stein einbrennen. Im Amtszimmer des Bürgermeisters brannte bereits Licht. Sonst lag der Marktplatz im morgendlichen Tau friedlich da. Er ist tot, stammelte Jean-Paul Betry. Pascal hätte dieses unkontrollierte Stammeln einem Mann wie dem Bürgermeister gar nicht zugetraut. Er schien außer sich zu sein. Wer ist tot? Er, Jack, der Amerikaner. Pascal brauchte einen Moment, um die Nachricht zu verarbeiten. Was ich vergessen habe, was ganz wichtig ist. Die Elaine ist mit dem Jack Fremsen liiert. Er denkt, aber die sind nur befreundet. Das ist entscheidend für den nächsten Teil, sonst versteht ihr es nicht. Wie ist er gestorben? Was wissen Sie? Merle, ich weiß es nicht. Bin ich der Gendarme oder was? Elaine hatte in den frühen Morgenstunden versucht, ihn anzurufen, doch er ging nicht ans Telefon und auch nicht an seine, was weiß ich, wie vielen Handys. Hier ist Ihre Nummer, Monsieur Chevrier. Das ist alles Merle. Die Erwähnung Elaines ließ Pascal erschaudern. Elaine? Ja, seine Frau. Seine Frau? Ich dachte, er ist nur ein Freund. Sie ist nur ein Freund. Jean-Paul Betry biss sich auf die Unterlippe. Sie sind getraut worden. Niemand weiß das, nur ich, weil ich den Standesbeamten besorgt habe. Pascal rang nach Worten, nach Luft. Dann schrie der Bürgermeister erneut. Welche Rolle spielt das? Wir haben einen Toten in den besten Jahren. Er drückte sich wie ein Politiker aus. Natürlich wollte er sagen, was alle dachten. Es gab einen Mordfall im beschaulichen Lucasson. Beruhigen Sie sich, Monsieur Betry. Wir müssen erst einmal wissen, was passiert ist. Pascal ging, ohne zu fragen, zum Schreibtisch des Bürgermeisters, nahm das Telefon und wählte Elaines Nummer. Oui? Er hörte sie schluchzen, bevor er überhaupt seinen Namen genannt hatte. Elaine, wo bist du? Bei Jack. Er ist tot. Weiter kam sie nicht. Pascal hörte einen hysterischen Schrei, dann wurde die Verbindung unterbrochen. Ich fahre sofort hin. Ich komme mit, rief Jean-Paul Betry. Bedauere, Monsieur, das ist ein Polizeieinsatz. Verdutzt blieb der Bürgermeister im Amtszimmer stehen. Pascal drehte sich nicht um, als er das Rathaus verließ und zurück zu seinem Renault humpelte. Trotz der Hektik und des Adrenalins schmerzte sein Fuß. Im Auto informierte er sofort die Spurensicherung und gab die Adresse des Amerikaners durch. Seine Gedanken rasten, als er sein Renault in Richtung der Berge steuerte. Elaine ist verheiratet, sagte er zu sich selbst, so laut, dass er vor seinen eigenen Worten erschreckte. War verheiratet, korrigierte er sich. Er hatte es nicht gewusst. Hätte es etwas geändert? Hätte er dieser Frau widerstehen können? Er, der vom Leben in den letzten Jahren des Alleinseins gebeutelte, war nicht sie die Frau, von der er geträumt hatte, all die einsamen Nächte? Und jetzt, diese Nacht, die ihn wieder an das Leben glauben ließ, endete in einem Desaster. Elaine war am Telefon in einem besorgniserregenden Zustand gewesen. Warum war sie sofort zu ihrem Mann gegangen? War sie aufgestanden, reumütig und erschrocken über sich selbst? Warum war sie überhaupt gegangen? Das schlechte Gewissen hatte sie vielleicht aus dem Bett gerissen. War er da schon tot gewesen? Er, der Amerikaner, der Bauherr und vor allem der Ehemann? Pascal versuchte sich auf einen schwer zu ertragenden Anblick vorzubereiten, so wie er es immer in Paris getan hatte. Gelungen war es ihm nie. Er war für brutale Morde nicht geschaffen. Und doch hatte er immer wieder mit ihnen zu tun gehabt. Er hatte gehofft, dass diese Zeit nun, da er Dorfgendarm war, vorbei sein würde. Doch schon war er wieder der Erste am Tatort. Elaine stand bereits am Eingang der Villa, als Pascal eintraf. Sie hatte sich umgezogen, trug frische Kleidung, eine Winterjacke mit Fellkragen. Pascal wunderte sich über sich selbst, dass ihm das überhaupt auffiel. Elaine warf sich in seine Arme und weinte und schrie hemmungslos. Eine Vertrautheit war nicht spürbar, nur ein Staunen, dass er, Pascal, plötzlich eine Person war, die trösten durfte, Trost zu spenden, versuchte, der nichts half, nicht in dieser Situation. Er sagte nichts, drückte Elaine nur an sich. Wo? Sie deutete ins Haus. Bleib bitte hier, gleich kommt Unterstützung aus Abt. Pascal war überrascht, als er in die Küche kam und Jack am Tisch sitzen sah. Er saß in einer leicht zurückgekippten Position, die Beine lang unter dem Tisch ausgestreckt, der Kopf lag auf der Brust, als wäre er eingeschlafen. Langsam näherte er sich dem Opfer. Kein Blut, keine äußeren Verletzungen. Die Augen des Toten waren geschlossen, der Mund geöffnet, das Gesicht um die Mundpartie verzerrt. Routinemäßig griff Pascal an Jacks Handgelenk. Dass der Mann tot war, war zu sehen. Er war kalt. Da war kein Pulsschlag mehr. Die Leichenstarre hatte bislang nur an den Augen und den Gelenken eingesetzt. Pascal schätzte, dass er seit 2, maximal 4 Stunden tot war. Vielleicht auch länger. Der Raum war kalt. Nur bei Zimmertemperatur setzte die Leichenstarre schnell ein. Der Obduktionsbericht würde für Klarheit sorgen. Was muss Elaine gedacht haben, als sie ihren Mann so aufgefunden hat? Er wusste, was ihn hier gleich erwartete. Männer würden in weißen Anzügen in das Haus stürmen, die Presse würde anrücken, vielleicht auch Angehörige. Er würde keine ruhige Minute mehr haben. Und doch noch und noch war er mit Jack allein. Diese Zeit musste er nutzen. Er setzte sich an den zweiten Küchenstuhl, der dem Leichnam am Tisch gegenüberstand, und betrachtete die Szenerie. Es war ein schneeweißer Marmortisch, bestens abgestimmt auf die überdimensionierte weiße Küche. Hier regierte nur Weiß und ein wenig Silber. Der Gasherd mit 8 Platten und 2 Öfen sah aus wie aus einer Wohnzeitschrift. Pascal stand wieder auf und roch daran. Kein Gas. Die Küche schätzte er auf mindestens 30 Quadratmeter. Alles wirkte unbenutzt, ein Stillleben. Langsam strich Pascal mit der Hand über die Anrichte. Keine Krümel. Hier wurde nicht gegessen. Der Satz, hier wurde nicht mal gelebt, kam ihm in den Sinn. Was ist hier passiert? Fragte er schließlich kaum hörbar. Dann setzte er sich wieder der Leiche gegenüber an den Tisch und betrachtete sie. Der leicht nach unten gesenkte Kopf, die vollen Haare, die Wangen weiß, die Haut an den Händen noch straff. Wahrscheinlich war er nicht einmal 35 Jahre alt geworden. Pascal stützte sein Kinn auf seine Faust und blickte sein Gegenüber an. Du warst also verheiratet mit Hélène? Er seufzte. Es war, als säßen zwei Freunde an einem Tisch. Pascal besaß die Gabe, selbst mit einem Toten eine Art Intimität herzustellen. Er konnte sich in die Person ihm gegenüber hineinversetzen, versuchte es zumindest. Auch eine der Gaben, um der er beneidet wurde. Hast du dich in ihr getäuscht, Jack? Oder wusstest du, wer sie ist? Er strich mit den Fingern über den Tisch, während er nachdachte. Ja, Jack? Sie ist unwiderstehlich. Ich habe mit deiner Frau geschlafen, Jack. Er spürte ein Zittern, während er sprach. Wusste, wie unerhört seine Worte waren. Wusste, dass er hier eine andere Aufgabe hatte, als sein Gewissen zu erleichtern. Doch er kam nicht dagegen an. Seine Worte erfüllten den Raum, hingen zwischen ihm und der Leiche, halten nach. Dann starrte Pascal einen Moment auf den Tisch, auf dem seine Hand noch immer lag, unbeweglich. Wer hat dir das angetan? Er hatte Angst vor dieser Frage, fürchtete sich vor seinen eigenen Worten. Gänsehaut lief über seinen Körper. Als würde er sich einen Moment aus der finsteren Umklammerung herausreißen, stand er ruckartig auf und ging um den Tisch herum zu dem toten Jack. Er betrachtete ihn von allen Seiten, nahm sich Zeit, prägte sich jedes Detail ein. Jack trug einen grünen Pulli mit V-Ausschnitt. Auf den ersten Blick war nichts Außergewöhnliches zu entdecken. Pascal strich über den Pullover, spürte die Fasern des Stoffes auf seiner Haut und hob Jacks Arm leicht an. Keine Leichenstarre. Auf Jacks rechtem Unterarm entdeckte Pascal einen roten Fleck. Obst? Farbe? Tannine vom Wein? Er roch daran. Nichts. Wahrscheinlich ein Rotweinfleck, aber kein Glas, sagte er und schaute in die Kupferspüle mit den zwei Becken unter dem Küchenfenster mit Blick auf den Luberon, in dem man ein ganzes Kochservice auf einmal hätte eintauchen können. Sie waren leer. Auch die Spülmaschine. Nichts. Jack, mit wem hast du getrunken? Pascal stand in der Küche und betrachtete Jack ein weiteres Mal, so als würde er eine Antwort erwarten. Mit wem warst du hier? Flüsterte Pascal aus Angst, seine Frage würde wieder zu lange im Raum stehen. Mit wem hast du getrunken? Wann ist dir das passiert? Er wusste um die Sinnlosigkeit dieser Worte ins Nichts, aber er konnte nicht anders. Schon in Paris hatte er sich stets eingebildet, mehr über den Zustand der Toten zu erfahren, wenn er auf diese Weise mit ihnen sprach. Es waren diese kleinen Informationen, die Aufschluss über den Tathergang geben konnten. Geschätzte Zahlen zur Todeszeit, das Voranschreiten der Leichenstarre, wann die Würmer kamen, wann der Geruch einsetzte, wann der Mensch kaum noch erkennbar war. Doch an Jack waren keine Anzeichen des Verfalls zu erkennen. Fast sah es aus, als würde er noch leben. Sein Körper war noch zu schlaff. Das Bein, flüsterte Pascal. Es war unter dem Tisch nach rechts abgespreizt. Kein Mensch hätte so an einen Küchentisch Platz genommen. Und da Jacks gesamte Körperhaltung nicht der eines Toten entsprach, passte das Bein nicht ins Bild. Pascal beugte sich herunter, setzte sein Knie auf den klinisch sauberen Fußboden der Küche und griff nach dem Bein. Es ist starr. Warum? Er sprach zu sich selbst, als würde der Gedanke sich so tiefer einbrennen. Entschuldige, sagte er. Dann versuchte er, das Bein noch einmal zu bewegen. Es schien schwerer als die anderen Gliedmaßen, als hätte hier schon die Leichenstarre eingesetzt. Ungewöhnlich, das verstehe ich nicht. Die Klingel schreckte ihn hoch. Er hatte es gar nicht gemerkt. Er hatte die Tür abgeschlossen. Dann traten sie ins Haus. Mit ihren weißen Plastikanzügen, den blauen Müllsäcken über den Schuhen und den Koffern mit ihren Laborinstrumenten. Pascal stand an der Tür. Keine Spuren von äußerer Gewalt. Das Opfer ist unversehrt, informierte er die Kollegen von der Spurensicherung. Nur das Bein ist steif. Ich weiß nicht warum. Unkontrolliert sein Pullover. Ich habe darauf einen Rotweinfleck entdeckt. Kein Geschirr, keine Weingläser. Ich glaube nicht, dass er sich zum Sterben an den Tisch gesetzt hat. Der Mann, dem Pascal in wenigen Sekunden all diese Informationen gab, nickte und machte sich Notizen. Dann verließ Pascal das Haus des Toten. Er konnte jetzt nichts weiter tun. Hélène saß auf der Mauer vor dem Haus. Ruhig ging Pascal zu ihr, setzte sich neben sie und legte ein Ohr an sie. Da war noch immer kein Gefühl der Vertrautheit zwischen ihnen. Als hätte er sie nie zuvor berührt. Sie hatte nichts mit der Frau gemein, die die Nacht mit ihm verbracht hatte. Hélène blieb unbeweglich. Sie wurde nur in regelmäßigen Abständen von einem Schluchzen, einem Wimmern geschüttelt. Ihr Gesicht hatte sie auf ihre angewinkelten Knie gelegt. Vielleicht fiel es Pascal deshalb leichter, das zu sagen, was ein Gendarm dann eben sagen muss. Ich weiß, es fällt dir schwer, aber du musst mir ein paar Fragen beantworten. Sie zeigte keine Reaktion. Wenn du es kannst, schränkte Pascal seine Forderung ein. Warst du heute Nacht oder heute Morgen bei ihm? Welch eine Ironie, dachte er. Eine der Fragen, die er normalerweise aus rasender Eifersucht stellen würde, vor deren Antwort er sich würde fürchten müssen. Der Grat zwischen persönlicher Liebestragödie und polizeilicher Neugier war ein Bindfaden, so dünn wie eine gespannte Sollbruchstelle. Hélène hob kaum sichtbar den Kopf, nur ein Stück. Hélène, bitte, sagte Pascal, so ruhig wie möglich. Sie bewegte ihren Kopf nicht, sie bewegte sich gar nicht mehr. Dann holte sie hörbar Luft. Worte aber kamen ihr nicht über die Lippen. Pascal drückte sich an sich, umklammerte sie leicht, so als wolle er sagen, natürlich weiß ich, dass du in meinem Bett warst, dass diese Nacht mir unvergesslich bleiben wird, dass ich Narben davon tragen würde, wenn diese Hoffnung auf eine neue Liebe in einem dramatischen Mordfall ein Ende finden würde, bevor sie überhaupt begonnen hat. Hélène wehrte sich nicht, sie drückte ihren Kopf an seine Brust. Pascal wartete auf einen Wein, einen Schluchzen, doch mit einem Mal war ihre Stimme klar und deutlich. Sie haben ihn ermordet. Ich wusste es. Diese beiden Sätze waren an diesem Morgen die einzigen, die ihr über die Lippen kamen. Langsam erhob Pascal sich von der Steinmauer und blickte über den Luberon, in dem man von Jacques Frenzens Haus weit schauen konnte. Auch das Château der Familie Perrieux war von hier aus zu sehen, sogar seine kleine Dachwohnung. Zwischen seinem Balkon und dem Tatort lagen vereinzelte Häuser, Gärten mit ihren Swimmingpools, die zu dieser Jahreszeit noch leer waren, Weinreben, Felder, und das Waldstück. Die Sonne schickte ihre ersten Strahlen über die Landschaft. Ein Duft hing in der Luft, den es nur hier gab. Erdig und nach Feuer, das in den Kamin um diese Zeit in den frühen Morgenstunden angezündet wurde. Die Provence riecht zu jeder Jahreszeit anders. Dessen wurde Pascal sich in diesem Moment bewusst. Und für einen kleinen Moment des Innehaltens blickte er, soweit er konnte, über das Tal. Noch einmal drehte Pascal sich zu dem Haus um, zu der Steinmauer und zu Hélène, die noch immer am selben Platz saß. Er würde sie mitnehmen, runter nach Lucasson. Aber war er der Gendarm, der Mann, der die Nacht mit ihr verbracht hatte, als ihr Ehemann starb, der Richtige für diesen Moment? Erleichtert blickte Pascal dem Mercedes-Kombi entgegen, der sich dem Berg hinauf dem Anwesen näherte. Patrick Dumont, Hélènes Vater, war verständigt worden. Jeder im Dorf würde bereits wissen, was passiert war. Pascal wartete noch einen Moment, bis der Vater ankam, die Autotür aufriss und auf Hélène zulief. Dann stieg er in sein Auto, startete den Motor und rollte aus der Einfahrt. Ein Wintermorgen in der Provence. Alles so wie immer. Wie war es möglich, dass sich alles weiterdrehte? Pascal hatte sich gegen diese Frage noch nie wehren können. Wenn er einen Tatort wie diesen besuchte, er wunderte sich immer wieder aufs Neue, mit welcher geradezu stoischen Gelassenheit die Welt so eine Tat hinnahm, mit welcher Gleichgültigkeit. Er hing diesen Gedanken nach, als er sein Renault den Berg ins Tal hinunterfuhr.

0: Vanessa und Janice haben noch ein Lied. Wollen wir das zwischen packen, ein bisschen Musik hören und dann weiterlesen, bevor wir das hinterher machen? Ha? Wollen wir hinterher oder vorher?
1: Wie du das möchtest.
0: Macht mal, singt mal. Kleine Pause.

Vielen Dank. Das war toll. Dankeschön. Erinnert mich ein bisschen, ich fahre ziemlich häufig in die Provence, also nicht nur im Sommer, sondern war jetzt auch im Winter dort, um die letzten Recherchen, das Buch spielt ja im Winter, dort zu machen, und habe gedacht, weil es in diesem Buch vor allem um Trüffel und um gutes Essen mit Trüffeln geht, ich gehe jetzt mal auf so einen Markt und kaufe mir selber Trüffel. Ich wollte auch was mitbringen nach Hause. Und dann bin ich nach Carpentras gefahren, und Carpentras ist so ein Ort, der ist in jedem Reiseführer wird der als der Trüffelmarkt, als der Ort, wo man die besten Trüffel bekommt, beschrieben. Und da bin ich also dann hin eines Morgens. Toll, ein großes Schild, Marché du Trüffel. Und ich denke, hier kaufe ich jetzt schön Trüffel für meine Familie. Ich muss den nächsten Tag zurückfliegen. Und habe den ersten Gemüsehändler gefragt, ob er denn Trüffel hätte. Mein Französisch ist sehr, sehr mäßig. Dafür ist das Englisch der Franzosen sogar ganz gut. Und ich habe denen gesagt, ich muss unbedingt Trüffel mitbringen für meine Familie. Und da sagt er, ich habe keine. Es war die beste Trüffelzeit. Es war im Januar, Februar, da kriegt man eigentlich sehr gute Wintertrüffel. Und ich so, okay, steht zwar Marché du Trüffel. Ich dachte, hier kriegt man an jedem Stand Trüffel. Und dann bin ich zum nächsten Stand gegangen, wieder, ich habe keine Trüffel. Und dann dachte ich, es gibt ja nicht drei Gemüsestände, es muss ja hier irgendwo Trüffel geben. Dann bin ich weitergegangen und da war da so ein Laden, der so Wild verkaufte. Und da dachte ich, Wild? Der war also im Wald, um irgendwas zu erschießen, der wird ja wohl Trüffel haben. Dann bin ich zu denen gegangen und habe gesagt, haben Sie Trüffel? Keine Trüffel. Da meine ich, okay, passen Sie auf. Hier ist ein großes Schild, da steht Marché du Trüffel. Es muss doch hier Trüffel geben, das gibt es doch nicht. Ja, gibt es auch. Und dann meine ich, ja, wo? Und dann hat er erst so belächelt und sagte, da ganz hinten. Und da war so ein Touristeninformationszentrum und davor standen zwei Tapeziertische, so groß wie dieser hier. Und das war alles, das war der Trüffelmarkt dann. Und da kostete 100 Gramm 90 Euro, die beste Qualität. Ja, habe ich 500 Gramm gekauft? Nein, ich habe natürlich nur 20 Gramm. Ja, und am Flughafen roch mein ganzer Koffer. Haben Sie das zu verzollen? Nein. Aber ich lese noch ein kleines Stück, oder? Okay. Pascal Chevrier versucht zu ermitteln und kommt auch ziemlich weit. Und weil natürlich Trüffel, die Spur der Trüffel führt natürlich immer in sehr gute Restaurants, so sehr angesehenen Köchen. Und diese Köche, es gibt einen sehr ehrgeizigen Koch in diesem Buch, Nicolas Bugeaud heißt er. Der hat gerade den zweiten Stern erkocht und profitiert sehr von diesem Trüffelwald. Und es wäre natürlich möglich, dass er Interesse hätte, dass dieser Wald unbedingt stehen bleibt. Also fährt er nach Montpellier, das ist eigentlich meine Lieblingsstadt in Frankreich, der ich auch viel mit meiner Frau reise und meiner Tochter. Und wir verbringen da gern die Zeit und gucken uns da viel an. Das ist übrigens auch sowas, da kann man sich hinsetzen auf dem Marktplatz und einfach mal nicht mit dem Handy rumdaddeln, sondern einfach mal so die Leute angucken, was man da so erleben kann. Das ist einfach toll, diese Zeit muss man sich einfach nehmen. Und also Pascal Chevrier fährt in dieses Restaurant und kommt zu einem Lieferanten, zu dem Koch, kommt er erst gar nicht, stellt sich auch gar nicht als Polizist vor, weil er da selber erstmal hinfällt. Und er spricht mit einem Kellner, folgt dem in das Kühlhaus, merkt dann, der Nicolas Bugeaud ist gar nicht da, der ist untergetaucht. Der Kellner merkt, oh, der Mann ist Polizist. Und in einer Kurzschlusshandlung macht er die Tür zu, dreht die Kühlung runter und schließt Pascal Chevrier in diesem Kühlhaus ein. Und da setzt dann dieser Teil ein. Pascal versuchte sich in der Dunkelheit des fensterlosen Kühlhauses. Ich sehe gar nichts, wenn diese Brille. Pascal versuchte sich in der Dunkelheit des fensterlosen Kühlraumes zu orientieren. Ruhe bewahren, dachte er und atmete tief ein. Die Luft war schneidend kalt. In seiner Stoffhose fingerte er nach seinem Smartphone, um Verstärkung, die Gendarmerie, anzurufen. Aus Abt wären sie in einer halben Stunde hier. So lange war das kein Problem, die Kälte zu ertragen. Im Lichtschein des Displays sah Pascal sich im Raum um. Viele Kisten, die mit Spezialitäten gefüllt waren, standen in den Regalen. In geschnörkelten Buchstaben waren die Namen von edelsten Wurstherstellern und Kaviarlieferanten auf die Kartons und Holzboxen gedruckt. Das Display verdunkelte sich wieder. Als Pascal es erneut aktivierte, weiteten sich seine Augen vor Entsetzen.
Er hatte kein Netz. Hektisch lief er durch den Kühlraum, reckte das Handy in allen Ecken über seinen Kopf. Egal, wo er stand, die Anzeige für den Empfang reagierte nicht. Die Wände des Kühlraums waren zu dick. Regungslos blieb Pascal in der Mitte des Raums stehen. Er glaubte zu schwitzen, sein Atem ging schnell, unkontrolliert. Er sah auf die Uhr seines Handys, 18.30 Uhr. Nur wenige Meter von ihm entfernt dürften die ersten Gäste an den aufwendig gedeckten Tischen sitzen, bereit für einen Abend, an dem es nur ums Essen ging. Was für eine Komik doch in dieser Situation lag. Die Spezialitäten waren alle um ihn herum versammelt. Er musste nur zugreifen. Besorgt sah Pascal auf sein Handy. Es war seine einzige Lichtquelle. Zufrieden stellte er fest, dass der Akku reichen würde. Mit dem rechten Daumen wischte er durch seine Apps, bis er die Taschenlampe fand. Er schaltete sie ein und inspizierte den Kühlraum. In den Kisten, die auch vor dem Regal standen, lagen Fische. Aus seelenlosen, kalten Augen blickten sie Pascal an. Es waren Doraben. Er legte sein Handy ins Regal, sodass der Lichtkegel an die Decke zeigte, und hob eine der Kisten an. In der nächsten Kiste lag ein Tintenfisch. Ein Tentakel mit Saugnäpfen hing schlaff an der Kiste herunter, als Pascal sie anhob. Kalt und glitschig streifte er seinen Arm. Pascal schreckte zurück und stieß dabei an eine kleine hölzerne Kiste, die direkt hinter ihm mitten auf dem Boden stand. Ein Wunder, dass er nicht schon vorher darüber gestolpert war. Er holte das Handy aus dem Regal und leuchtete auf die Kiste. Sie war fest verschlossen, mit Metallkrampen rundherum. Auf dem Deckel waren asiatische Schriftzeichen gedruckt. Pascal hätte Werkzeug benötigt, um sie zu öffnen. Wieder leuchtete er auf die Regale an den Wänden. Nicht einmal einen Dosenöffner gab es hier. Der Raum war klinisch sauber. Pascal schätzte die Temperatur auf ca. 4 Grad, Tendenz sinkend. Es galt, einen klaren Gedanken zu fassen. Seine Jacke hatte er wie nebenbei bereits bis oben hin zugeknöpft, der Kragen hochgestellt. Sollte er um Hilfe rufen? Das wäre sinnlos gewesen. Die Wände und die schwere Stahltür waren zu dick. Kein Laut wäre draußen zu hören gewesen. Dies war ein perfektes Gefängnis. In seiner Verzweiflung versuchte Pascal es dennoch. Er fand es komisch, um Hilfe zu rufen. Es war ihm fast peinlich. Sonst war er derjenige, der um Hilfe gerufen wurde. Sein Ruf war leise und zaghaft. Er hatte mal gehört, dass Hilfe und Ich liebe dich die am schwersten auszusprechenden Worte waren. Tief atmete er die kalte Luft ein. Dann rief er lauter. Die Kälte begann, ihm in Hals und in der Lunge zu schmerzen. Pascal rief immer wieder, immer lauter. Zwischendurch legte er sein Ohr an die kalte Tür und lauschte. Nichts war zu hören, gar nichts. Pascal hämmerte an die Tür und horchte erneut in die Stille hinein. Nichts, kein Laut. Er hörte keine Stimme, keine Musik, nicht die üblichen Geräusche von Menschen, die in einer Küche arbeiteten. Er schlug so lange gegen die Tür, bis ihm die Arme und Hände wehtaten. Auch in den Gelenken spürte er Schmerzen. So muss ich Rheuma anführen, dachte Pascal. Das taube, lebende Gefühl breitete sich in seine Knie aus und zog in seinen verletzten Fuß. Mit dem Gesunden trat er gegen die Tür. Ein stechender Schmerz durchfuhr ihn. Er würde sich verletzen, wenn er es weiter probieren würde. Pascal rieb die Hände aneinander. Jetzt begann auch sie zu schmerzen. Er legte sie kurz in seinen Nacken. Sie waren eiskalt. Er spürte die Kälte noch im Nacken, als er die Hände in seine Jackentasche steckte. Auch seine Füße waren inzwischen kalt. Er trug leichte Schuhe. An festes Schuhwerk war die letzten Tage nicht zu denken gewesen. Der Druck auf seinen verletzten Fuß wäre zu groß gewesen. Um sich aufzuwärmen, trat Pascal vorsichtig wieder und wieder von einem Fuß auf den anderen. Dabei spürte er jedes Auftreten schmerzhaft, ein dumpfes Gefühl, sein Bein betäubt, fast leblos, als wäre es für eine Operation vorbereitet worden. Er öffnete ein wenig den Mund und zog die kalte Luft scharf ein. Die Zähne begannen zu schmerzen. Und dann, aus einem unerfindlichen Grund, überkam ihn Müdigkeit. Er gähnte, während er mit jedem Mal langsamer von einem Fuß auf den anderen trat. Nur einen Moment hinsetzen, einen Moment ausruhen, dachte er. Aus dem Wunsch wurde ein Bedürfnis, dann ein Verlangen. Und wie aus dem Nichts kam ein Wärmegefühl. Überraschend stieg Hitze in ihm auf. Sie war so massiv, so außerordentlich, dass Pascal sogar seine Jacke öffnete. Er hatte mal gelesen, dass in extremen Wetterzonen erfrierende Menschen plötzlich ein Gefühl der Hitze überkamen. Eine perfide Täuschung des Körpers, der Versuch eines Ausgleichs, der immer erfolglos blieb. In einem Kriminalfall in den französischen Alpen hatte man vor vielen Jahren im Winter eine entkleidete Frau gefunden.
Die Akten landeten auch auf seinem Schreibtisch, weil man von einem Sexualverbrechen ausgegangen war. Doch später hatte sich herausgestellt, dass die Frau sich bei eisigem Winterwetter im Waldgebiet verlaufen und unter sogenannter Kälteidiotie gelitten hatte. In diesem Zustand ist die Körpertemperatur unter 32 Grad gefallen, der Zeitpunkt, in dem ein Erfrierender sich nicht mehr selbst helfen kann. So weit durfte es nicht kommen. Pascal durfte in keinem Fall weiter Körperwärme abgeben, wenn er überleben wollte. Das wusste er, das sagte er zu laut, das sagte er laut zu sich selbst. Es klang wie ein Tadel. Er zwang sich, seine Jacke zu schließen, doch die Kälte kehrte trotzdem zurück. Jetzt mit neuem Anlauf, noch mächtiger als zuvor. Dazu die Müdigkeit, bleiernde Müdigkeit. Er setzte sich auf den Rand einer offenen Holzkiste mit den Doraden. Die Kälte durchdrang seinen Körper, als würde Eiswasser durch seine Venen gepumpt. Seine Zähne begannen aufeinander zu schlagen, seine Füße spürte er nicht mehr. Auch die anderen Körperteile wurden empfindungslos. Er versuchte, während er die Augen schloss, seine Glieder zu spüren. Da war nicht mehr viel, bemerkte er. Reglos saß Pascal auf der schmalen Kante der Kiste. Sein Handy lag im Regal. Das Zeitgefühl hatte er bereits verloren. Stunden mussten vergangen sein. Er hatte von Indern gehört, die sich an andere Orte meditieren konnten. Er wünschte, er hätte sich mehr damit beschäftigt. Dann lehnte er sich zurück, die Augen geschlossen. Traumbilder tauchten vor seinem inneren Auge auf. Die Temperatur sank weiter, sein Herzschlag hatte sich inzwischen stark verlangsamt. Ich werde sterben, flüsterte er. Hier kommt der Tod. Unendlich langsam krochen ihm die Worte über seine gefrorenen Lippen. Hier kommt der Tod. Pascal konnte nicht mehr unterscheiden, was Traum und Wirklichkeit war. Catherine, seine Ex-Frau, erschien. An ihrer Hand hielt sie Lilly, seine Tochter. Sie sagte etwas, wie: Kümmere dich um sie. Lilly lächelte ihren Vater an, stolz, bewundernd und flehentlich zugleich. Dann fuhr sie Fahrrad entlang der Seine an den Kiosken vorbei. Es war die stärkste Erinnerung, die er an sein Vaterdasein hatte. Immer dieses Bild. Lillys Haare waren zu einem Pferdeschwanz gebunden. Sie wippten im Takt der Pedalbewegung. Pascal lief ihr hinterher. Lilly wurde immer schneller. Er rief ihr hinterher. Seine Tochter drehte sich zu ihm um.

Er konnte es weit über seinen Kopf heben. Der Arm des Pulpo streifte durch sein Gesicht. Er spürte die Saugnäpfe auf seiner Wange, in seinem Haar. Sie waren überall. Dann stellte er die Kiste auf die mit den Doraden, bückte sich erneut. Seine Knochen gaben einen ächzenden Laut von sich, aber sie gehorchten. Das war jetzt das Wichtigste. Eine weitere Kiste war geschlossen. Er hob sie an, wieder weit über seinen Kopf, hoch auf den Stapel mit den anderen Fischen. »Allee, allee«, trieb ihm die Stimme seiner Tochter an. Die nächste, wieder der Pulpo, wieder die Saugnäpfe, die härter geworden waren. Er drückte die Arme des Tieres unter eine andere Tentakel. Einige blieben an den Doraden kleben, die darunter gestapelt waren. Andere schlenkerten wie selbstständig hin und her. Die nächste Kiste und die nächste wie ein Musiker. Immer in demselben Takt stapelte er die Fische von einer Ecke in die andere. Der Stapel, der eben noch links gestanden hatte, stand jetzt rechts von ihm. Es waren 6 Kisten insgesamt. Pascals Arm schmerzte. Diesmal waren es die Muskeln, die sich bemerkbar machten. »Ich muss den Schmerz ignorieren«, sagte er allein zu sich selbst. Stoisch, wie ein Hochleistungssportler, machte er weiter. Seine Hände spürte er schon lange nicht mehr. Sein Atem ging schneller. Vielleicht bildete er sich nur ein, aber die Kälte wich aus seinem Körper. »Allee, allee«, rief seine Tochter. Sie feuerte ihn an, war unermüdlich. Pascal bückte sich erneut, streckte sich, hob die Kisten wieder hoch, doch seine Arme versagten. Die Muskeln streikten, der Pulpo rutschte aus der Kiste, die Tentakel waren gefroren, dann fiel das Tier auf Pascals Gesicht. Das Gewicht des Tieres war größer als erwartet, die Arme schnitten ihm scharf ins Gesicht. Er sank auf die Knie, stemmte den Fisch zurück in die Kiste. Ein Stück des Pulpo war in seinem Nacken hängen geblieben, kalt und glitschig klebte er dort, als hätte er seine Beute gefunden. Pascal roch das Meer, den Fisch. Aber er stapelte weiter, Kiste um Kiste, von links nach rechts und umgekehrt. Lillys Worte wurden immer fordernder. Sie schrien an, sie standen vor ihm. Allee, allee! Pascal verlor jeden Bezug zur Realität, als hatte sich zu einem Gedanken verdichtet. Nicht aufhören, weitermachen, nicht rasten, nicht sterben, leben für Lilly. Auch als die Tür sich öffnete und eine junge Frau in das Kühlhaus stürmte, stapelte er weiter. Wärme drang herein, so warm, als stünde man in der Wüste. Die Frau stand neben einem Küchenjungen. »Was machen Sie hier?«, fragte sie. Pascal schnaufte und stapelte weiter. Dabei rief er immer wieder, »Oui, oui!« Er schüttelte den Küchenjungen ab, der ihn festhalten wollte, unwillig, schnaubend, schreiend. Ein zweiter Mann aus der Küche kam zur Hilfe. Er war kräftig und umfasste Pascal von hinten. Die Frau beobachtete entsetzt die Szenerie. Pascal strampelte, wehrte sich. Der kräftige Mann rief um Hilfe. Ein dritter kam hinzu und umklammerte Pascals Füße. Er schrie auf, als der Mann in seinem verletzten Fuß festhielt. Schweiß rannte ihm über die Stirn. Er bekam noch nicht mit, wie er auf den Küchenboden gelegt wurde, wie die Kälte in seinen Rücken zurückkehrte, der Schmerz wieder aufkeimte. »Ich bin Audrey«, sagte die junge Frau. Pascal sah in das Neonlicht. Er hörte es um sich herum blubbern. Es roch nach Kalamari.

einen letzten kurzen Teil habe ich noch. Ich brauche gar nicht viel zu erklären. Er ist da rausgekommen und ist in der gleichen Stadt, nur an einem anderen Ort. Das CHU Montpellier Guy de Chauliac war die Universitätsklinik der Stadt. Ein hektischer Ort. Viele junge Ärzte, Praktikanten und Auszubildenden begannen hier ihre Karriere. Sie hungerten nach Wissen und Erfahrung. Sorgfältig schrieben sie die Krankheitsverläufe in ihre Hefte. Viele der Studenten in Montpellier waren übereifrig. Sie wollten Karriere machen. Bekannte Ärzte von ihnen hatten hier in der Mittelmeerstadt damit begonnen. Es war ein vielversprechender Ausbildungsplatz, ein Sprungbrett. Verlangt wurde von den jungen Ärzteanwärtern eine ganze Menge. 24 Stunden Bereitschaftsdienste, ständige Erreichbarkeit und volle Konzentration. So stand es auch in den Hausregeln. Vor Neugier stand da nichts. Sie war bei Ärzten selbstverständlich. Eine Grundeigenschaft, eine unbedingte Voraussetzung. Wenn ein Patient mit einer zunächst nicht zu diagnostizierenden Krankheit in einer der Betten der Guy de Chauliac landete, konnte er damit rechnen, besonders viel Zuwendung zu bekommen. Pascal Chavier war so ein Patient. Der behandelnde Arzt Dr. Clément, ein waschechter Südfranzose, der in Montpellier geboren worden war und diese schöne Stadt niemals verlassen würde, trat mit vier jungen Studentinnen im Schlepptau an das Bett des Gendarmen.

Er war braun gebrannt und hatte ein freundliches Lächeln. Seine dunklen Haare erinnerten in ihrer Wildheit an die Frisur eines Rockmusikgitarristen. Er war nur wenig älter als die Studentin, die ihn schmachtend ansahen, während Dr. Clément den blauen Zeh seines Patienten betrachtete. Pascal konnte sich gut vorstellen, wie der junge Arzt abends mit ihm durch die Bars zog, deren es in der Studentenstadt unzählige gab. Dieser Mann sah aus, als würde er sie alle kennen. »Dass der Zeh noch blau ist, Monsieur Chevrier, macht mir ernsthaft Sorgen«, sagte Dr. Clément. Eine junge Studentin mit kurzblonden Haaren und einem Kittel, der an der Brust eng anlag, schaute wie gebannt auf Pascals Bein. In ihren Augen stand: Ich werde in dieser Klinik meine erste Amputation miterleben. Man kann ja auch mal Glück im Leben haben. Besonders, weil die Verletzung nicht wie eine Erfrierung, sondern eher wie eine schwere Verletzung aussieht. Das verstehe ich nicht, ergänzte Dr. Clément. Pascal hätte gern von seinem Unfall erzählt, von dem Handgemenge in der Bar in Lucasson, doch er schaffte es nicht. Sein Mund war ausgetrocknet. Wie lange habe ich geschlafen? Dr. Clément sah umständlich auf seine wasserdichte Taucheruhr in der Größe einer Bahnhofsuhr. Es dürften gut 18 Stunden gewesen sein. Wasser, sagte Pascal schwach. Eine Studentin reichte ihm eine Flasche Mineralwasser ohne Kohlensäure. Trinken Sie langsam, Monsieur. Als Pascal die ersten Tropfen auf die Zunge gelangten, schreckte er zurück. Das Wasser war kalt, es schmerzte an den Zehen. Die Kälte zog bis in die Zahnwurzeln. Dr. Clément bemerkte, wie sein Patient zuckte. Das Kältegefühl wird noch eine Weile andauern. Sie werden in den nächsten Tagen immer wieder frieren. Er griff zu der Mappe, die eine Studentin für ihn bereitgehalten hatte. Merci, hauchte er der jungen, attraktiven Frau zu, die ihre Lippen mit ihrer Zunge befeuchtete. Sie haben überlebt, Pascal Chevrier. Noch einen Moment las er den Befund. Wissen Sie, wie er das gemacht hat? Die Frage richtete er in seine Modelgruppe hinter ihm. Er hat sich in Alufolie eingewickelt, sagte die mit der kurzen blonden Frisur. Der Arzt lächelte. Das wäre eine Möglichkeit gewesen, doch darauf ist er nicht gekommen. Alle lächelten kurz und blickten strafend auf den Patienten. Pascal versuchte, etwas zu sagen, doch er empfand die Luft im Raum als zu kalt. Und schloss schnell wieder den Mund. Wussten Sie, Dr. Clément wandte sich wieder an seinen Patienten, dass das auch eine Überlebensstrategie gewesen wäre? Pascal schüttelte unmerklich den Kopf. Nein, meine Damen, der Gedanke hatte einen anderen. Der Gendarme hat einen anderen Weg gewählt. Raten Sie ruhig weiter. Bewegung, Sport, sagte eine kleine Studentin aus der letzten Reihe. Sie sah den Arzt aus kugelrunden grünen Augen an. Sehr gut, rief Dr. Clément. Dieser Mann hier hat 14 Stunden lang Kisten gestapelt, von einer Ecke des Kühlraums in die andere, ohne Pause. Es hat ihm das Leben gerettet, deswegen ist Glück relativ. Die Frage ist nur, wie lange hätte er das noch durchgehalten? In den nächsten Minuten bekam Pascal mit, wie über seine Lebenserwartung gefachsimpelt wurde, die er gehabt hätte, wenn er noch weiter in den Kühlraum eingeschlossen geblieben wäre. Nach wenigen Minuten war man sich einig, dass sie minimal gewesen war. Jetzt zu Ihrer Situation, Monsieur le Gendarme. Wir haben uns so schnell wie möglich um das erfrorene Gewebe an Ihrem Fuß gekümmert. Wir haben festgestellt, dass Sie genau an der Stelle bereits eine Verletzung hatten. Das hatte ich auch schon befürchtet. Auch die hätte man längst von einem Arzt behandeln lassen müssen. Offensichtlich haben Sie das versäumt. Er schnaufte kurz auf. Sie haben Erfrierungen zwischen zweiten Grades. Könnte also gut gehen. Sie weisen starke Ödeme auf und hier beginnt bereits die Blasenbildung. Dr. Clément beschrieb kleine Kreise auf dem Fuß seines Patienten. Wir rechnen nicht damit, dass wir amputieren müssen, aber es könnte bei Erfrierung zweiten Grades zu Komplikationen kommen, die leicht bis schwerwiegend sind. Sie werden in den nächsten Wochen, eine eventuell auch Monate, mit Schmerzen und Gefühlsstörungen wie Pochen, Kribbeln, elektrischen Schlägen oder einer erhöhten Kälteempfindlichkeit rechnen müssen. Als Dr. Clément mit seinen Ausführungen am Ende war, fragte Pascal den Arzt, welcher Tag heute war. Mittwoch, Monsieur. Pascal spürte, wie sein Herz für eine Sekunde aussetzte. Ihm fehlte die Erinnerung an einen ganzen Tag. Er wusste nur, dass er am Montag in das Restaurant Mirabeau gegangen war. Es war jetzt 11 Uhr am Vormittag, Mittwoch. Er war seit zweieinhalb Stunden wach. Es war also am Dienstagabend oder am Nachmittag in das Krankenhaus gekommen, je nachdem, wann der Kühlraum aufgeschlossen worden war. Er hatte laut Dr. Clément 14 Stunden Kisten gestapelt.
Wer hat mich gefunden? Sagte er. Ein Küchenjunge. Sie haben sich in einem psychischen Ausnahmezustand befunden. Er hat auch der Polizistin geholfen, sie aus dem Kühlhaus herauszutransportieren. Sie kam aus Abt angereist und hatte sie bereits als vermisst gemeldet. Sie wollten weiter Kisten stapeln, das kommt vor, wenn man ums Überleben kämpft. Außerdem war ihr Körper bereits dehydriert. Wir haben sie an einen Tropf angeschlossen. Dr. Clément schnippte leicht gegen den Behälter mit der klaren Flüssigkeit, als würde er die Luft aus einer Spritze klopfen. Ihr Überlebensfläschchen. Er lächelte seinen Patienten an. Sie haben wirklich vollkommen richtig reagiert und eine ganze Menge Glück gehabt. Wann kann ich raus? Fragte Pascal. Nun, Monsieur, wir sind kein Gefängnis. Sie können immer raus. Bis morgen möchte ich Sie aber gern noch bei uns behalten. Dr. Clément schaute in die Runde und nickte seinen Studenten zu. Sie erwiderten sein Nicken und strahlten wie bei einem Model-Contest um die Wette. Wenn Sie noch eine Frage haben, läuten Sie bitte jederzeit. Die Schwestern werden Sie sofort versorgen. Eine Bitte habe ich noch, sagte Pascal. Können Sie es hier ein bisschen wärmer machen?

Vielen, vielen Dank. Das war der intellektuelle Teil des Abends. Jetzt wird gefeiert, würde ich sagen.

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0: Wollt ihr noch einen hören?
1: Ja! Ja.
2: Unbedingt.
3: Noch zwei.
0: Drei. Ja, ich hätte. Ihr müsst aber kurz, weil das ist, wir haben kein Mikro hier. Für die eine Nummer, weil das ist eine ganz, ganz ruhige, ruhiger Song. Vielleicht könnt ihr einmal ganz kurz so.

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1: Probieren noch eine Nummer gemeinsam. Haben wir auch noch nicht gemacht. Eine letzte Premiere mit diesem Premieren an.

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1: Verantwortlich für diese Sendung ist Alexander Kühnel aus Meldorf.

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3: Blues, Geschichten und jede Menge Humor gibt es am Samstag, den 8. August im Kulturenbürgerhaus Marne. Musiker Ignaz Netzer präsentiert seine Konzertlesung, wie die Katzen auf den Blues kamen, und erzählt aus seinem Leben als Bluesmusiker sowie von seinen Reisen in den Süden der USA. Neben unterhaltsamen Anekdoten und Auszügen aus seinem Roman bringt Netzer natürlich auch seine Gitarre mit und spielt live den Blues. Beginn ist um 19.30 Uhr, der Eintritt kostet 20 Euro, Karten sind unter kph-marne.de und in der Tours Info Marne erhältlich.
4: Am Samstag, den 18.07.2026 um 12 Uhr bis 22 Uhr und am Sonntag, den 19.07.2026 um 11 Uhr bis 19 Uhr gibt es am Schloss Walbeck in Geldern Ritterturniere, Feldschlachten, authentisches Lagerleben mit Gewändern, Feuerküchen und Handwerk, europäische Waren, Musik und Gauklereien und für die Kinder Schmiedevorführungen, Kinderschminken und noch vieles mehr. All das sorgt für eine unvergessliche Zeitreise ins Mittelalter.
3: Am Samstag, den 4. Juli, wird um 11.30 Uhr im Kurort Zingel 21 in Meldorf die Ausstellung Anklänge eröffnet. Gezeigt werden Malerei und Zeichnung von Marianne Gutsche aus Wenbüttel und ihrer Tochter Cornelia Gutsche aus Berlin. Die Werke der beiden Künstlerinnen beschäftigen sich auf unterschiedlicher Weise mit Wahrnehmung, Erinnerung und poetischen Bildwelten. Die Ausstellung läuft bis zum 4. September 2026. Der Eintritt zur Eröffnung ist frei, eine Anmeldung ist nicht erforderlich. Veranstaltungsort ist der Zingel 21 in der Zingelstraße 21 in Meldorf.

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3: Am Samstag, den 11. Juli, lädt die Künstlerin Heike Brinkmann im Rahmen ihrer aktuellen Ausstellung in der Nordseeakademie in Leck zu einem kreativen Kunstworkshop ein. Den Teilnehmern wird eine besondere Maltechnik vermittelt und das Arbeiten mit Ölfarben und Aquarellpapier. Eigene Motivvorlagen sowie verschiedene Materialien sollten bitte mitgebracht werden. Der Workshop ist von 14 bis 17 Uhr. Der Preis beträgt 30 Euro, inklusive einer kleinen Verpflegung, Getränke und Snack. Bei Interesse finden Sie genaue Informationen auf der Homepage der Nordseeakademie und auch eine detaillierte Auflistung der benötigten Materialien. Fragen zur Veranstaltung werden auch unter der Telefonnummer 04662870511 beantwortet.
4: Von April bis Oktober lädt das Museum Haus Peters in Tetenbühl jeden Donnerstag um 14 Uhr zu einem kurzen Sondervortrag ein. Unter dem Titel Tag im Bilderbuchdorf Tetenbühl erfahren Besucher Wissenswertes über die Dorfgeschichte, die Kirche und das historische Haus Peters. Die Vorträge bieten einen kompakten Einblick in die Geschichte des Ortes und eignen sich ideal für Gäste, die das Bilderbuchdorf näher kennenlernen wollen. Die Teilnahme ist kostenfrei, eine Anmeldung ist nicht erforderlich. Weitere Informationen gibt es unter bilderbuchdorf-tetenbühl.com. Im Rahmen des Literatursommers Schleswig-Holstein ist der Autor Malte Borsdorf am Samstag, den 18. Juli, zu Gast in Garding. Die Lesung beginnt um 15 Uhr im Kulturhaus Altes Rathaus, Einlass ist ab 14.30 Uhr. Borsdorf liest aus seinem aktuellen Roman Frau Schebasta räumt die Welt auf. Darin begleiten zwei Jugendliche eine Bombenentschärferin bei ihrer Arbeit und geraten in eine Geschichte, die sich mit den Folgen von Krieg und den Hinterlassenschaften des Zweiten Weltkriegs beschäftigt. Der Eintritt kostet 8 Euro, Karten gibt es im Vorverkauf im Kulturhaus Altes Rathaus in Garding. Reservierungen sind außerdem telefonisch unter 04862201997 möglich.

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3: Das SH-Landestheater macht Halt in Wesselburen. Und zwar mit Gideon Klein, Wolfgang Amadeus Mozart und Ethel Smith. Vier Stücke dieser drei Kompositionsgrößen bekommt ihr beim 5. Kammerkonzert des Landestheaters zu hören. Los geht das Konzert in der St. Bartholomäuskirche in Wesselburen am Mittwoch, den 8. Juli um 19.30 Uhr. Karten bekommt ihr an den bekannten Vorverkaufsstellen oder auf sh-landestheater.de.
4: Ab den 16. Juli zeigt das Kultur- und Bürgerhaus Marne die Sonderausstellung Man Günstern und Hüt. Präsentiert werden historische und aktuelle Fotografien aus Marne und Umgebung, die die Entwicklung der Region in den vergangenen 100 Jahren dokumentieren. Die Ausstellung basiert auf dem umfangreichen Fotoarchiv Man Günstern und Hüt, das laufend erweitert wird. Besucher können vor Ort auch digital im Archiv stöbern. Der Eintritt ist frei, eine Anmeldung ist nicht erforderlich. Die Ausstellung ist bis zum 16. August zu sehen. Am Sonntag, den 18. April, macht die Show Schlager Total die deutsche Hitparade Station im Nordsee-Kongresszentrum in Husum. Beginn ist um 17 Uhr. Die Besucher erwartet ein rund zweieinhalbstündiges Schlagerprogramm mit bekannten Hits, neuen Songs und einer aufwendigen Bühnenproduktion mit Licht- und LED-Technik. Durch den Abend führt der Sänger und Moderator Robin Leon. Tickets sind im Vorverkauf über Eventim erhältlich. Die Eintrittspreise variieren je nach Sitzkategorie. Weitere Informationen gibt es online.

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3: Beim Sundowner in Friedrichstadt kannst du am Wasser bei Sonnenuntergang entspannen und dabei live Musik genießen. Das nächste Konzert findet am 8. Juli von 19 bis 22 Uhr statt. Dann spielt Third Duke live im Tränebad in Friedrichstadt. Das Konzert ist kostenfrei, Spenden sind aber möglich.

0: 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Juli, ab 7 Uhr abends, im Bornold in Melder. Nicht vergessen. Dienstag, den 7. 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
2: Der Filmclub Heide zeigt am Montag, den 6. Juli, die dänische Liebeskomödie Bella Roma, Liebe auf Italienisch. Der Film erzählt die Geschichte eines Ehepaars, das anlässlich seines 40. Hochzeitstags nach Rom reist und dort von Erinnerungen an vergangene Träume und alten Lieben eingeholt wird. Vor der Kulisse der italienischen Hauptstadt entfaltet sich eine humorvolle und zugleich bewegende Geschichte über Liebe, Nostalgie und neue Perspektiven. Im Anschluss sind die Besucher zu einem Weintreff im Kinofoyer eingeladen. Die Vorstellung beginnt um 19.30 Uhr. Tickets gibt es online unter kino-heide.de sowie an der Kinokasse. Der Eintritt ist kostenpflichtig.

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3: 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Juli, wird es bei Dienstag am Deich richtig rockig. Die AC/DC Tribute Band Bon Scott bringt die größten Klassiker der australischen Kultband auf die Bühne. Mit jeder Menge Energie, authentischem Sound und bekannten Hits sorgt die Band für echtes Konzertfeeling und bringt diesmal den Deich so richtig zum Beben. Los geht's um 19 Uhr. Der Eintritt ist frei. Wir freuen uns auf einen tollen, rockigen Sommerabend mit euch.
4: Zirkus Quintex bringt Glitzer nach Husum. Unter diesem Motto kehren die vier Künstlerinnen aus Husum, ehemals Schülerinnen des Gymnasiums Hermann-Tarst-Schule, zurück in die Heimat, um am Freitag, dem 10. Juli, ihren Tourabschluss in Husum am Dockhoog zu feiern. Die vier Artistinnen bringen in ihrer 30-minütigen Show eine besondere Mischung aus Artistik, Bewegung und Live-Musik zum Ausdruck. Die Vorstellungen beginnen jeweils um 16 und um 22 Uhr. Der Eintritt ist frei.
5: Von Mai bis Oktober werden in Husum regelmäßig plattdeutsche Stadtführungen angeboten. Einmal im Monat, jeweils am Freitag, startet der Rundgang um 16.30 Uhr vor der Tourisinformation im historischen Rathaus Großstraße 27. Die Teilnahme kostet 8 Euro pro Person, eine Anmeldung ist nicht erforderlich. Die Führungen geben Einblicke in Geschichte, Kultur und Alltag der Nordseestadt. Zusätzlich können für Gruppen individuelle Termine vereinbart werden. Das Angebot reicht von Natur- und Themenführungen bis hin zur literarischen Rundgänge auf den Spuren von Theodor Storm.